0: Im Westen Europas kämpft die Feuerwehr weiter gegen Waldbrände. Ein besonders großer wütet an der französischen Atlantikküste bei Bordeaux. Dort wurden inzwischen fast 20.000 Menschen vorsorglich evakuiert, die meisten von ihnen Urlauber.
1: Der Brand ist noch immer nicht unter Kontrolle und die Feuerwehr kämpft mit einem Großaufgebot gegen ein Wiederaufflammen des Feuers an verschiedenen Stellen, hieß es von den Behörden. Immerhin habe der Brand sich aber nicht in andere Bereiche verlagert. Mit Löschflugzeugen, hunderten Feuerwehrautos und Unterstützung aus anderen Regionen Frankreichs sind die Brandbekämpfer im Einsatz. Tausende evakuierte Urlauber, darunter auch etliche Deutsche, warten unterdessen in Ausweichquartieren darauf, wie es mit ihrem Urlaub weitergeht. Klarheit gibt es noch nicht. Aus Paris, Michael Evers.
0: Die vom Irankrieg wirtschaftlich schwer getroffene Metropole Dubai bietet Anwohnern Prämien im Wert von umgerechnet 700 Euro, wenn sie Besucher in die Stadt holen. Jeder Anwohner könnte Vergünstigungen erhalten, etwa bei Hotelübernachtungen, Essen im Restaurant und Tickets für Sehenswürdigkeiten, heißt es auf der Tourismuswebseite Dubais. Örtlichen Berichten zufolge gingen in den ersten 48 Stunden des Programms mehr als 10.000 Bewerbungen ein.
2: Sie haben es in den Freitag geschafft und der sieht wettertechnisch richtig freundlich aus. Schon fast wieder sommerlich, da müssen nur die Temperaturen noch ein bisschen mehr zulegen. 22 Grad heute am Freitag, dazu einige Sonnenstrahlen am Himmel zu erkennen. Gelegentlich mischen da noch ein paar Wolkenfelder mit, aber zumindest soll es dafür den ganzen Tag auf jeden Fall trocken bleiben. Ohne Regenwolken geht es dann auch in den Samstag. Hier sieht es auch schon wesentlich sommerlicher aus, was die Temperaturen angeht. Maximal 28 Grad sind möglich, auch dazu wieder einige Sonnenstunden zu erkennen. Die wird es voraussichtlich auch am Sonntag geben, hier bei Topwerten bis zu 25 Grad.

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0: 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Ein keltischer Segen der Iona-Community.
1: Der Segen des Schöpfers sei mit dir. Auf der Straße, auf der Reise. Er leite und er ermuntere dich. Der Segen des Sohnes sei mit dir. Wein und Wasser, Brot und Geschichten. Er versorge und fordere dich. Der Segen des Geistes sei mit dir. Wind und Feuer, Freude und Weisheit. Er berge dich und er wühle dich auf.

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1: Ich bin Tine Klimach. Die US-Regierung hat auf die Einfuhren von 60 Handelspartnern einen Zoll von 10 bzw. 12,5% angekündigt, wegen angeblich unzureichender Maßnahmen gegen Zwangsarbeit. Darunter fallen auch bestimmte Produkte aus der Europäischen Union.
2: Pünktlich mit Ablauf der Frist für die bisherigen globalen Zölle um 6 Uhr morgens deutscher Zeit setzt Trump die neuen Abgaben in Kraft. Diese Zölle nun sollen juristisch unanfechtbar sein, mit einer neuen und sehr abstrusen Begründung, angeblich unzureichenden Maßnahmen gegen Zwangsarbeit in vielen Ländern. Je nach Handelspartner werden Zölle von 10 bis 12,5% fällig. Die Europäische Union wird da gemeinsam mit Taiwan, Japan und der Schweiz genannt. Aus den USA, Tina Eck.
1: Nach dem Rücktritt von Jens Spahn als Unionsfraktionschef dreht Kanzler Merz am Personalkarussell. Nach dpa-Informationen soll Gesundheitsministerin Nina Waken auf den Posten von Thorsten Frey im Kanzleramt wechseln, der, wie bereits bekannt, Spahns Nachfolger antritt. Für sie soll CDU-Generalsekretär Carsten Lindemann Gesundheitsminister werden. Kanzler Merz wird die Entscheidungen voraussichtlich am Vormittag der Öffentlichkeit präsentieren. Die Teillegalisierung von Cannabis hat offensichtlich Folgen. Seit der Freigabe kamen mehr Menschen wegen der Droge in deutsche Krankenhäuser. Das schreiben Wissenschaftler im Fachjournal Deutsches Ärzteblatt International.
3: Die Wissenschaftler sehen mehr akute Vergiftungen durch Cannabis und mehr dadurch ausgelöste Psychosen. Allerdings sei der Anstieg moderat. Die Forscher diskutieren zwei mögliche Gründe. Erstens sei es denkbar, dass mehr Menschen Cannabis konsumieren. Wahrscheinlicher sei es allerdings, dass mehr Konsumenten auf hochpotentes medizinisches Cannabis umgestiegen sind. Das gibt es ziemlich leicht in Online-Apotheken zu kaufen. Die Regierung hat darauf schon reagiert und strengere Regeln für den Zugang zu medizinischem Cannabis auf den Weg gebracht. Thomas Bremser, Redaktion.
1: Der in einer Regensburger Bankfiliale getötete Mann war ein Mitarbeiter des Unternehmens. Man sei zutiefst bestürzt über den Verlust des Kollegen infolge dieses tragischen Unfalls, teilte die Hypovereinsbank am Abend mit. Ein 20-jähriger Deutscher soll mit einem Messer auf den Mitarbeiter in der Bank eingestochen haben, der später im Krankenhaus starb. Der mutmaßliche Täter soll heute dem Haftrichter vorgeführt werden.
4: Schön, dass Sie eingeschaltet haben. Hier ist Radio Paradiso mit dem Wetter für Berlin und Brandenburg heute am Freitag. Da warten Topwerte bis zu 22 Grad auf Sie. Die Sonne wird sich nicht gerade selten blicken lassen, kommt immer mal wieder zum Vorschein und hat dieses Mal auch nicht allzu viel Konkurrenz. Ein paar Wolken sind dabei, dafür aber keine Regenwolken. Die gibt es auch morgen am Samstag voraussichtlich nicht. Wir erwarten Tageshöchstwerte bis zu 28 Grad. Auch hier wieder einiges an Vitamin D zu tanken und nur normale Wolkenfelder eben noch mit von der Partie. So sieht es auch am Sonntag aus, hier voraussichtlich mit 25 Grad maximal.

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1: Heinrich von Kleist, sinnliche Freuden.
2: Es ist wohl gut, das Glück zuweilen durch den Genuss sinnlicher Freuden von Neuem zu beleben. Und man müsste wenigstens täglich ein gutes Gedicht lesen, ein schönes Gemälde sehen, ein sanftes Lied hören oder ein herzliches Wort mit einem Freund reden, um auch den schöneren, ich möchte sagen, den menschlicheren Teil unseres Wesens zu bilden.

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1: Ich bin Tine Klimach. Bundesgesundheitsministerin Nina Wagen soll übereinstimmenden Medienberichten zufolge neue Kanzleramtschefin werden. Neuer Gesundheitsminister wird demnach CDU-Generalsekretär Carsten Lindemann. Offiziell bestätigt ist das noch nicht.
2: Damit sieht es so aus, als ob der Wechsel von Kanzleramtschef Frei an die Fraktionsspitze der Union zu einem größeren Personalumbau führt. Frei soll nächste Woche zum Nachfolger von Jens Spahn gewählt werden. Dass Wagen dafür ins Kanzleramt geht, ist nicht überraschend. Sie galt zuletzt als Wunschkandidatin von Friedrich Merz, der etwa ihre Rolle bei der Gesundheitsreform immer wieder lobte. Ihre Arbeit im Ministerium übernimmt dann wohl Carsten Linnemann. Der hatte schon nach der Bundestagswahl die Chance, ins Kabinett zu wechseln, blieb da aber noch lieber Generalsekretär. Aus Berlin, Thomas Brockt.
1: Die weltweiten 10%igen Zölle laufen heute aus. Nun legt US-Präsident Trump nach. Die Regierung will zusätzliche Zölle auf Importe gegen 60 Handelspartner erheben, darunter auch die Europäische Union. Die neuen Zölle sind in Höhe von 10 und 12,5%. Als Begründung nennt Washington unzureichende Maßnahmen gegen Zwangsarbeit. Die EU verhängt gegen Google wegen unfairer Geschäftspraktiken eine Strafe von 890 Millionen Euro. Der US-Konzern hat nach Ansicht der Europäischen Kommission mit seiner Suchmaschine sowie dem App-Marktplatz Google Play Wettbewerbsregeln verletzt.
3: Damit riskiert die EU-Kommission einen neuen Konflikt mit US-Präsident Trump. Der hat früher schon Gegenmaßnahmen angedroht. Die EU-Kommission bestraft Google für die Verletzung von Wettbewerbsregeln mit dem App-Marktplatz Google Play. Dabei würden nämlich eigene Produkte stärker hervorgehoben und besser platziert als andere. Google hat erklärt, wenn man die EU-Forderungen erfüllen wolle, müsse man Echtzeitsuchfunktionen, etwa bei Hotel- und Flugsuchen, entfernen und Sicherheitsfunktionen ebenfalls. Vermutlich sieht man sich vor Gericht wieder. Aus Brüssel, Dieter Ebeling.
1: Die vom Iran-Krieg wirtschaftlich schwer getroffene Metropole Dubai bietet Anwohnern Prämien im Wert von umgerechnet 700 Euro, wenn sie Besucher in die Stadt holen. Jeder Anwohner könne Vergünstigungen erhalten, etwa bei Hotelübernachtungen, Essen im Restaurant und Tickets für Sehenswürdigkeiten, heißt es auf der Tourismus-Webseite Dubais. Örtlichen Berichten zufolge gingen in den ersten 48 Stunden des Programms mehr als 10.000 Bewerbungen ein.
4: Sie haben es in den Freitag geschafft und der sieht wettertechnisch richtig freundlich aus. Schon fast wieder sommerlich, da müssen nur die Temperaturen noch ein bisschen mehr zulegen. 22 Grad heute am Freitag, dazu einige Sonnenstrahlen am Himmel zu erkennen. Gelegentlich mischen da noch ein paar Wolkenfelder mit, aber zumindest soll es dafür den ganzen Tag auf jeden Fall trocken bleiben. Ohne Regenwolken geht es dann auch in den Samstag. Hier sieht es auch schon wesentlich sommerlicher aus, was die Temperaturen angeht. Maximal 28 Grad sind möglich, auch dazu wieder einige Sonnenstunden zu erkennen. Die wird es voraussichtlich auch am Sonntag geben, hier bei Topwerten bis zu 25 Grad.

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2: Einem schlafenden Löwen kroch eine Maus über die Pranke. Da wachte der Löwe auf und wollte die Maus verschlingen. Sie sagte, was hast du schon von mir? Lass mich laufen und du gewinnst einen Freund für das ganze Leben. Der Löwe lachte und sagte ironisch, dann lauf nur, kleiner Freund. Wenn ich dich brauche, werde ich dich rufen. Eines Tages verfing sich der Löwe in einem Fangnetz. Je mehr er sich zu befreien suchte, desto enger zog sich das Netz zusammen. Da brüllte der Löwe laut in seiner Not. Sogleich kam die Maus. Sie zernagte Masche um Masche des Netzes. So befreite die Maus den Löwen.

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1: Ich bin Tine Klimach. Die US-Regierung hat auf die Einfuhren von 60 Handelspartnern einen Zoll von 10 bzw. 12,5% angekündigt, wegen angeblich unzureichender Maßnahmen gegen Zwangsarbeit. Darunter fallen auch bestimmte Produkte aus der Europäischen Union.
2: Pünktlich mit Ablauf der Frist für die bisherigen globalen Zölle um 6 Uhr morgens deutscher Zeit setzt Trump die neuen Abgaben in Kraft. Diese Zölle nun sollen juristisch unanfechtbar sein, mit einer neuen und sehr abstrusen Begründung, angeblich unzureichenden Maßnahmen gegen Zwangsarbeit in vielen Ländern. Je nach Handelspartner werden Zölle von 10 bis 12,5% fällig. Die Europäische Union wird da gemeinsam mit Taiwan, Japan und der Schweiz genannt. Aus den USA, Tina Eck.
1: Nach dem Rücktritt von Jens Spahn als Unionsfraktionschef dreht Kanzler Merz am Personalkarussell. Nach dpa-Informationen soll Gesundheitsministerin Nina Waken auf den Posten von Thorsten Frey im Kanzleramt wechseln, der, wie bereits bekannt, Spahns Nachfolger antritt. Für sie soll CDU-Generalsekretär Carsten Lindemann Gesundheitsminister werden. Kanzler Merz wird die Entscheidungen voraussichtlich am Vormittag der Öffentlichkeit präsentieren. Im Südwesten Europas kämpft die Feuerwehr weiter gegen Waldbrände. Ein besonders großer wütet an der französischen Atlantikküste bei Bordeaux. Dort wurden inzwischen fast 20.000 Menschen vorsorglich evakuiert, die meisten von ihnen Urlauber.
3: Der Brand ist noch immer nicht unter Kontrolle und die Feuerwehr kämpft mit einem Großaufgebot gegen ein Wiederaufflammen des Feuers an verschiedenen Stellen, hieß es von den Behörden. Immerhin habe der Brand sich aber nicht in andere Bereiche verlagert. Mit Löschflugzeugen, hunderten Feuerwehrautos und Unterstützung aus anderen Regionen Frankreichs sind die Brandbekämpfer im Einsatz. Tausende evakuierte Urlauber, darunter auch etliche Deutsche, warten unterdessen in Ausweichquartieren darauf, wie es mit ihrem Urlaub weitergeht. Klarheit gibt es noch nicht. Aus Paris, Michael Evers.
1: Der Deutsche Städtetag fordert Galeria auf, Kommunen bei den Gesprächen zur Zukunft der Filialen einzubinden. 33 Standorte der Warenhauskette Galeria stehen auf dem Prüfstand. Schon in der Vergangenheit habe sich das bewährt, um passende und individuelle Lösungen für die Standorte und für die Mitarbeiter zu finden, sagte der Hauptgeschäftsführer des Städtetags, Christian Schuchert, den Zeitungen der Funke Mediengruppe.
4: Das Wetter kann sich sehen lassen heute, weil sich die Sonne auch immer wieder sehen lassen wird, zeigen wird. 23 Grad die Maximaltemperatur, es lockert immer wieder auf. Mehr Sonne gibt es dann morgen bei 28 Grad in der Spitze. Und am Sonntag, da bekommen wir immerhin noch 25 Grad, da schieben sich wieder ein paar mehr Wolken vor die Sonne. Regenschauer sind aber eher unwahrscheinlich und wenn, dann kommen die erst am Abend runter.
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4: Hallo, guten Morgen. Am frühen Freitagmorgen schon gleich den richtigen Schwung aufnehmen für den Tag gelingt am besten mit Aha und Take on Me.

mit einem motivierenden Year hinein in diesen Tag mit Udo Lindenberg und Apache 207 und ihrem wirklich Riesenhit Komet. Schöne guten Morgen am Freitag hier auf Ihrem Radioparadies. Die besten Hits mit der meisten Abwechslung. Jetzt wird es wunderschön gefühlvoll mit diesem 90er von Sting. Das ist Fields of Gold.

gelandet. Die Cutting Crew, I Just Died in Your Arms Tonight im Jahr 1987 hier auf ihrem Radio Paradiso. Zum Wachwerden am Freitagmorgen, jetzt Adele und Rolling in the Deep.

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1: Du sollst heute Gedanken haben, die dich nicht sorgen, sondern die nach den Dingen suchen, die Leben spenden. Gott sei mit dir. Ich wünsche einen guten Tag heute.
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2: Ich bin Tine Klimach. Die US-Regierung hat auf die Einfuhren von 60 Handelspartnern einen Zoll von 10 bzw. 12,5% angekündigt, wegen angeblich unzureichender Maßnahmen gegen Zwangsarbeit. Darunter fallen auch bestimmte Produkte aus der Europäischen Union.
3: Pünktlich mit Ablauf der Frist für die bisherigen globalen Zölle um 6 Uhr morgens deutscher Zeit setzt Trump die neuen Abgaben in Kraft. Diese Zölle nun sollen juristisch unanfechtbar sein, mit einer neuen und sehr abstrusen Begründung, angeblich unzureichenden Maßnahmen gegen Zwangsarbeit in vielen Ländern. Je nach Handelspartner werden Zölle von 10 bis 12,5% fällig. Die Europäische Union wird da gemeinsam mit Taiwan, Japan und der Schweiz genannt. Aus den USA, Tina Eck.
2: Nach dem Rücktritt von Jens Spahn als Unionsfraktionschef dreht Kanzler Merz am Personalkarussell. Nach dpa-Informationen soll Gesundheitsministerin Nina Waken auf den Posten von Thorsten Frey im Kanzleramt wechseln, der, wie bereits bekannt, Spahns Nachfolger antritt. Für sie soll CDU-Generalsekretär Carsten Lindemann Gesundheitsminister werden. Kanzler Merz wird die Entscheidungen voraussichtlich am Vormittag der Öffentlichkeit präsentieren. Im Südwesten Europas kämpft die Feuerwehr weiter gegen Waldbrände. Ein besonders großer wütet an der französischen Atlantikküste bei Bordeaux. Dort wurden inzwischen fast 20.000 Menschen vorsorglich evakuiert, die meisten von ihnen Urlauber.
4: Der Brand ist noch immer nicht unter Kontrolle und die Feuerwehr kämpft mit einem Großaufgebot gegen ein Wiederaufflammen des Feuers an verschiedenen Stellen, hieß es von den Behörden. Immerhin habe der Brand sich aber nicht in andere Bereiche verlagert. Mit Löschflugzeugen, hunderten Feuerwehrautos und Unterstützung aus anderen Regionen Frankreichs sind die Brandbekämpfer im Einsatz. Tausende evakuierte Urlauber, darunter auch etliche Deutsche, warten unterdessen in Ausweichquartieren darauf, wie es mit ihrem Urlaub weitergeht. Klarheit gibt es noch nicht. Aus Paris, Michael Evers.
2: Der Deutsche Städtetag fordert Galeria auf, Kommunen bei den Gesprächen zur Zukunft der Filialen einzubinden. 33 Standorte der Warenhauskette Galeria stehen auf dem Prüfstand. Schon in der Vergangenheit habe sich das bewährt, um passende und individuelle Lösungen für die Standorte und für die Mitarbeiter zu finden, sagte der Hauptgeschäftsführer des Städtetags, Christian Schuchert, den Zeitungen der Funke Mediengruppe.
5: Klar, der Sommer geht weiter, logisch. Heute mit 23 Grad in der Spitze, es lockert auch immer wieder auf. Es sind einige Wolken da, aber Regenschauer sind so gut wie ausgeschlossen. Morgen erst recht, da bleibt es trocken bei viel Sonne und 28 Grad in der Spitze. Auch für den Sonntag sind keine Regenschauer angekündigt oder nur eine geringe Regenwahrscheinlichkeit. 25 Grad die Maximaltemperatur. Wenn da was runterkommt, dann wohl erst am Sonntagabend. Bis dahin tagsüber 25 Grad der Tagesspitzenwert.
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5: Hallo und guten Morgen am Freitag, hinein in den Tag, gleich mit frischer aktueller Musik von Leonie, Don't Worry. Und das hier, die 80er mit Christa Burke und Missing You.

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1: Liefert auch gerade einen Hit nach dem anderen ab. Die gute Leonie, Don't Worry, hier. Hier im Radio Paradiso. Eben die besten Hits mit der meisten Abwechslung und die besten, größten Popstars singen hier miteinander. Eros Ramazzotti und Tina Turner. Kurse in der Navita.

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musikalische Leichtigkeit verbreitet in diesem Radioparadieso Klassiker aus dem Jahr 76. The Real Thing, You to Me Are Everything. Hier für im Radioparadieso. Die besten Hits mit der meisten Abwechslung. Jetzt gibt es zum Wochenende The Weeknd.

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4: Ich bin David Riemer. Nach dem Wechsel an der Spitze der Unionsbundestagsfraktion baut Kanzler Merz auch die Bundesregierung und sogar die Parteiführung um. Gesundheitsministerin Waken soll unter anderem auf Reis Posten im Kanzleramt wechseln. Es soll noch weitere Veränderungen geben, die Merz heute vorstellen will.
5: Mit Nina Waken holt sich Merz eine Ministerin ins Kanzleramt, die mit dem Sparpaket der gesetzlichen Krankenversicherung gerade einen wichtigen Teil des Reformpakets über die Bühne gebracht hat. Sie gilt als klar in ihrer Linie und durchsetzungsfähig. Im Kanzleramt muss sie die Arbeit der Koalition und die Zusammenarbeit mit den Ländern koordinieren. Auf ihren Posten folgt CDU-Generalsekretär Carsten Lindemann. Eine offizielle Bestätigung für die Personalien gibt es noch nicht. Die Vorstellung der Neubesetzung wird am Vormittag erwartet. Aus Berlin, Tine Klimach.
4: Wegen angeblich unzureichender Maßnahmen gegen Zwangsarbeit hat die US-Regierung auf Einfuhren von 60 Handelspartnern einen Zoll von 10 bzw. 12,5% angekündigt. Darunter fallen auch Produkte aus der Europäischen Union, teilte das Büro des US-Handelsbeauftragten Greer mit. Ausgenommen sind unter anderem Produkte, die bereits bestimmten anderen Zöllen unterliegen, beispielsweise Stahl und Aluminium. Die Polizei will an diesem Wochenende verstärkt die Bahnhöfe in Großstädten in den Blick nehmen. Insbesondere an Kriminalitätshotspots wollen die Beamten ab heute kontrollieren, heißt es in einer Mitteilung.
6: An vielen Großstadtbahnhöfen kommt es zur Gewalt, auch mit Waffen, sagt die Polizei. Wo genau sie verstärkt im Einsatz sein wird, verrät sie aber nicht. In den vergangenen Monaten gab es immer wieder ähnliche Aktionen. Die Bahn will ab Oktober an allen deutschen Bahnhöfen ein Alkoholverbot starten. Auch damit soll die Sicherheit erhöht werden. Allerdings gilt das Verbot nicht in Bahnhofskneipen und in den Zügen selbst. Die Pläne sind allgemein positiv aufgenommen worden. Allerdings stellt sich die Frage, wie das Verbot kontrolliert und durchgesetzt werden soll. Thomas Bremser, Nachrichtenredaktion.
4: Knapp 4 Wochen nach dem bitteren WM-Aus steht der Deutsche Fußballbund vor der Klärung der wichtigsten Personalie für die Nationalmannschaft. Bei einer Pressekonferenz soll Jürgen Klopp am Vormittag in der DFB-Zentrale als neuer Bundestrainer und damit als Nachfolger von Julian Nagelsmann vorgestellt werden. Klopp soll dem Vernehmen nach einen Vertrag bis zur WM 2030 unterschreiben.
7: So kann es auch mit diesem Wetter ins Wochenende gehen. Heute am Freitag schon mal 23 Grad die Maximaltemperatur. Es lockert auch immer wieder auf. Regenschauer so gut wie ausgeschlossen. Sehr geringe Regenwahrscheinlichkeit. Erst recht morgen am Samstag. Da wird es auch noch mal sonniger und wärmer. 28 Grad die Maximaltemperatur. Auch der Sonntag präsentiert sich meist zumindest trocken. Und wenn, dann kommen erst am späten Abend ein paar Regenschauerchen runter. Bis dahin wechselhaft mit Sonne und Wolken und 25 Grad als Tagesspitzenwert.
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7: Mit dieser Verkehrslage lässt sich doch in den Freitag starten. Momentan jetzt um diese frühe Uhrzeit, da kommen Sie noch ganz gut durch. Fahren Sie trotzdem weiterhin aufmerksam, vorsichtig und kommen Sie gut und sicher an Ihr Ziel.
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7: Guten Morgen, guten Morgen, guten Morgen. Der Freitag startet, es geht Richtung Wochenende. Gleich mit frischer, aktueller Musik von Holly Humberstone, To Love Somebody. Und das jetzt zum Mittanzen Soul Sister, The Way to Your

Olli Humberstone. Ende September, am 27. September, kommt sie nach Berlin in den Festsaal Kreuzberg. Gerade gehört mit ihrem frischen aktuellen Hit To Love Somebody hier auf ihrem Radio Paradiso. Und diesen Hit, den lieben sie doch auch schon, wie ich. Geben sie es doch zu, seit Anfang der 90er. Hier sind R.E.M. und Losing My Religion. Schönen guten Tag.

Way It Is, Bruce Hornsby and The Range hier im Radio Paradiso. Am Freitagmorgen, 19 Minuten nach 6 ist es und ich habe viel vor mit Ihnen heute Morgen. Es geht ins Kino zu Cinema Paradiso zu Cherie, ich komme. Außerdem lade ich Sie ein in den Funbox-Sprungpark am Hauptbahnhof und es gibt einen wunderbar gefühlvollen Rückblick auf das Seal-Konzert gestern in der Zitadelle Spandau. Jetzt gibt es musikalische Wachmachmusik mit Sonnenschein-Garantie. Das sind Purple Disco Machine und Hypnotized. Schönen guten Morgen.

Guten Morgen, sonnigen guten Morgen am Freitag. 6:53 haben wir es. Heute geht es mit so ein paar wenigen Wolken los. Es soll aber trocken bleiben heute. Morgen dann 27 Grad und kein Regen. Am Sonntag um die Mittagszeit herum, da setzen dann Regenschauer ein, die sich auch bis in den Abend ziehen können. Kommen Sie gut rein jetzt erstmal in den Freitag mit Mr. Big und Wild World.

0: Guten Morgen am Freitag, gleich eine Minute nach halb sieben ist es, und alles Wichtige zum CSD an diesem Wochenende hören Sie gleich im Hauptstadtkompakt bei Jörg Trotzki.
1: 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Im Herbst 1944 schreibt Pfarrer Karl Lotz einen Rundbrief an Freunde aus der Bekennenden Kirche. Er will den Gemeinden und Pastoren, die sich gegen das Naziregime stellen, Mut machen.
2: Lassen Sie sich bitte durch mein Schreiben angesichts der gespannten Lage unseres Volkes nicht verdrießen. Wir müssen uns wohl nach dem Lutherwort richten. Und wenn morgen die Welt unterginge, so wollen wir heute unser Apfelbäumchen pflanzen.
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11: Ich bin David Riemer. Nach dem Wechsel an der Spitze der Unionsbundestagsfraktion baut Kanzler Merz auch die Bundesregierung und sogar die Parteiführung um. Gesundheitsministerin Waken soll unter anderem auf Freys Posten im Kanzleramt wechseln. Es soll noch weitere Veränderungen geben, die Merz heute vorstellen will.
12: Mit Nina Waken holt sich Merz eine Ministerin ins Kanzleramt, die mit dem Sparpaket der gesetzlichen Krankenversicherung gerade einen wichtigen Teil des Reformpakets über die Bühne gebracht hat. Sie gilt als klar in ihrer Linie und durchsetzungsfähig. Im Kanzleramt muss sie die Arbeit der Koalition und die Zusammenarbeit mit den Ländern koordinieren. Auf ihren Posten folgt CDU-Generalsekretär Carsten Lindemann. Eine offizielle Bestätigung für die Personalien gibt es noch nicht. Die Vorstellung der Neubesetzung wird am Vormittag erwartet. Aus Berlin, Tine Klimach.
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13: Mit Jörg Trotzki, guten Morgen. Die Polizei wird am Wochenende auch hier in Berlin und Brandenburg auf den Bahnhöfen in Großstädten verstärkt Präsenz zeigen. Vor allem sogenannte Hotspots sollen kontrolliert werden. Dabei würden vor allem die Bahnhöfe in den Fokus genommen, die immer wieder durch eine erhöhte Zahl von Gewaltdelikten auffielen, heißt es. Genaue Bahnhöfe wurden nicht genannt. An diesem Wochenende ist Christopher Street Day hier in Berlin. Die Aufbauarbeiten rund ums Brandenburger Tor haben längst begonnen. Deshalb kommt es bereits heute zu massiven Einschränkungen, unter anderem auf dem 17. Juni zwischen Brandenburger Tor und Siegessäule. Erstmals wird in diesem Jahr hier in Berlin ja an zwei Tagen der CSD gefeiert. Er beginnt heute mit einem Demokratieabend. Morgen ist traditionell die Parade, eine der größten Demos für Vielfalt und Menschenrechte in Europa. Der CSD steht in diesem Jahr unter dem Motto »Haltung ist hot« und »Liebe braucht Community«. Unter diesem Motto steht der diesjährige Gottesdienst zum diesjährigen CSD erst um 17 Uhr in der St. Marienkirche am Alex. Der Berliner Architekt Roland Korn ist tot, das bestätigte uns sein Sohn. Danach sei der Vater im Alter von 96 Jahren gestorben. Roland Korn war seit 1973 Chefarchitekt in Ost-Berlin. Bis zum Fall der Mauer baute er maßgeblich am Ost-Berliner Stadtbild mit. Als sein wichtigstes Werk gilt das heute unter Denkmalschutz stehende DDR-Staatsratsgebäude mit dem markanten Westportal des einstigen Berliner Schlosses, von dem Liebknecht aus die Republik ausrief. Zahlreiche Gebäude Korns prägen bis heute Ost-Berlin, unter anderem das Marzahner Stadtviertel für 250.000 Einwohner.
0: Dankeschön, Jörg. Sonne und Wolken im lockeren Wechsel, mit aber auch großen Wolkenlücken. So geht es hinein in diesen Tag, in diesem Freitag mit erfrischenden 12 Grad als aktuelle Temperatur. Dann drehen wir die Zahlen um, dann haben wir die Tageshöchsttemperatur für heute, nämlich 21 Grad. Morgen gibt es deutlich mehr Sonnenschein heute und morgen soll es aber trocken bleiben. Morgen bei viel Sonne dann 27 Grad die Maximaltemperatur. Am Sonntag, da geht es trocken los, so in der ersten Tageshälfte bleibt es trocken, dann aber ab Mittag setzen Regenschauer ein, die ziehen sich dann noch bis in den Abend und gerade in der Nacht auch zum Montag kommt dann immer wieder der eine oder andere Regenguss runter. Bis dahin aber am Sonntag 24 Grad die Maximaltemperatur.
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0: Die Verkehrslage ist momentan noch relativ entspannt, aber weiterhin darauf einstellen, bitte in Tiergarten, ne? Vorbereitung für den Christopher Street Day. Deswegen die Straße 17. Juni jetzt schon zwischen Großem Stern und Brandenburger Tor gesperrt und auch die Zagrabinstraße und Ebertstraße sind bereits abgeriegelt. Das Ganze bis Montagnachmittag. Ich wünsche Ihnen eine gute, eine gelassene und entspannte Fahrt.
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0: Ohne jede Hektik. Hinein in diesen Tag. In diesen Freitag gleich mit Musik von Neck, Laura Nonce. Und hier schleicht sich so ein bisschen Robin Gibb an aus den 80ern. Juliet hier auf ihrem Radio Paradies um 9 Minuten nach 7. Guten Morgen.

Neck, Laura Nonche hier auf ihrem Radio Paradiso am Freitagmorgen. Schönen guten Morgen, 14 Minuten vor sieben haben wir es. Und was war das gestern für ein schönes Konzert von Seal in der Zitadelle Spandau. Zwei Stunden vorher circa hat es noch geregnet, aber dann beim Konzert ist alles trocken gewesen. Wunderbarer, schöner, lauwarmer Sommerabend war das da auf dem Gelände der Zitadelle Spandau. Und Seal hat an keiner Stelle enttäuscht. Was für eine großartige Stimme, was für ein sympathischer Typ, als er da über die Stühle geklettert ist, quasi ins Publikum auch noch hinein. Das war wirklich großartig und alle Hits abgeliefert von Crazy über Kiss from a Rose und Killer, dieser wirklich energiegeladene Song, den hat er auch gegeben. Und dann gab es als zweite Zugabe, gab es dann Loves Divine. Und da gab es einen sehr überraschenden, echten Gänsehaut-Moment. Nämlich da stellte er seine Band vor und er hatte auch eine Bassistin dabei, die die ganze Zeit wunderbar einfach nur im Hintergrund ihren Bass gespielt hat. Aber dann mit einmal anfing zu singen und wir waren alle, das ganze Publikum, war überrascht, was für eine großartige Stimme da rauskommt. Und sie sagt dann auch, mach doch mal hier Akustik, macht noch mal die Stimme ein bisschen lauter. Und so klang das. Überraschender Gänsehautmoment gestern beim Seal-Konzert. Kommen Sie gut rein in diesen Freitag und ins Wochenende. Schönes Wetter gibt es heute und vor allem auch morgen zum Genießen.

0: Mit einem schönen Freiheitsgefühl hinein in den Freitag. Schönen guten Morgen hier auf Ihrem Radio Paradiso. Und in der nächsten Stunde bin ich so frei und lade Sie ein ins Cinema Paradiso an diesem Sonntag ins Atria Filmtheater in Steglitz.
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9: Ich bin David Riemer. Nach dem Wechsel an der Spitze der Unionsbundestagsfraktion baut Kanzler Merz auch die Bundesregierung und sogar die Parteiführung um. Sein Personalpaket, das er aller Voraussicht nach heute präsentieren will, fällt umfangreicher aus als von vielen erwartet. Gesundheitsministerin Waken soll auf Freis Posten im Kanzleramt wechseln und für sie soll CDU-Generalsekretär Linnemann Gesundheitsminister werden. US-Präsident Trump gibt nicht auf. Heute läuft der gesetzliche Rahmen für globale Zölle aus. Nun hat er eine neue Grundlage für Importgebühren gefunden. Trump will auf die Einfuhren von 60 Handelspartnern einen Zoll von 10 bzw. 12,5% erheben. Darunter fallen auch bestimmte Produkte aus der Europäischen Union.
10: Pünktlich mit Ablauf der Frist für die bisherigen globalen Zölle um 6 Uhr morgens deutscher Zeit setzt Trump die neuen Abgaben in Kraft. Diese Zölle nun sollen juristisch unanfechtbar sein, mit einer neuen und sehr abstrusen Begründung, angeblich unzureichenden Maßnahmen gegen Zwangsarbeit in vielen Ländern. Je nach Handelspartner werden Zölle von 10 bis 12,5% fällig. Die Europäische Union wird da gemeinsam mit Taiwan, Japan und der Schweiz genannt. Aus den USA, Tina.
9: In Frankreich kämpft die Feuerwehr weiterhin mit einem Großaufgebot gegen mehrere große Waldbrände an der Atlantikküste und im Süden des Landes. Bedrohlich ist die Lage an der bei deutschen Touristen beliebten Küste bei Bordeaux, wo seit Mittwoch rund 20.000 Menschen vor allem von Campingplätzen und Ferienanlagen evakuiert wurden. Wann sie in ihre Urlaubsquartiere zurück können, ist noch offen. Der Deutsche Fußballbund lädt heute um 11 Uhr zu einer Pressekonferenz. Das Thema dürfte klar sein, die Verpflichtung von Jürgen Klopp als Bundestrainer. Sein Name wurde in der Einladung zwar nicht genannt, doch das hat nur formale Gründe.
11: Vor der Pressekonferenz tagen noch die DFB-Gremien. Sie müssen Klopps Vertrag noch absegnen, aber das ist nur eine Formalität. Offenbar soll das Papier über 4 Jahre laufen, also bis zur nächsten Weltmeisterschaft. Als sicher gilt auch, dass Klopp seine langjährigen Co-Trainer Piet Krawitz und Pep Leinders zum DFB mitbringen wird. Und offenbar soll auch sein ehemaliger Dortmunder Spieler Sven Bender zum Trainerteam gehören. Thomas Thonfeld, Sportredaktion.
9: Klopps Länderspielpremiere als Bundestrainer wird Ende September in der Nations League beim Auswärtsspiel gegen die Niederlande sein.
12: Ach, der Kloppo.
13: Die Wolken, die kloppen sich heute am Himmel über Berlin, aber gewinnen wird meistens die Sonne. Die kommt da immer wieder durch die Wolkendecke hindurch. Jetzt schon auch bei 13 Grad aktuell. 21 Grad bekommen wir als Maximaltemperatur. Und vor allem, es bleibt trocken auch morgen. Für morgen sind keine Regenschauer angekündigt. Im Gegenteil, es wird sogar noch sonniger als heute und auch wärmer. 27 Grad morgen die Maximaltemperatur. Grillparty lieber heute und morgen machen, denn am Sonntag, da wird es nass werden, vor allem in der zweiten Tageshälfte. Am Abend, da kommen Regenschauer runter. Bis dahin am Sonntag aber nochmal 24 Grad, der Tagesspitzenwert.
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13: Für Ihre Fahrt zur Arbeit gehört wahrscheinlich immer wieder, wenn Sie über die A100 Richtung Wedding fahren, der Stau zwischen Weckstraße und Schmargendorf, so auch wie heute Morgen. 10 Minuten sollten Sie dort extra Zeit einplanen. Und in Wittenau, da ist die Rödernallee gesperrt wegen eines Polizeieinsatzes aktuell. Und zwar stadteinwärts zwischen am Nordgraben und Tessenowstraße. Da müssen Sie auf jeden Fall jetzt mit Einschränkungen rechnen. Tiergarten, apropos Einschränkungen, es laufen bereits die Aufbauarbeiten für den Christopher Street Day, da jetzt schon die Straße 17. Juni zwischen Großem Stern und Brandenburger Tor gesperrt und auch die Jitzak-Rabin-Straße und die Ebertstraße sind abgeriegelt bereits und diese Sperrungen, die dauern an bis Montagnachmittag. Fahren Sie vorsichtig, bleiben Sie aufmerksam, genießen Sie die Sonne, wo sie durch die Wolkendecke durchscheint und kommen Sie sicher und heil an.
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13: Klasse, dass er nie seine Stimme geölt hat. Aber irgendwie, mit irgendwas muss er sie bearbeitet haben. Das bleibt für immer sein Geheimnis. Der unvergessene Joe Cocker. Don't you love me anymore. Schönen guten Morgen am Freitag. 5 Minuten nach 7 ist es.

0: Um Unbeholfenheit geht es jetzt auch. Hineingestolpert musikalisch mit Cyril Stumbling In hier auf ihrem Radio Paradiso am Freitagmorgen. 7:12 haben wir es. 20 Jahre Ehe und trotzdem noch jede Menge offene Fragen. Genau darum geht es in der neuen französischen Sommerkomödie Chérie, ich komme. Die Erfindung der Lust. Hier kommt mal ein Thema auf die große Leinwand, über das sonst eher hinter verschlossenen Türen gesprochen wird. Im Mittelpunkt ein Ehepaar, das plötzlich feststellt, dass in seiner Beziehung noch längst nicht alles entdeckt ist.
1: Wie kann ich Ihnen helfen?
2: Ich hatte noch nie einen Orgasmus.
1: Wer kommen will, muss dran arbeiten. Ja, ja. Am Kommen werden wir arbeiten.
2: Ja, ja, ja.
1: Lassen Sie Ihre Schuldgefühle los.
2: Ich will einen Orgasmus haben.
1: Und dann reden Sie mit Ihrem Mann.
3: Du bist in 20 Jahren nie gekommen?
2: Nein.
3: 10 von 10 Frauen sagen, dass sie simulieren. Ich muss ja erst mal verstehen, wie alles funktioniert.
4: Was baust du denn?
3: Ich sag dir, mit dem Ding wird sich sogar deine Ex bei mir bedanken.
5: Was soll der Quatsch? Hä? Eröffnest du einen Sexshop?
0: Das nicht ganz, aber tatsächlich basiert die Geschichte auf einer wahren Begebenheit und Toms Erfindung entwickelt sich zu einem weltweiten Verkaufsschlager. Ich kann Ihnen sagen, es ist wirklich eine sehr unterhaltsame, angenehme Komödie, die bei weitem nicht so schlüpfrig ist, wie es hier vielleicht klingen könnte oder auch der Titel erahnen lässt. Chérie, ich komme, ist diese Woche im Kino gestartet und wir zeigen den Film jetzt am kommenden Sonntag im Adria Filmtheater im Steglitz als Cinema Paradiso. Das wird ein schöner Eventabend für Sie und Ihren Partner oder auch die beste Freundin, Ihre Partnerin.

das richtige Wetter, um dann abends ins Adria Filmtheater in Steglitz zu schlendern zum Cinema Paradiso. Cherie, ich komme. Die Erfindung der Lust. 14 Minuten nach 7 ist es.

0: Aber ich finde, einer der besten, tollsten Songs von King of Pop, Mr. Michael Jackson, Beat It, hier auf ihrem Radio Paradiso. Am Freitagmorgen zum Mittanzen, 7.22 Uhr haben wir es, und nirgendwo anders auf der Welt gibt es etwas Größeres. Am Hauptbahnhof hat gestern der größte mobile Sprungpark der Welt eröffnet, die sogenannte Funbox. Thomas Schütte vom Mitveranstalter Grandessa Entertainment. Welche Highlights gibt es bei dieser Funbox, dem neuen Sprungpark?
1: Ja, es gibt hier wirklich Herausforderungen. Es ist also jetzt nicht nur Kindergeburtstag, sondern man muss zum Beispiel einen riesigen Marshmallow erklimmen und versuchen, darauf zu kommen. Es gibt eine Ninja-Wall, da muss man auch versuchen, raufzuklettern. Mhm. Und da gibt es unterschiedliche Schwierigkeitsgrade. Und den schwierigsten Grad schaffen nur die wenigsten.
0: Oh, wow, auf einer Sprungfläche von 4000 Quadratmetern warten riesige Hüpfburgen, Rutschen und Hindernisparcours auf kleine und auch große Besucherinnen und Besucher. Herr Schütte, warum sollte ich unbedingt vorbeikommen?
1: Ja, weil das, ich glaube, ein tolles Angebot ist in Berlin für die Berliner in der Ferienzeit jetzt vor allen Dingen. Also alle, die nicht wegfahren oder schon wieder da sind, die können hier Spaß haben, und zwar mit der ganzen Familie. Und die Funbox war vorher in Madrid, in Barcelona und jetzt gerade in Paris. Und dann darf natürlich Berlin in dieser Reihenfolge nicht fehlen.
0: Sehr gut.
1: Außerdem hat es sowas in Berlin bisher überhaupt noch gar nicht gegeben, in der Größe und in dieser Qualität. Mhm. Und deshalb haben wir gedacht, das muss in den Sommerferien nach Berlin.
0: Sehr schön. Die Funbox gastiert noch bis zum 20. September auf dem sogenannten Wunderland-Festplatz am Hauptbahnhof. Alle Infos gibt es auch nochmal online auf www.funboxpark.com. Und das Beste, die Tickets müssen Sie sich gar nicht selbst besorgen. Die schenken wir Ihnen, wenn sie ausgelost werden. Mit Ihrer Familie können Sie dann zum größten mobilen Sprungpark der Welt. Schicken Sie eine WhatsApp an 030 80 500 und die 80 oder schreiben Sie eine E-Mail an redaktion@paradiso.de, und mit etwas Glück sind Sie dann auch bald auf dieser riesigen Sprungfläche. Schönen guten Morgen hier auf Ihrem Radio Paradiso. 5 Minuten vor halb 8 haben wir es.

0: 2 Minuten vor halb 8 und das wird eine echte Geduldsprobe für Bahnreisende. Aber heute am und ab dem Ostbahnhof, was da genau los ist, los sein wird, beziehungsweise eben nicht mehr so funktioniert, das hören Sie gleich im Hauptstadtkompakt bei und von Jörg Trotzki.
1: 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Aus der Allgemeinen Erklärung der Menschenrechte.
2: Alle Menschen sind frei und gleich an Würde und Rechten geboren. Sie sind mit Vernunft und Gewissen begabt und sollen einander im Geist der Brüderlichkeit begegnen. Jeder hat Anspruch auf die in dieser Erklärung verkündeten Rechte und Freiheiten, ohne irgendeinen Unterschied, etwa nach Rasse, Hautfarbe, Geschlecht, Sprache, Religion, politischer oder sonstiger Überzeugung, nationaler oder sozialer Herkunft, Vermögen, Geburt oder sonstigem Stand. Jeder hat das Recht auf Leben, Freiheit und Sicherheit der Person.
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11: Ich bin David Riemer. Nach dem Wechsel an der Spitze der Unionsbundestagsfraktion baut Kanzler Merz auch die Bundesregierung und sogar die Parteiführung um. Sein Personalpaket, das er aller Voraussicht nach heute präsentieren will, fällt umfangreicher aus als von vielen erwartet. Gesundheitsministerin Waken soll auf Freys Posten im Kanzleramt wechseln und für sie soll CDU-Generalsekretär Linnemann Gesundheitsminister werden.
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12: Michael Trotzki, guten Morgen. Bahnreisende werden erneut auf eine harte Geduldsprobe gestellt. Ab heute Abend fahren zwischen Berlin-Ostbahnhof und Frankfurt-Oder keine Züge mehr im regionalen Fernverkehr. Das teilte die ODEC mit. Die Sperrung dauere bis Samstag, den 15. August, heißt es weiter. Bis dahin fahren Busse. Bereits jetzt ist der Regiozugverkehr ja zwischen Ostbahnhof und Erkner eingestellt worden. Hier wird an Oberleitungen und Bahnsteigen gearbeitet. Der Landeswahlausschuss hier in Berlin entscheidet heute, welche Parteien zur Abgeordnetenhauswahl antreten dürfen. Manche haben Landeslisten, andere Bezirkslisten eingereicht. Mit 21 Parteien sind es diesmal deutlich weniger als 2023, als es noch 34 Parteien waren, die Listen eingereicht haben. Neben den großen und kleinen etablierten Parteien gibt es auch eine Eigenheimpartei und eine Partei Losdemokratie. Letztere will geloste Bürgerräte. Nicht zugelassen wurde unter anderem die Partei Bananen für Deutschland, die nach eigener Aussage auf die Missstände in der mutmaßlichen Bananenrepublik Deutschland satirisch aufmerksam machen will. Die Berlinwahl ist am 20. September. Ab sofort können nicht nur Berliner, sondern auch rund 150 Millionen EU-Bürger mitentscheiden, wie die neuen Geldscheine aussehen sollen. Auf der Internetseite der Europäischen Zentralbank wurden jetzt die Motivserien freigeschaltet. Gewählt werden kann dabei zwischen den Themen Flüsse und Vögel sowie europäische Kultur. Die neuen Geldscheine sollen schon 2028 nach und nach in Umlauf gebracht werden. Unser Fußball-Zweitligist, die Hertha, hat den Vertrag mit Josep Brickerlo bis 2028 verlängert. Josep habe sich sofort sehr stark mit der Hertha identifiziert, heißt es. Der 28-jährige Kroate war im Februar vom spanischen Club Real Oviedo nach Berlin gekommen, hatte zuvor aber auch unter anderem für Wolfsburg und Stuttgart gespielt. Die neue Bundesliga-Saison für die zweite Liga wird am 7. August mit einem Auswärtsspiel der Hertha gegen Bochum eröffnet.
0: Es wird ein schöner Sommertag heute mit 21 Grad als Tagesspitzenwert. Es gibt ein paar Wolken, die sind aber harmlos. Es gibt auch immer wieder Auflockerungen. 21 Grad heute, morgen 27 Grad als Tagesspitzenwert bei viel Sonne. Auch morgen bleibt es trocken, genauso wie heute. Und am Sonntag, da gibt es dann am Nachmittag und Abend Regenschauer. Bis dahin aber 24 Grad die Maximaltemperatur.
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0: Es ist mal wieder anstehen angesagt auf der A100 Richtung Wedding zwischen Weckstraße und Schmargendorf. Außerdem auf der A113 Stadt auswärts zwischen Dreieckneukölln und Spätstraße ist ein Fahrzeug liegen geblieben, blockiert die rechte Spur. Und die Polizei ist im Einsatz in Wittenau. Da ist die Rödernallee deswegen stadteinwärts zwischen am Nordgraben und Tessenhofstraße gesperrt. Und im Tiergarten ja Aufbauarbeiten, Absperrungen wegen des Christopher Street Days laufen. Straße 17. Juni zwischen Großem Stern und Brandenburger Tor gesperrt. Und auch die Jitzer-Grabin-Straße und die Ebertstraße sind bis Montagnachmittag abgeriegelt. Außerdem Vorsicht auf der A2 Richtung Magdeburg zwischen Netzen und Brandenburg. Da ist ein Fahrzeug liegen geblieben. Fahren Sie vorsichtig, bleiben Sie aufmerksam, kommen Sie gut und sicher an Ihr Ziel.
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0: Schönen guten Morgen am Freitag. Und wenn Sie noch so ein bisschen Anschub brauchen für Ihren Start in den Tag, dann habe ich genau die richtige Musik für Sie. Gleich Olivia Dean, Man I Need, und das hier ein Song 40 Jahre vor Olivia Dean, nämlich aus dem Jahr 1985. Das ist Mitch Jure mit dem richtigen Schwung. Hier ist If I Was.

0: Für den Man I Need und bei den besten Hits mit der meisten Abwechslung geht's gleich in die 80er zu Alison Moyet und Invisible, vorher aus den 90ern Chris Rea mit Julia und davor
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2: Gemeinsam sind wir stark. Es gibt jede Menge Experimente und Untersuchungen, wie Gemeinschaftsgefühl, Gruppendynamiken und soziale Einflüsse unser Verhalten, unsere Interaktionen mit anderen prägen. Lassen Sie uns zu den Risiken und Nebenwirkungen kommen. Der Druck zu Konformität und das Bedürfnis nach Akzeptanz innerhalb einer Gruppe kann so stark sein, dass unsere individuellen Entscheidungen darunter leiden. So gibt es zum Beispiel den sogenannten Bystander-Effekt. Der bedeutet, dass wir in Notfällen oft nicht eingreifen, wenn viele andere Menschen anwesend sind. Automatisch haben wir in diesen Situationen ein geringeres Verantwortungsgefühl. Spannend, oder? Auch das Minimalgruppenparadigma zeigt auf, wie leicht Gruppenzugehörigkeit und Diskriminierung entstehen können. Selbst wenn wir willkürlich in Gruppen eingeteilt werden, tendieren wir sofort dazu, die eigene Gruppe, unsere In-Group, der anderen, der Out-Group, gegenüber zu bevorzugen. Mag die gefühlte Gruppenzugehörigkeit auch noch so trivial sein. Gerade habe ich ein schönes Video gesehen, in dem ein nicht eingeweihter Proband mit vielen Schauspielern in einem Wartezimmer saß. Immer wenn ein Tonsignal ertönte, standen alle Wartenden kurz auf und setzten sich dann wieder. Kaum ein Proband konnte sich diesem Gruppendruck entziehen und stand automatisch völlig sinnlos mit auf. Wo tanzen, laufen, reden oder wirbeln Sie automatisch mit, nur um nicht aufzufallen und irgendwie dazuzugehören? Nutzen Sie unbedingt die verbindende Kraft der Gemeinschaft, aber bleiben Sie kritisch gegenüber Phrasen und Populismus. Zusammenarbeit, soziale Unterstützung und gemeinschaftliche Werte sind unabdingbar für unser Wohlbefinden. Nur dürfen Sie nicht auf Kosten schwächerer und Minderheiten gehen. Martin Luther King Jr. hat es gut auf den Punkt gebracht. Wir müssen lernen, entweder als Brüder miteinander zu leben oder als Narren unterzugehen.
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2: Und wenn Sie eine persönliche Beratung wünschen, schreiben Sie mich gerne an unter www.beziehungscoach-berlin.de.

einen entspannten und kraftvollen Start hinein in diesen Tag. Und damit Sie ein bisschen Energie tanken können, habe ich genau den richtigen Song für Sie hier auf Ihrem Radio Paradiso. Um gleich 5 Minuten vor 8 ist in Coldplay. High Up.

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16: Ich bin David Riemer. Die USA verhängen ab sofort neue Zölle gegen 60 Handelspartner, darunter auch auf Waren aus der Europäischen Union. Seit kurz nach 6 Uhr deutscher Zeit werden je nach Handelspartner 10 oder 12,5% fällig. Nach US-Angaben ersetzen die neuen Abgaben die bisherigen globalen Zölle. Als Begründung nennt Washington angeblich unzureichende Maßnahmen der Handelspartner gegen Zwangsarbeit. Großes Stühlerücken in Berlin. Kanzler Merz baut nach dem Wechsel an der Unionsfraktionsspitze auch die Bundesregierung und die Parteiführung um. Er will voraussichtlich heute sein final geschnürtes Personalpaket vorstellen. Dass Kanzleramtschef Thorsten Frey den zurückgetretenen Fraktionschef Jens Spahn ablösen soll, war bereits bekannt.
17: Ganz offiziell sind die Posten noch nicht verteilt, aber so wie es aussieht, dreht sich das Personalkarussell kräftig. Bundesgesundheitsministerin Wagen soll künftig Kanzleramtschefin sein, als erste Frau auf diesem wichtigen Posten. Sie gilt als durchsetzungsstark, spätestens seit sie das gigantische Sparpaket für die Krankenkassen durchgebracht hat. Auch im wichtigen Koalitionsausschuss ist Wagen dann neben SPD-Chefin Baas die einzige Frau. Das Gesundheitsministerium soll dann vom bisherigen CDU-General Linnemann geleitet werden. Neue CDU-Managerin soll Bundesschatzmeisterin Hoppermann werden. Aus Berlin, Ursula Winkler.
16: Die Polizei will an diesem Wochenende verstärkt die Bahnhöfe in Großstädten in den Blick nehmen. Insbesondere an Kriminalitätshotspots wollen die Beamten ab heute kontrollieren, heißt es in einer Mitteilung.
18: An vielen Großstadtbahnhöfen kommt es zur Gewalt, auch mit Waffen, sagt die Polizei. Wo genau sie verstärkt im Einsatz sein wird, verrät sie aber nicht. In den vergangenen Monaten gab es immer wieder ähnliche Aktionen. Die Bahn will ab Oktober an allen deutschen Bahnhöfen ein Alkoholverbot starten. Auch damit soll die Sicherheit erhöht werden. Allerdings gilt das Verbot nicht in Bahnhofskneipen und in den Zügen selbst. Die Pläne sind allgemein positiv aufgenommen worden. Allerdings stellt sich die Frage, wie das Verbot kontrolliert und durchgesetzt werden soll. Thomas Bremser, Nachrichtenredaktion.
16: Knapp 4 Wochen nach dem bitteren WM-Aus steht der Deutsche Fußballbund vor der Klärung der wichtigsten Personalie für die Nationalmannschaft. Bei einer Pressekonferenz soll Jürgen Klopp am Vormittag in der DFB-Zentrale als neuer Bundestrainer und damit als Nachfolger von Julian Nagelsmann vorgestellt werden. Klopp soll dem Vernehmen nach einen Vertrag bis zur WM 2030 unterschreiben.
3: Durchaus Wetter zum Genießen gibt es heute. Nicht zu heiß, nicht zu kalt. Es bleibt trocken. 21 Grad die Maximaltemperatur heute. Morgen mehr Sonne und 27 Grad der Tagesspitzenwert. Weiterhin ohne Regen. Am Sonntag dann, da wird es in der ersten Tageshälfte trocken sein. In der zweiten aber nass. Bis dahin 24 Grad der Tagesspitzenwert.
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3: Immer noch Sperrung in Wittenau wegen eines Polizeieinsatzes. Die Rödernallee ist abgeriegelt, stadteinwärts zwischen am Nordgraben und Tessenowstraße. Außerdem A113 stadtauswärts, liegen gebliebenes Fahrzeug, das die rechte Spur blockiert zwischen Dreieck Neukölln und Spätstraße. Der bekannte Stau zwischen oder auf der A100 Richtung Wedding zwischen Beckstraße und Schmargendorf knüpft Ihnen 10 Minuten ab und in Tiergartenstraße 17. Juni zwischen Großem Stern und Brandenburger Tor schon gesperrt wegen der Vorbereitungen auf den CSD. Ebenfalls abgeriegelt sind die Jitzak-Rabin-Straße und Ebertstraße und noch ausgeschaut nach, ja, oder auf die A2 Richtung Magdeburg zwischen Netzen und Brandenburg. Da ist ein Fahrzeug liegen geblieben. Da bitte auch besonders aufmerksam fahren. Ich wünsche eine gute, vor allem aber sichere Fahrt.
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3: Ihre Reise beginnt hinein in den Freitag Richtung Wochenende. Voyage, Voyage von Desireless. Und gleich, da gibt es meine, unsere Reisebegleiter in der Radio Paradiso Frühstücksrunde. Davor, nach Desireless, noch Caleb Scott gleich mit You Are The Reason.

0: Ganz sanft, ganz zart, um nicht zu sagen ganz besinnlich. Calum Scott, You Are The Reason hier auf Ihrem Radio Paradiso am Freitagmorgen, an nicht irgendeinem Freitag, sondern am 24. Juli 2026. Mhm. Elena ist da, Nico ist da, Fabi zur Frühstücksrunde in 5 Monaten. Was ist da?
1: Heiligabend.
0: Weihnachten geht los schon wieder. Habt ihr schon alle
1: natürlich, Thorsten. Auch für die nächsten 5 Jahre, klar.
0: Es ist mir fast schon ein bisschen unangenehm, aber ich habe schon die ersten Geschenke.
1: Wirklich?
2: Ja, ich hab tatsächlich. Witzigerweise auch gestern, also ich darf jetzt nicht zu viel sagen, weil ich weiß nicht, wer es hört oder nicht, aber ich habe auch gestern eine Instagram-Werbung gesehen, wo ich direkt das meinem Bruder geschickt habe und meinte, guck mal, das ist das Weihnachtsgeschenk für die Eltern, das haben wir schon mal. Also, so viel war ich noch nie. So viel war ich noch nie.
3: Hat Thorsten also gekauft oder hast du nur die
0: gekauft.
3: Idee?
0: Nein, wow. Gekauft. Ich habe das schon. Es ist schon...
3: Verpackt. Nee,
0: verpackt noch nicht ganz. Aber das ist, okay, das ist in einem, und das ist vielleicht auch ein guter Tipp schon mal, ist in einem Urlaub entstanden, war aus dem Urlaub mitgenommen.
1: Ja.
0: So, okay. Und da kam mir das in den Sinn und gleich, ja, so. Und jetzt ist ja auch Urlaubszeit, also von daher, wenn man so das im Kopf schon hat.
1: Auf jeden Fall.
0: Ansonsten habt ihr sonst eine Idee, wo man jetzt tatsächlich schon, oder wo es auch gut ist, vielleicht jetzt schon anzufangen?
3: Ja, ich hätte eine süße Idee, wenn man Tierfreunde in der Familie hat.
1: Ja.
3: Und zwar, das hat meine Verlobte vor kurzem gemacht mit einer Freundin, eine Eselwanderung.
1: Ja.
3: Und die gibt es tatsächlich im Hafenland. Und das ist auch was richtig Schönes. Die waren auch nur zu zweit unterwegs mit einer Führerin und eben mit jeder mit einem Esel noch mit dabei. Und da läuft man dann 2 Stunden durchs Hafenland und hat einen Esel. Und das sind gerettete Esel, die aus schwierigen Verhältnissen kommen und da dann quasi nochmal ihr Good Life leben dürfen und können.
0: Toll. Und das ist ein Geschenk von Weihnachten gewesen, was jetzt als Gutschein und was jetzt eingelöst worden ist.
3: Genau, was man jetzt eingelösen
0: kann. Tolle Idee. Ja, super.
1: Und ansonsten übers Jahr immer mitschreiben. Also damit dann nicht irgendwie Weihnachten kommt und auf einmal stehe ich da und denke, was soll ich jetzt holen?
0: Ja.
1: Das habe ich mir wirklich angewöhnt und inzwischen habe ich für verschiedene Personen eine etwas längere Liste und kann da immer einmal reingucken und auch spontan noch teilweise kaufen.
0: Und auch gar nicht nur so mitschreiben, wenn jemand sagt, so das wünsche ich mir, sondern wenn man nur so hört, spürt, da ist ein Interesse für irgendetwas und dann macht man selbst ein Geschenk daraus. Wie ist es, Leute, ich habe hier aus den 90ern, wer jetzt Donna Luis dran mit

0: Nee, sie singen ja gar nicht französisch, auch wenn es Tour France heißt, dieser Titel, der großartige Hit von Mike Oldfield und Maggie Riley, Tour France, hier auf ihrem Radio Paradiso am Freitagmorgen in der Frühstücksrunde mit Elena, Nico und Fabi.
1: Morgen.
0: Und ihr Lieben, es wird eng, ne? Am Wochenende in Mitte der Christopher Street Day steht da die große Parade. Zwei Tage wird diesmal sogar gefeiert. Wer von euch geht hin?
2: Dieses Jahr nicht. Ich bin eigentlich immer dabei beim Christopher Street Day, dieses Jahr aus terminlichen Gründen nicht, aber ich finde es schön hinzugehen und da irgendwie mit zu supporten und zu sagen, hey, gerade jetzt in Zeiten, wo es auch ein bisschen schwieriger wieder wird für queere Menschen und wo das alles so ein bisschen zunimmt, die Anfeindungen dagegenüber, finde ich es immer schön, ein bisschen Flagge zu zeigen und einfach sagen, hey, man supportet das auch.
3: Voll, auch wenn du nicht Teil direkt von der queeren Community bist. Genau. Ich für meinen Teil hetero und bin trotzdem dabei gewesen vor 2-3 Jahren und du wirst einfach trotzdem, du wirst aufgenommen. Ja. Jeder wird da akzeptiert, wie er ist und das ist super.
0: Ja, das ist klasse. Ja.
4: Also ich bin in Berlin noch nie da gewesen, aber ich habe eine markante Erinnerung auf jeden Fall. Da war ich, glaube ich, 12 und dann sind wir auf der Durchreise in München gewesen für 2 Tage und sind dann zufälligerweise in den CSD reingerutscht und wussten auch gar nicht, dass der da stattfindet.
0: Ja.
4: Und da muss ich schon sagen, also für mich als 12-Jähriger war das dann schon was anderes, so, ne? Weil man hat ja dann doch irgendwie so im Kopf Mann, Frau und dann auf einmal kamen da Männer im Kleid dann irgendwie an und mit langen Haaren. Das war für mich natürlich was Neues und ich war erstmal so verwundert. Dann haben meine Eltern mich so ein bisschen aufgeklärt, ja, so und so ist es hier. Und dann fand ich es aber auch irgendwie spannend, also irgendwie cool mal dabei gewesen zu sein und das so kennenzulernen, würde ich
2: sagen.
4: Ja,
2: interessant. Ja. Ich finde auch den Titel so Love is Love, was ja immer so drüber steht über dem CSD, finde ich immer toll, weil Liebe ist Liebe so und
0: Haltung ist sexy, ist diesmal das Motto, auch nochmal Liebe braucht Community, ist auch eins der Motti irgendwie in diesem Jahr. Ja, finde ich klasse. Also, wenn Sie hingehen zum Christopher Street Day, viel, viel Spaß dabei. Tanzen Sie mit, feiern Sie mit. Und hier haben wir jetzt auch einen richtig guten Partysong eigentlich dafür von The Weeknd. Hier ist Blinding Lights auf Ihrem Radio Paradiso zum schon mal warm tanzen.

0: Schönes Mittanzen am Freitag, 9:02 ist es, und nicht nur im Regionalverkehr. Bei der Bahn gibt es Einschränkungen am und ab diesem Wochenende, sondern an diesem Wochenende auch bei der S-Bahn. Welche Strecken da nicht befahrbar sein werden, hören Sie gleich im Hauptstadtkompakt bei und von Jörg Trotzki.
1: 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April 1521. Martin Luther verteidigt seine reformatorischen Überzeugungen von der Freiheit jedes Christenmenschen beim Reichstag zu Worms vor Kaiser Karl V.
2: Wenn ich nicht mit Zeugnissen der Schrift oder mit offenbaren Vernunftgründen besiegt werde, so bleibe ich von den Schriftstellen besiegt, die ich angeführt habe, und mein Gewissen bleibt gefangen in Gottes Wort. Widerrufen kann und will ich nichts. Hier stehe ich und kann nicht anders. Gott helfe mir. Amen.
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13: Ich bin David Riemer. Die USA verhängen ab sofort neue Zölle gegen 60 Handelspartner, darunter auch auf Waren aus der Europäischen Union. Seit kurz nach 6 Uhr deutscher Zeit werden je nach Handelspartner 10% oder 12,5% fällig. Nach US-Angaben ersetzen die neuen Abgaben die bisherigen globalen Zölle. Als Begründung nennt Washington angeblich unzureichende Maßnahmen der Handelspartner gegen Zwangsarbeit.
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14: Jörg Trotzki, guten Morgen. In Berlin fahren ab heute Abend bis Montag früh auf der Stadtbahnstrecke keine S-Bahn. Ab 22 Uhr werde der S-Bahn-Verkehr zwischen Zoo und Friedrichstraße eingestellt, sagte man uns. Grund seien unter anderem Gleiserneuerungen und Arbeiten an den Weichen. Ersatzweise fahren Busse. Für die Baumaßnahmen hagelt es massive Kritik. Ausgerechnet am CSD-Wochenende hier in Berlin werde der S-Bahn-Verkehr auf der wichtigen Strecke entlang der Paraderoute auf dem 17. Juni abgeklemmt, heißt es unter anderem vom Veranstalter. Ja, apropos CSD, den gibt es in diesem Jahr an zwei Tagen. Heute Abend wird der Christopher Street Day mit einem Demokratieabend eröffnet. Morgen dann ist der große Umzug, an dem traditionell auch die Evangelische Kirche Berlin-Brandenburg mit einem eigenen Wagen und einer Fußgruppe dabei ist. Unter dem Motto Liebe braucht Community ist um 17 Uhr heute außerdem ein ökumenischer Gottesdienst zum diesjährigen CSD in der Marienkirche. Die Berliner Funkausstellung wird in diesem Jahr Gastgeber des Open Innovation Summit Europe. Dabei kommen 80 Führungskräfte aus Europa, den USA und Asien auf dem Messegelände zusammen. Im Mittelpunkt steht die Frage, wie europäische Konzerne, Familienunternehmen und der Mittelstand Kapital, Innovation und Strategie besser verbinden können, um neue Technologien schneller in Anwendung zu bringen. So solle Europas Wettbewerbsfähigkeit gestärkt werden, heißt es weiter. Der CVC findet vom 2. bis 4. September statt. Interessierte Führungskräfte können sich noch um eine Teilnahme bewerben. Unmittelbar danach ist die diesjährige Funkausstellung. Brandenburgs Sozialminister René Wilke verlangt schärfere Regeln für die Einbürgerung. Er hat sich dafür ausgesprochen, die aktuelle Voraussetzung, die für die Einbürgerung nötige Aufenthaltsdauer, von 5 Jahren auf 7 Jahre zu verlängern. Auch eine Wartezeit von bis zu 3 Jahren ab dem Zeitpunkt der Antragstellung sei zumutbar, sagte Wilke weiter. Aktuell sind in Brandenburg rund 9000 Verfahren auf Einbürgerung offen.
0: Dankeschön, Jörg. Apropos zumutbar, das Wetter ist auch sehr zumutbar heute und auch morgen am Samstag. 14 Grad heute, die aktuelle Temperatur, und 21 Grad bekommen wir noch als Maximalwert. Es gibt immer wieder sonnige Auflockerungen, so ein paar Wolken sind da, die haben aber keine Regenschauer im Gepäck, und so geht es auch trocken durch den morgigen Samstag mit sogar noch mehr Sonne als heute und 27 Grad als Tagesspitzenwert. Am Sonntag dann am Morgen und am Vormittag trocken, aber dann ziehen mehr und mehr Wolken auf, und ab mittags können dann Regenschauer runterkommen, und erst recht am Sonntagabend, da wird es nass werden, und auch in der Nacht zum Montag 24 Grad am Sonntag der Tagesspitzenwert.
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0: Es staut sich der Verkehr auf der A100 Ausfahrt am Treptower Park. An der Ausfahrt dort stehen sie dicht an dicht, genauso wie auf der A100 Richtung Wedding zwischen Wechsstraße und Kreuz Schöneberg. Und außerdem auf der A111 Richtung Oranienburg zwischen Seidelstraße und Holzhauser Straße, dass die rechte Spur durch ein defektes Fahrzeug aktuell blockiert. Außerdem in Tiergarten. Straße ist 17. Juni zwischen Großem Stern und Brandenburger Tor dicht wegen der Aufbauarbeiten zum CSD, und auch die Jitzak-Rabin-Straße und die Ebertstraße sind aktuell abgeriegelt. Außerdem in Wittenau die Rödernallee immer noch stadteinwärts gesperrt zwischen am Nordgraben und Tessenow-Straße. Und außerdem rausgeschaut auf die A2 Richtung Magdeburg zwischen Netzen und Brandenburg. Einschränkungen durch ein defektes Fahrzeug. Außerdem gibt es einen Liegenbleiber auf der A10 östlicher Berliner Ring Richtung Dreieck Spreeau zwischen Hohenschönhausen und Marzahn, gibt es deswegen Einschränkungen. Ich wünsche eine gute, eine sichere Fahrt. Fahren Sie weiterhin vorsichtig bitte und kommen Sie gut und heil an.
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0: Jetzt haben Sie vorhin schon beim letzten Song vor den Nachrichten mitgetanzt zu The Weeknd und Blinding Lights. Hatten jetzt eine kurze Pause. Und können jetzt sofort wieder weiter tanzen zu Phil Collins und Two Hearts hier auf Ihrem Radio Paradiso. Die besten Hits mit der meisten Abwechslung. Und danach gibt es sonnige Musik von Enrique Iglesias aus den 90ern. Bei La Voz steht schon in den Startlöchern. Schönen guten Morgen. 7 Minuten nach 8:30 haben wir es.

Da kommt doch sommerliche Stimmung auf bei Enrique Iglesias hier auf ihrem Radio Paradiso. Schönen guten Morgen am Freitag. 16 Minuten vor 9 haben wir es und so einen lauwarmen Konzert-Sommerabend. Den hat es auch gestern auf der Zitadelle in Spandau gegeben beim Seal-Konzert. 2 Stunden vorher, da hat es noch geregnet, zum Teil ordentlich heftig, aber dann zum Konzert klarte es pünktlich auf und ist die ganze Zeit trocken gewesen. Tolle Luft und tolle Musik, tolle Stimme. Seal hat einfach mal wirklich abgeliefert, ein großartiges Konzert. Alle seine Hits sind dabei gewesen, von Crazy über Kiss from a Rose. Sympathischer, super sympathischer Typ ist der über die Stühle geklettert in die Zuschauer rein. Sehr nahbar, auch sehr energiegeladene Songs gab es, wie Killer zum Beispiel. Und dann aber einen, wie ich fand, sehr überraschenden Gänsehautmoment hat es gegeben bei der zweiten Zugabe, dem letzten Song auch des Abends, bei nämlich Love's Divine. Da hat er seine Band vorgestellt und dann kam er zur Bassistin, die barfuß auf der Bühne stand und den ganzen Abend wunderbar im Hintergrund einfach eben ihren Bass gespielt hat. Und dann hat sie kurz gesungen und Seal hat noch gesagt, dreht sie ein bisschen lauter. Gänsehautmäßig als Überraschungsmoment rausgehauen. Seal gestern Abend in der Zitadelle Spandau. Freue mich sehr, dass wir Sie dazu einladen konnten. Schönen guten Morgen hier auf Ihrem Radio Paradiso. Jetzt um 9:15.

Damit wir pünktlich in die Nachrichten kommen, gehe ich aus diesem Song raus und wir gehen in den nächsten Song über einen Montag nach Manic Monday. Jetzt seit Don't Like Mondays. Hier auf Ihrem Radio Paradiso die besten Hits mit der meisten Abwechslung. 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
15: Ich bin David Riemer. Nach dem Wechsel an der Spitze der Unionsbundestagsfraktion baut Kanzler Merz auch die Bundesregierung und auch die Parteiführung um. Sein Personalpaket, das er heute präsentieren wird, fällt umfangreicher aus als von vielen erwartet. Gesundheitsministerin Wagen soll ins Kanzleramt wechseln und wie nun bekannt wurde, muss im Zuge der Kabinettsumbildung Bundesverkehrsminister Schnieder seinen Posten räumen. Das erfuhr die dpa aus Partei- und Koalitionskreisen. Die weltweiten 10%igen Zölle sind gerade ausgelaufen, nun legt Trump nach. Die US-Regierung will zusätzliche Zölle auf Importe gegen 60 Handelspartner, darunter die Europäische Union. Die neuen Zölle sind in Höhe von 10% und 12,5%. Als Begründung nennt Washington unzureichende Maßnahmen gegen Zwangsarbeit.
16: Mit den Zöllen auf Basis eines Notstandsgesetzes scheiterte Trump am Supreme Court. Nun zaubert er Zölle wegen Zwangsarbeit aus dem Ärmel, die pünktlich mit Ablauf der Frist greifen sollen. Das betrifft Dutzende Länder, denen Trump vorwirft, Importe von Produkten aus mutmaßlicher Zwangsarbeit nicht zu verhindern oder bestehende Importverbote nicht hinreichend zu überprüfen. Diese Zölle von 10% bis 12,5% sollen mit dieser Begründung juristisch wasserdicht sein. Neben Japan, der Schweiz und Taiwan wird auch die Europäische Union genannt. Aus den USA, Tina Eck.
15: Nach der tödlichen Messerattacke in einer Bankfiliale in Regensburg laufen Ermittlungen auf Hochtouren. Noch immer ist unklar, warum ein 20-Jähriger einen Bankmitarbeiter mit einem Messer angegriffen haben soll. Heute wollen Polizei und Staatsanwaltschaft erst die Ermittlungsergebnisse vorstellen.
11: Ein 58-jähriger Bankmitarbeiter ist bei der Messerattacke lebensgefährlich verletzt worden. Er starb später im Krankenhaus. Der mutmaßliche Täter wurde nach einem stundenlangen Großeinsatz des SEK in der Bank festgenommen. Gegen den 20-jährigen Deutschen wird wegen eines Tötungsdelikts und des Verdachts auf Raub ermittelt. Die Polizei geht derzeit von einem Einzeltäter aus. Zum Motiv gibt es bislang keine gesicherten Erkenntnisse. Heute soll der Tatverdächtige dem Haftrichter vorgeführt werden. Aus Regensburg, Julia Wasilkow.
15: Kurz vor der Vorstellung des neuen Bundestrainers Jürgen Klopp hat der Deutsche Fußballbund einem Medienbericht zufolge die nächste Top-Personalie geklärt. Demnach wird Per Mertesacker ab dem 1. Januar 2027 Geschäftsführer Sport. Andreas Rettig, der zum Jahresende ausscheidet, soll ihn bis dahin einarbeiten.
17: So, die Sonne, die arbeitet sich auch immer mehr ein und rein in diesen Tag. Wird ein schöner Tag werden. Es sind noch so ein paar schöne Wetterwolken unterwegs. Es bleibt aber trocken heute. 21 Grad die Maximaltemperatur, 15 Grad haben wir aktuell. 27 Grad bekommen wir morgen am Samstag bei viel Sonne ohne Regenschauer. Freut mich für den CSD. Und dann am Sonntag, da geht es zwar erstmal noch trocken los, aber dann in der zweiten Tageshälfte, da ziehen Wolken auf und da kommen Regenschauer runter. 24 Grad am Sonntag dann der Tag.
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17: Zu diesem Morgen gehört für Sie auf der Straße dazu, dass Sie mal wieder anstehen müssen auf der A100 Richtung Treptow zwischen Weckstraße und Kreuz Schöneberg und an der Ausfahrt am Treptower Park. Da staut sich der Verkehr. Außerdem Richtung Wedding auf der A100 zwischen Weckstraße und Schmargendorf. Dann blockiert ein Fahrzeug die Straße auf der A111 Richtung Oranienburg zwischen Seidelstraße und Holzhauser Straße. Ah, da steht's, die rechte Spur wird dort blockiert. Außerdem im Tiergarten, nicht Blockade, sondern Absperrungen sind da schon aufgebaut für den Christopher Street Day. Straße 17. Juni zwischen Großem Stern und Brandenburger Tor gesperrt und auch die Jezer Grabinstraße und die Ebertstraße sind schon dicht, das Ganze bis Montagnachmittag. Dann gibt's einen Liegenbleiber auf der A10 östlicher Berliner Ring Richtung Dreieck Spreeau zwischen Marzahn und Hohenschönhausen. Außerdem liegen da Reifenteile auf der Fahrbahn rum, die da absolut nicht hingehören. A2 Richtung Magdeburg zwischen Netzen und Brandenburg. Auch da gibt es ein defektes Fahrzeug. Auch da bitte besonders aufmerksam und vorsichtig fahren. Und B2 Wittenberg Richtung Potsdam zwischen Sedin und Neusedin. Da hat es einen Unfall gegeben. Auch da bitte besonders vorsichtig fahren. Jetzt erst recht. Ich wünsche Ihnen eine gute, eine sichere Fahrt. Genießen Sie den Sonnenschein und kommen Sie gut an.
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17: Rumhopsen wie die Weltmeister im größten mobilen Sprungpark der Welt. Das ist auch genau das Richtige für die Familienferien. Und dazu lade ich Sie gleich ein. Nach Musik von Her zum Purple Disco Machine, Wonderful Life. Und das hier für Ihre Entspannung, Tina Turner, Private Dancer. 6 Minuten nach 9.
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0: Ums wundervolle Leben mit ganz viel Spaß geht es jetzt hier auch bei mir auf Ihrem Radio Paradiso am Freitagmorgen. 9:12 haben wir es, denn nach unter anderem New York, Paris, Florida und Madrid gibt es nun die international gefeierte Funbox auch hier in Berlin. Diese Spaßbox ist der größte mobile Sprungpark der Welt und der steht am Hauptbahnhof. Nirgendwo anders auf der Welt gibt es etwas Größeres. Thomas Schütte vom Mitveranstalter Grandessa Entertainment. Was ist das Besondere an diesem neuen Sprungpark?
1: Funbox ist ein Riesenspaß für ganz Berlin. Es ist eine aufblasbare Welt von fast 4000 Quadratmetern. Und anders als bei normalen Hüpfburgenparks, die man so kennt, ist das hier ein großer Parcours, durch den man durchlaufen muss. Mhm. Und der Publikumsliebling ist das Obstacle, heißt das. Es ist ein Parcours, wo immer zwei Kinder gegeneinander antreten können und die Aufgaben lösen müssen. Aha. Und wer da am schnellsten ist, der gewinnt natürlich. Und das stachelt alle immer an.
0: Es warten riesige Hüpfburgen, Rutschen und Hindernisparcours auf alle Besucherinnen und Besucher. Herr Schütte, warum ist die Funbox auch ein riesiger Spaß, nicht nur für Kinder, sondern auch für Erwachsene?
1: Ja, weil hier nicht nur Kinder mitmachen dürfen, sondern auch Erwachsene. Aber es ist so, dass die Erwachsenen oft schon nach 10 bis 15 Minuten aufgeben. Aber die Kinder haben Durchhaltevermögen, die schaffen das und die machen die vollen 90 Minuten hier durch.
0: Super, die haben eine bessere Kondition. Die Funbox gastiert noch bis zum 20. September auf dem Wunderland-Festplatz am Berliner Hauptbahnhof. Alle Informationen finden Sie auch nochmal online unter www.funboxpark.com. Und wir laden Sie ein mit Familientickets in und auf diesen größten mobilen Sprungpark der Welt. Schicken Sie dafür, um ausgelost zu werden, einfach eine WhatsApp an 030 80 500 und die 80 oder eine E-Mail an redaktion@paradiso.de. Und die liebe Laura als Radio Paradiso Berlin Reporterin, die haben wir schon mal in diesen Funpark-Sprungpark, in die Funbox geschickt. Und was sie da erlebt hat, das hören Sie gleich hier auf Ihrem Radio Paradiso. Am Freitagmorgen, 9:14.

0: Jetzt wird es auch sportlich. Vielleicht nicht gleich tänzerisch, aber sportlich. Flashdance, What a Feeling, Irene Cara hier auf ihrem Radio Paradiso. Die besten Hits mit der meisten Abwechslung. 9.22 Uhr haben wir es. Und das ist kein Trumpsches Fake-Superlativ, sondern es ist wirklich der größte mobile Sprungpark der Welt, der seit gestern aufgebaut ist am Hauptbahnhof. Die Funbox ist in Berlin. Und meine liebe Kollegin Laura, die haben wir da gleich mal hingeschickt in diesen Spaßpark. Liebe Laura, was würdest du denn heute gleich als erstes machen und ausprobieren?
1: Boah, das ist schon schwierig, Thorsten. Also es gibt hier wirklich so coole Sachen. Aber doch, ein Highlight ist auf jeden Fall so eine Rampe, die hier haben. Die kannst du so hochrennen. Aha. Das ist wirklich wie bei Ninja Warrior. Die haben hier dann auch so 4 verschiedene Schwierigkeiten. Also die Rampe wird immer höher. Man kann sich da so ein bisschen rantasten. Das ist ganz gut.
0: Ja.
1: Aber das würde mich schon mal interessieren, ob ich das schaffen könnte. Also Ich habe das auch schon so oft im Fernsehen gesehen. Deswegen, das finde ich sehr cool.
0: Ja.
1: Ein zweites Highlight, was wirklich nach richtig viel Spaß aussieht, ist so ein Hindernisparcours. Den kann man dann auch zusammen mit einer anderen Person machen. Also so zusammen, aber gleichzeitig auch gegeneinander.
0: Mhm.
1: Und das sind dann auch so getrennte Wege meist, wo dann verschiedene Hindernisse sind.
0: Ja.
1: Und diese Wege, die führen dann manchmal auch zusammen. Und dann hast du so einen, ich würde sagen, so einen Hüpfburgraum, wo dann so riesige rote und gelbe Bälle sind.
0: Ja.
1: Und da kann man dann auch richtig versuchen, den anderen zu überholen oder den mit den Bällen so ein bisschen zu schubsen. Also es ist wirklich lustig. Und generell muss ich sagen, also es sieht so toll hier aus. Alles ist so bunt. Es gibt zum Beispiel auch so einen Hüpfberg. Der ist lila, rot, orange, blau und auch grün. Also alles ist wirklich hier richtig schön farbenfroh. Und langweilig kann einem hier definitiv nicht werden.
0: Das klingt so. Das klingt nach jeder Menge Spaß. Und du wirst es ausprobieren. Und ich bin auf deine Filmaufnahmen nachher, die wir dann bei Social Media posten werden, gespannt. Wenn Sie Tickets, Familientickets dafür gewinnen möchten, dann schicken Sie eine WhatsApp an 0308 500 und die 80 oder an redaktion@paradiso.de. 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

0: Beim nächsten Gongschlag ist es 9:30. Genau jetzt. Schönen guten Morgen an diesem Freitag. Alles Wichtige zum Christopher Street Day an diesem Wochenende erfahren Sie gleich im Hauptstadtkompakt bei Jörg Trotzki.
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2: Sie brachten eine Frau zu Jesus und fragten ihn: Meister, diese Frau ist gefasst worden auf frischer Tat im Ehebruch. Das Gesetz hat Mose vorgeschrieben, solche zu steinigen. Was sagst du? Aber Jesus sagte: Der, der unter euch ohne Sünde ist, werfe den ersten Stein. Als sie das hörten, gingen sie hinaus, einer nach dem anderen. Jesus fragte sie: Frau, wo sind sie? Hat dich niemand verurteilt? Sie antwortete: Niemand, Herr. Und Jesus schloss: Auch ich verurteile dich nicht. Geh und sündige in Zukunft nicht mehr.
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15: Ich bin David Riemer. Nach dem Wechsel an der Spitze der Unionsbundestagsfraktion baut Kanzler Merz auch die Bundesregierung und auch die Parteiführung um. Sein Personalpaket, das er heute präsentieren wird, fällt umfangreicher aus als von vielen erwartet. Gesundheitsministerin Wagen soll ins Kanzleramt wechseln und wie nun bekannt wurde, muss im Zuge der Kabinettsumbildung Bundesverkehrsminister Schnieder seinen Posten räumen. Das erfuhr die dpa aus Partei- und Koalitionskreisen.
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12: Mit Jörg Trotzki, guten Morgen. Die Polizei wird am Wochenende auch hier in Berlin und Brandenburg auf den Bahnhöfen in Großstädten verstärkt Präsenz zeigen. Vor allem sogenannte Hotspots sollen kontrolliert werden. Dabei würden vor allem die Bahnhöfe in den Fokus genommen, die immer wieder durch eine erhöhte Zahl von Gewaltdelikten auffielen, heißt es. Genaue Bahnhöfe wurden nicht genannt. An diesem Wochenende ist Christopher Street Day hier in Berlin. Die Aufbauarbeiten rund ums Brandenburger Tor haben längst begonnen. Deshalb kommt es bereits heute zu massiven Einschränkungen, unter anderem auf dem 17. Juni zwischen Brandenburger Tor und Siegessäule. Erstmals wird in diesem Jahr hier in Berlin ja an zwei Tagen der CSD gefeiert. Er beginnt heute mit einem Demokratieabend. Morgen ist traditionell die Parade, eine der größten Demos für Vielfalt und Menschenrechte in Europa. Der CSD steht in diesem Jahr unter dem Motto »Haltung ist hot«. Und Liebe braucht Community. Unter diesem Motto steht der diesjährige Gottesdienst zum diesjährigen CSD erst um 17 Uhr in der St. Marienkirche am Alex. Der Berliner Architekt Roland Korn ist tot, das bestätigte uns sein Sohn. Danach sei der Vater im Alter von 96 Jahren gestorben. Roland Korn war seit 1973 Chefarchitekt in Ostberlin. Bis zum Fall der Mauer baute er maßgeblich am Ostberliner Stadtbild mit. Als sein wichtigstes Werk gilt das heute unter Denkmalschutz stehende DDR-Staatsratsgebäude mit dem markanten Westportal des einstigen Berliner Schlosses, von dem Liebknecht aus die Republik ausrief. Zahlreiche Gebäude Korns prägen bis heute Ostberlin, unter anderem das Marzahner Stadtviertel für 250.000 Einwohner.
0: Dankeschön, ja. Das Wetter präsentiert sich noch von seiner wechselhaften Seite mit 16 Grad aktuell, einigen Wolken, aber auch Sonnenlücken, von denen wird es im Laufe des Tages noch ein paar mehr geben. Wir bekommen dann 21 Grad in der Spitze und bekommen keine Regenschauer ab. Auch morgen bleibt es trocken bei nochmal deutlich sonnigeren 27 Grad als Maximaltemperatur. Der Sonntag ist dann zweigeteilt, am Morgen und am Vormittag trocken und durchaus auch nochmal aufgelockert. Mittags ziehen dann mehr und mehr Wolken auf und spätestens am Nachmittag kommen dann Regenschauer runter. Die ziehen sich dann auch durch den Abend, durch die Nacht bis in den Montag hinein. 24 Grad am Sonntag, der Tagesspitzenwert.
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0: Jetzt hat es da noch einen Unfall gegeben, da auf der A100 Richtung Weddingenhöhe Tempelhofer Damm, deswegen die rechte Spur gesperrt, sowieso schon Richtung Wedding zwischen Britzer Damm und Tempelhofer Damm Stau, genauso wie zwischen Weckstraße und Schmargendorf und in der anderen Richtung, Richtung Treptow zwischen Weckstraße und dem Kreuz Schöneberg. Außerdem an der Ausfahrt am Treptower Park stehen sie momentan dicht an dicht auf der A100 in Richtung Treptow. Außerdem in Tiergarten wegen der Vorbereitungen auf den CSD Straße 17. Juni zwischen Großem Stern und Brandenburger Tor gesperrt und auch die Jitzer-Grabin-Straße und die Ebertstraße sind abgeriegelt, das Ganze bis Montagnachmittag. In Wittenau immer noch die Rödernallee gesperrt zwischen am Nordgraben und Tessenow-Straße. Da ist nach wie vor die Polizei im Einsatz, da müssen sie auch auf jeden Fall mit Wartezeit rechnen. Dann Vorsicht auf der A2 Berlin Richtung Magdeburg zwischen Brandenburg und Wollin. Da liegen Reifenteile auf der Fahrbahn und zwischen Netzen und Brandenburg gibt es Behinderungen durch ein defektes Fahrzeug. Und stehen Sie im Stau auf der A10, dem westlichen Berliner Ring Richtung Dreieck Havelland zwischen Großkreuz und Leest. Baustellenstau. Und auf der gleichen Strecke, aber andere Ecke zwischen Föben und Lees, nämlich auf der A10 westlicher Berliner Ring Richtung Dreieck Havelland, da hat es einen Unfall gegeben vor wenigen Minuten. Die Unfallstelle ist noch ungesichert. Außerdem Vorsicht auf der B101. Das ist Ludwigsfelde Richtung Großbeeren. Hinter dem A10-Anschluss Ludwigsfelde Ost aus Genshagen kommend, da ist ein Fahrzeug liegen geblieben. Auch da bitte besonders aufmerksam und vorsichtig fahren. Ich wünsche Ihnen insgesamt eine gute, eine sichere Fahrt. Passen Sie auf sich auf und kommen Sie gut an.
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0: Also für meinen Geschmack kann es draußen noch ein bisschen sommerlicher werden und noch ein bisschen sonniger, aber die Sonne bemüht sich da auf jeden Fall. Musikalisch helfe ich da gerne ein bisschen nach. Mit meinem persönlichen Sommerhit, finde ich, also den habe ich dazu erkoren, gleich Alex Warren, Fever Dream, klasse Titel. Und das hier erst recht sommerlich, Laid Back. und super entspannt, nämlich Baker Man aus den 80ern. Schönen guten Morgen, 20 Minuten vor 10 Uhr.

0: Ah, klasse Titel. Alex Warren, Fever Dream, hier auf ihrem Radio Paradiso, die besten Hits mit der meisten Abwechslung. Apropos beste Hits, apropos meiste Abwechslung, da geht es gleich in die 80er. Zu Roxy Music, More Than This, aus dem Jahr 82 und aus dem Jahr 92. Davor Lionel Richie, My Destiny. 14 Minuten vor 10 haben wir es, schönen Freitagvormittag.
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2: Gemeinsam sind wir stark. Es gibt jede Menge Experimente und Untersuchungen, wie Gemeinschaftsgefühl, Gruppendynamiken und soziale Einflüsse unser Verhalten, unsere Interaktionen mit anderen prägen. Lassen Sie uns zu den Risiken und Nebenwirkungen kommen. Der Druck zu Konformität und das Bedürfnis nach Akzeptanz innerhalb einer Gruppe kann so stark sein, dass unsere individuellen Entscheidungen darunter leiden. So gibt es zum Beispiel den sogenannten Bystander-Effekt. Der bedeutet, dass wir in Notfällen oft nicht eingreifen, wenn viele andere Menschen anwesend sind. Automatisch haben wir in diesen Situationen ein geringeres Verantwortungsgefühl. Spannend, oder? Auch das Minimalgruppenparadigma zeigt auf, wie leicht Gruppenzugehörigkeit und Diskriminierung entstehen können. Selbst wenn wir willkürlich in Gruppen eingeteilt werden, tendieren wir sofort dazu, die eigene Gruppe, unsere In-Group, der anderen, der Out-Group, gegenüber zu bevorzugen. Mag die gefühlte Gruppenzugehörigkeit auch noch so trivial sein. Gerade habe ich ein schönes Video gesehen, in dem ein nicht eingeweihter Proband mit vielen Schauspielern in einem Wartezimmer saß. Immer wenn ein Tonsignal ertönte, standen alle Wartenden kurz auf und setzten sich dann wieder. Kaum ein Proband konnte sich diesem Gruppendruck entziehen und stand automatisch völlig sinnlos mit auf. Wo tanzen, laufen, reden oder wirbeln Sie automatisch mit, nur um nicht aufzufallen und irgendwie dazuzugehören? Nutzen Sie unbedingt die verbindende Kraft der Gemeinschaft, aber bleiben Sie kritisch gegenüber Phrasen und Populismus. Zusammenarbeit, soziale Unterstützung und gemeinschaftliche Werte sind unabdingbar für unser Wohlbefinden. Nur dürfen Sie nicht auf Kosten schwächerer und Minderheiten gehen. Martin Luther King Jr. hat es gut auf den Punkt gebracht. Wir müssen lernen, entweder als Brüder miteinander zu leben oder als Narren unterzugehen.
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2: Und wenn Sie eine persönliche Beratung wünschen, schreiben Sie mich gerne an unter www.beziehungscoach-berlin.de.

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10: 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Und uns nicht entfernen, wenn wir etwas nicht verstehen. Gott segne dich.
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11: Ich bin David Riemer. Bundeskanzler Merz baut nach dem Rücktritt von Jens Spahn seine Regierung und auch die CDU-Parteiführung um. Kanzleramtschef Frei soll neuer Unionsfraktionschef werden. Gesundheitsministerin Waken wechselt dafür ins Kanzleramt. CDU-Generalsekretär Linnemann soll Gesundheitsminister und damit Nachfolger Spahns werden. Merz kündigte außerdem an:
12: Es wird weitere Veränderungen im Bundeskabinett geben. Darüber werde ich zu gegebener Zeit Sie informieren. Aber diese Entscheidungen brauchen nicht zuletzt angesichts der Sommerpause noch ein paar Tage und vielleicht auch mehr Zeit. Entscheide ich aber ohne Zeitdruck und mit der gebotenen Sorgfalt und den Gesprächen, die dazu notwendig sind.
11: Heute war bekannt geworden, dass Bundesverkehrsminister Schnieder seinen Posten räumen muss. Das erfuhr die dpa aus Partei- und Koalitionskreisen. US-Präsident Trump gibt nicht auf. Heute läuft der gesetzliche Rahmen für globale Zölle aus. Nun hat er eine neue Grundlage für Importgebühren gefunden. Trump will auf die Einfuhren von 60 Handelspartnern einen Zoll von 10 bzw. 12,5% erheben. Darunter fallen auch bestimmte Produkte aus der Europäischen Union.
13: Pünktlich mit Ablauf der Frist für die bisherigen globalen Zölle um 6 Uhr morgens deutscher Zeit setzt Trump die neuen Abgaben in Kraft. Diese Zölle nun sollen juristisch unanfechtbar sein. Mit einer neuen und sehr abstrusen Begründung, angeblich unzureichenden Maßnahmen gegen Zwangsarbeit in vielen Ländern. Je nach Handelspartner werden Zölle von 10 bis 12,5% fällig. Die Europäische Union wird da gemeinsam mit Taiwan, Japan und der Schweiz genannt. Aus den USA, Tina Eck.
11: Der Volkswagen-Konzern hat im zweiten Quartal erneut deutlich weniger Gewinn gemacht. Das Konzernergebnis sank von April bis Juni um fast 33% auf rund 1,5 Milliarden Euro. Auch die Auslieferungen gingen konzernweit um fast 9% zurück. In China brachen die Verkäufe sogar um mehr als ein Drittel ein. Unternehmenschef Blume plant deshalb weitere Sparmaßnahmen mit deutlichen Einschnitten. Kurz vor der Vorstellung des neuen Bundestrainers Jürgen Klopp hat der Deutsche Fußballbund einem Medienbericht zufolge die nächste Top-Personalie geklärt. Demnach wird Per Mertesacker ab dem 1. Januar 2027 Geschäftsführer Sport. Andreas Rettig, der zum Jahresende ausscheidet, soll ihn bis dahin einarbeiten.
14: Der Sommer kommt zurück am Wochenende. Morgen auf jeden Fall. Heute jetzt gerade sieht es noch etwas bewölkt aus, wobei immer wieder auch blaue Himmelmomente zwischendurch dabei sind. Die Sonne kann sich auch immer mal zeigen, ein paar Sonnenstrahlen zwischendrin. Und es bleibt heute trocken, bei Temperaturen aktuell um 17 Grad. 21 Grad der Spitzenwert heute. Am Samstagmorgen dann 27 sommerliche Grad maximal, Sonnenschein, kein Regen. Der Regen wird dann erst am Sonntag aufkommen, im Tagesverlauf zumindest mal leichte Regenschauer. Und die Temperaturen steigen am Sonntag auf bis zu 24 Grad. Es gibt aktuell noch Einschränkungen nach einem Unfall auf der A100 Richtung Wedding. In Höhe Tempelhofer Damm ist die rechte Spur gesperrt. Es staut sich ab dem Britzer Damm. Aktuell bitte um die 10 Minuten mehr einrechnen in diesem Bereich. Außerdem im Bereich Weckstraße bis Schmargendorf 10 Minuten Stau auf der A100 Richtung Wedding. Ansonsten kommen Sie im Moment aber recht gut durch. Damit wünsche ich Ihnen eine gute Fahrt.
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14: Und wir starten kommenden Montag in die Radio Paradiso Westernwoche. Was Sie da erwartet, das werde ich Ihnen gleich verraten. Nach aktueller Musik von Taylor Swift, The Fate of Ophelia. Und wir starten jetzt mit Chris Rea, ganz entspannt aus den 80ern. Hier ist Josephine.

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1: Ich wünsche dir, dass du dich nicht nur auf vorgegebenen, eingefahrenen Spuren bewegst, sondern deine eigene Richtung suchst und findest. Jedes Hindernis birgt die Möglichkeit, neue Kräfte in dir zu befreien. Ich wünsche dir, dass du auch an den Steinen, die dir in den Weg gelegt werden, wächst.
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12: Mit Jörg Trotzki, guten Tag. Bahnreisende werden erneut auf eine harte Geduldsprobe gestellt. Ab heute Abend fahren zwischen Berlin-Ostbahnhof und Frankfurt-Oder keine Züge mehr im regionalen Fernverkehr. Das teilte die ODEC mit. Die Sperrung dauere bis Samstag, den 15. August, heißt es weiter. Bis dahin fahren Busse. Bereits jetzt ist der Regiozugverkehr ja zwischen Ostbahnhof und Erkner eingestellt worden. Hier wird an Oberleitungen und Bahnsteigen gearbeitet. Der Landeswahlausschuss hier in Berlin entscheidet heute, welche Parteien zur Abgeordnetenhauswahl antreten dürfen. Manche haben Landeslisten, andere Bezirkslisten eingereicht. Mit 21 Parteien sind es diesmal deutlich weniger als 2023, als es noch 34 Parteien waren, die Listen eingereicht haben. Neben den großen und kleinen etablierten Parteien gibt es auch eine Eigenheimpartei und eine Partei Losdemokratie. Letztere will geloste Bürgerräte. Nicht zugelassen wurde unter anderem die Partei Bananen für Deutschland, die nach eigener Aussage auf die Missstände in der mutmaßlichen Bananenrepublik Deutschland satirisch aufmerksam machen will. Die Berlinwahl ist am 20. September. Unser Fußball-Zweitligist, die Hertha, hat den Vertrag mit Josep Brekalo bis 2028 verlängert. Josep habe sich sofort sehr stark mit der Hertha identifiziert, heißt es. Der 28-jährige Kroate war im Februar vom spanischen Club Real Oviedo nach Berlin gekommen, hatte zuvor aber auch unter anderem für Wolfsburg und Stuttgart gespielt. Die neue Bundesliga-Saison für die zweite Liga wird am 7. August mit einem Auswärtsspiel der Hertha gegen Bochum eröffnet.
13: Ein paar dichtere Wolkenfelder können sich heute auch immer wieder vor die Sonne schieben. Insgesamt bleibt es aber trocken, auch mit Sonnenmomenten, die sich zwischendurch mal durchsetzen können. Und die Temperaturen steigen heute auf bis zu 21 Grad. Morgen am Samstag wird es mehr Sonne als Wolken geben, wird sehr freundlich, auch wieder wärmer bei bis zu 27 Grad. Am Sonntag dann wieder überwiegend bewölkt mit ein paar leichten Regenschauern im Tagesverlauf und bei 24 Grad maximal. Man staut sich aktuell noch ganz besonders auf dem Stadtring der A100 Richtung Wedding. Zwischen Britzerdamm und Tempelhofer Damm wird die hier um die 10 Minuten mehr einplanen. Außerdem stockt es auf der A103, dem Abzweig Zehlendorf Richtung Schöneberg, im Kreuz Schöneberg auf der Überleitung zur A100 Richtung Neukölln. Und bitte dran denken, am Wochenende findet der Christopher Street Day statt, heute Abend schon, und dann die große Parade und der große Umzug morgen am Samstag. Deshalb jetzt schon Sperrungen in Tiergarten, einmal die Straße des 17. Juni abschnittsweise gesperrt, sowie die Itzhak-Rabin-Straße und die Ebert-Straße. Fahren Sie vorsichtig und kommen Sie gut durch die Stadt.
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13: Und jetzt nehmen Sie den entspannten Freitagsschwung von Roy Orbison mit in die nächste halbe Stunde. Hier ist aus den 80ern. You got it.

Damit schweben sie regelrecht durch den Freitagvormittag. Das sind Berlins beste Hits mit der meisten Abwechslung auf ihrem 98.2 Radio Paradiso.

Sie können jetzt mitentscheiden, wie es zukünftig bei Ihnen im Portemonnaie aussieht. Sie hören Radio Paradiso am Freitag und die Europäische Zentralbank. Die hat jetzt Designentwürfe vorgestellt, wie denn die Euro-Banknoten künftig aussehen sollen. Und Sie können mitentscheiden. Es gibt dazu eine Umfrage auf der Homepage der EZB. Und grundsätzlich gibt es zwei Überthemen, aus denen ausgewählt werden kann. Einmal berühmte Europäer und europäische Kulturräume und das Thema Vögel und Flüsse. Einen kleinen Eindruck, wie diese Designs aussehen, den geben wir auf unserer Instagram-Seite. Können Sie sich gerne mal reinklicken und dann abstimmen auf der Homepage der EZB, der Europäischen Zentralbank. Sie hören Radio Paradiso, es geht so langsam Richtung Wochenende mit uns und mit den besten Hits, mit der meisten Abwechslung.

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12: Ich bin David Riemer. Der Rücktritt von Jens Spahn als Unionsfraktionschef hat ein Personalkarussell ausgelöst. Bundeskanzler Merz äußerte sich am Vormittag zur geplanten Kabinettsumbildung. Die Unionsfraktionsspitze geht an den bisherigen Kanzleramtschef frei.
13: Mitten in der parlamentarischen Sommerpause kommt es zu einem großen Stühlerücken. Kanzler Merz kam nicht alleine zum Statement, sondern auch mit den wechselnden Kollegen. Gesundheitsministerin Wacken wird künftig das Kanzleramt leiten. Merz lobte sie als harte Verhandlerin. CDU-General Linnemann, den der Kanzler als standfest und reformwillig zugleich bezeichnete, wird neuer Gesundheitsminister und Digitalstaatssekretär Amthor kümmert sich künftig um Bund-Länder-Beziehungen. Kanzler Merz will den Moment auch für weitere Wechsel im Kabinett nutzen, diese will er aber erst später verkünden. Medien hatten zuvor berichtet, dass Verkehrsminister Schnieder seinen Posten räumen soll. Aus Berlin Ursula Winkler.
12: Der Volkswagen-Konzern hat im zweiten Quartal erneut deutlich weniger Gewinn gemacht. Das Konzernergebnis sank von April bis Juni um fast 33% auf rund 1,5 Milliarden Euro. Auch die Auslieferungen gingen konzernweit um fast 9% zurück. In China brachen die Verkäufe sogar um mehr als ein Drittel ein. VW-Chef Blume plant deshalb weitere Sparmaßnahmen mit deutlichen Einschnitten. Wegen der schweren Waldbrände hat Spanien für die Umgebung der Hauptstadt Madrid und eine weitere Region den Notstand ausgerufen. Das Innenministerium entsendet weitere Kräfte zur Bekämpfung der Flammen. Mehr als 11.500 Menschen mussten ihre Häuser verlassen, die meisten im Großraum Madrid. Die Feuer sind weiter außer Kontrolle. Größere Brände gibt es auch in Frankreich und in Italien. Der Deutsche Fußballbund lädt heute zu einer Pressekonferenz. Das Thema dürfte klar sein, die Verpflichtung von Jürgen Klopp als Bundestrainer. Sein Name wurde in der Einladung zwar nicht genannt, doch das hat nur formale Gründe.
14: Vor der Pressekonferenz tagen noch die DFB-Gremien. Sie müssen Klopps Vertrag noch absegnen, aber das ist nur eine Formalität. Offenbar soll das Papier über 4 Jahre laufen, also bis zur nächsten Weltmeisterschaft. Als sicher gilt auch, dass Klopp seine langjährigen Co-Trainer Piet Krawitz und Pep Leinders zum DFB mitbringen wird. Und offenbar soll soll auch sein ehemaliger Dortmunder Spieler Sven Bender zum Trainerteam gehören. Thomas Thonfeld, Sportredaktion.
12: Klopps Länderspielpremiere als Bundestrainer wird Ende September in der Nations League beim Auswärtsspiel gegen die Niederlande sein.
1: So angenehmes Freitagswetter heute. 17 Grad im Moment, 21 Grad der Spitzenwert. Dazu gibt es einen Mix aus Sonne und Wolken und die teils auch noch dichteren Wolkenfelder, die heute vorbeiziehen. Die bleiben ohne Regen im Gepäck. Es bleibt heute trocken. Trocken geht's auch durch den Samstagmorgen. Deutlich wärmer, 27 Grad maximal. Dazu Sonnenschein, richtig schöner Sommertag. Erst am Sonntag brauchen Sie den Regenschirm wieder. Im Tagesverlauf sind zumindest mal leichte Schauer möglich am Sonntag, bei dann 24 Grad als Spitzenwert. Immer noch Einschränkungen auf dem Stadtring, der A100 Richtung Wedding. Nach einem Unfall ist in Höhe Tempelhofer Damm die rechte Spur gesperrt. Es staut sich deshalb ab dem Britzer Damm mit 10 Minuten Verzögerung. 10 Minuten mehr sind es auch im Abschnitt Wechsstraße bis Schmargendorf auf der A100 Richtung Wedding. Auch hier bitte Geduld. Dann gibt es Einschränkungen in Weißensee auf der Langhansstraße. Nach einem Schaden an der Gasleitung ist die Fahrbahn aktuell in beiden Richtungen zwischen Prenzlauer Promenade und Heinersdorfer Straße gesperrt. Und noch eine Meldung von der BVG. Die Tramlinie 62, die fährt aktuell nicht zwischen den Bahnhöfen Ledeburstraße und Mahlsdorf. Grund ist ein Verkehrsunfall. Kommen Sie gut durch die Stadt und kommen Sie sicher an Ihr Ziel.
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1: Und wie eine Großveranstaltung wie der Christopher Street Day jetzt am kommenden Wochenende auch in nachhaltig geht, das hören Sie ja gleich. Vorher Miley Cyrus, aktuelle Musik, End of the World. Außerdem bringt sie Madonna in die 90er mit The Power of Goodbye. Und jetzt ihr gemütlicher Start hinein in die Stunde mit U2, I Still Haven't Found What I'm

durch den Freitag Richtung Wochenende. Ganz entspannt mit Berlins besten Hits mit der meisten Abwechslung. Hier auf ihrem 98.2 Radio Paradiso. Jetzt Madonna, The Power of Goodbye.

Am Wochenende steht der CSD an hier bei uns in Berlin, der Christopher Street Day. Sie hören 98.2 Radio Paradiso, große Premiere. Erstmals wird es ein zweitägiges Programm geben im Rahmen des CSD mit Start heute Abend schon, neben dann natürlich der großen Demo, dem großen Umzug morgen. Und was ich wirklich ganz besonders schön finde, es wird hier auch um Nachhaltigkeit sich gekümmert. Also bei so einem Großevent, klar, da kommt eine Menge Müll zusammen, das lässt sich kaum vermeiden. Aber der CSD, der arbeitet auch in diesem Jahr mit der Organisation Wir Berlin zusammen.

Christopher Street Day wird es auch wieder eine große Clean-up-Aktion geben am Sonntagnachmittag ab 14 Uhr. Wenn Sie sich näher darüber informieren möchten, vielleicht auch dabei sein wollen bei der Clean-up-Aktion, klicken Sie sich gerne mal ins Netz unter wir-berlin.org. Da gibt es alle weiteren Infos zum nachhaltigen Christopher Street Day. 98.2 Radio Paradiso um 17 Minuten nach 11 Uhr.

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1: Papst Johannes der 23. Die 10 Gebote der Gelassenheit. Das 10. Gebot. Vertrauen. Nur für heute werde ich fest daran glauben, selbst wenn die Umstände das Gegenteil zeigen sollten, dass die gütige Vorsehung Gottes sich um mich kümmert, als gäbe es sonst niemanden auf der Welt.
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1: Mit Jörg Trotzki, guten Tag. In Berlin fahren ab heute Abend bis Montag früh auf der Stadtbahnstrecke keine S-Bahn. Ab 22 Uhr werde der S-Bahn-Verkehr zwischen Zoo und Friedrichstraße eingestellt, sagte man uns. Grund seien unter anderem Gleiserneuerungen und Arbeiten an den Weichen. Ersatzweise fahren Busse. Für die Baumaßnahmen hagelt es massive Kritik. Ausgerechnet am CSD-Wochenende hier in Berlin werde der S-Bahn-Verkehr auf der wichtigen Strecke entlang der Paraderoute auf dem 17. Juni abgeklemmt, heißt es unter anderem vom Veranstalter. Ja, apropos CSD, den gibt's in diesem Jahr an zwei Tagen. Heute Abend wird der Christopher Street Day mit einem Demokratieabend eröffnet. Morgen dann ist der große Umzug, an dem traditionell auch die Evangelische Kirche Berlin-Brandenburg mit einem eigenen Wagen und einer Fußgruppe dabei ist. Unter dem Motto Liebe braucht Community ist um 17 Uhr heute außerdem ein ökumenischer Gottesdienst zum diesjährigen CSD in der Marienkirche. Die Berliner Funkausstellung wird in diesem Jahr Gastgeber des Open Innovation Summit Europe. Dabei kommen 80 Führungskräfte aus Europa, den USA und Asien auf dem Messegelände zusammen. Im Mittelpunkt steht die Frage, wie europäische Konzerne, Familienunternehmen und der Mittelstand Kapital, Innovation und Strategie besser verbinden können, um neue Technologien schneller in Anwendung zu bringen. So solle Europas Wettbewerbsfähigkeit gestärkt werden, heißt es weiter. Der CVC findet vom 2. bis 4. September statt. Interessierte Führungskräfte können sich noch um eine Teilnahme bewerben. Unmittelbar danach ist die diesjährige Funkausstellung. Brandenburgs Sozialminister René Wilke verlangt schärfere Regeln für die Einbürgerung. Er hat sich dafür ausgesprochen, die aktuelle Voraussetzung, die für die Einbürgerung nötige Aufenthaltsdauer, von 5 Jahren auf 7 Jahre zu verlängern. Auch eine Wartezeit von bis zu 3 Jahren ab dem Zeitpunkt der Antragstellung sei zumutbar, sagte Wilke weiter. Aktuell sind in Brandenburg rund 9000 Verfahren auf Einbürgerung offen.
2: 17 Grad die aktuelle Temperatur, 21 Grad heute der Spitzenwert. Es bleibt freundlich bei einem Mix aus Sonne und Wolken und Regen kommt heute keiner runter. Auch nicht morgen am Samstag. Es wird morgen ein Übergewicht an Sonne geben, sehr freundlich und wärmer, 27 Grad maximal. Am Sonntag wird es wieder grauer mit der Aussicht auf ein paar leichte Schauer im Tagesverlauf. Bei am Sonntag 24 Grad maximal. Achtung bitte, es hat einen Unfall gegeben auf der Rathausstraße in Mariendorf. Die Fahrbahn ist stadteinwärts zwischen Altmariendorf und Ringstraße gesperrt. Außerdem die Straße Altmariendorf selbst ebenfalls gesperrt zwischen Mariendorfer Damm und Rathausstraße. Staut sich drumherum mit 10 Minuten Verzögerung. Da gibt es Einschränkungen nach einem Schaden an einer Gasleitung in Weißensee. Die Langhansstraße ist in beiden Richtungen zwischen Prenzlauer Promenade und Heinersdorfer Straße gesperrt. Und staut sich auf dem Stadtring der A100 Richtung Wedding im Bereich zwischen Britzer Damm und Tempelhofer Damm. Auch im Bereich Wegstraße bis Schmargendorf stehen sie an auf dem Stadtring Richtung Wedding. Bitte in beiden Fällen 10 Minuten mehr einplanen. Kommen Sie gut durch die Stadt und fahren Sie vorsichtig.
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2: Und den Sommercocktail mit Schirmchen. Den gibt's hier gleich musikalisch serviert. Von Kate Janai, Summer Dreamin'. Außerdem in dieser halben Stunde frische aktuelle Musik von Michael Schulte, 5 AM. Und los geht's jetzt mit der unvergleichlichen, mit der unvergessenen Tina Turner aus den 80ern. We don't need another hero.

Locker leicht und mit Urlaubsgefühlen durch den Freitag und in Richtung Wochenende mit ihrem 98.2 Radio Paradiso und jetzt mit Kate Janai. Come on.

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12: Ich bin David Riemer. Jetzt ist es offiziell. Jürgen Klopp übernimmt den Neuaufbau der deutschen Fußballnationalmannschaft. Der 59-Jährige tritt die Nachfolge des bei der WM gescheiterten Julian Nagelsmann an. Offizieller Vertragsbeginn ist der 15. August. Der DFB hat ihn bis zur WM 2030 gebunden. Außerdem übernimmt Per Mertesacker ab Januar 2027 die Position des DFB-Geschäftsführers. Bundeskanzler Merz nutzt den Rücktritt von Unionsfraktionschef Jens Spahn für einen größeren Umbau seiner Regierung und auch der CDU-Parteiführung. Das Personalpaket, das er am Vormittag im Kanzleramt in Berlin vorstellte, fällt zunächst kleiner aus als erwartet.
13: Gesundheitsministerin Wagen wird neue Kanzleramtschefin. Sie folgt auf Thorsten Frey, der an die Unionsfraktionsspitze wechseln soll. Das Gesundheitsministerium übernimmt noch Generalsekretär Linnemann. Er soll gleich die Pflegereform stemmen. Am Mittwoch sollen die neuen Bundesminister ernannt werden. Die Vereidigung ist für die erste Sitzungswoche des Bundestags im September geplant, also nach der Sommerpause. Und bis dahin kann es noch weitere Personalentscheidungen geben. Laut Merz ist der Umbau im Kabinett noch nicht abgeschlossen. Aus Berlin, Dirk Zeitler.
12: VW-Chef Blume will sein neues Sparpaket für den Konzern noch in diesem Jahr verabschieden. Diesen Zeitplan nannte er im Interview mit der deutschen Presseagentur. 4 Werke und bis zu 50.000 Stellen zusätzlich stehen auf der Kippe. Außerdem hat VW den nächsten Gewinneinbruch verkündet.
14: Vor allem Betriebsrat, Gewerkschaften und das Land Niedersachsen als Miteigentümer stemmen sich gegen noch mehr Jobabbau. Dass die Werke in Emden, Hannover, Zwickau oder der Tochter Audi in Neckarsulm ganz geschlossen werden, soll verhindert werden. Dass Handlungsbedarf besteht, zeigen erneut die Zahlen. Im zweiten Quartal ist der Konzerngewinn weiter um mehr als 30% auf 1,5 Milliarden Euro eingebrochen. Gegensteuern will VW-Chef Blume so: Verwaltung schrumpfen, Kapazitäten in den Werken abbauen, weniger Modelle anbieten. Jan-Henner Reitz, Nachrichtenredaktion.
12: Wegen der schweren Waldbrände hat Spanien für die Umgebung der Hauptstadt Madrid und eine weitere Region den Notstand ausgerufen. Das Innenministerium entsendet weitere Kräfte zur Bekämpfung der Flammen. Mehr als 11.500 Menschen mussten ihre Häuser verlassen, die meisten im Großraum Madrid. Die Feuer sind weiter außer Kontrolle. Größere Brände gibt es im Moment auch in Frankreich und in Italien.
0: Das geht trocken durch den Freitag heute auch bei uns und durch den Samstag. Auch wenn heute noch ein paar dichtere Wolken sich vor die Sonne schieben können. Insgesamt bleibt es doch freundlich, es wird angenehm. 18 Grad sind es im Moment, 21 Grad der Spitzenwert. Morgen am Samstag wird sich die Sonne richtig schön durchsetzen können. Es wird ein herrlicher Sommertag, 27 Grad morgen maximal. Erst am Sonntag brauchen Sie den Regenschirm wieder. Einige leichte Schauer sind zumindest angekündigt für den Sonntagnachmittag. Und die Temperaturen steigen dann auf bis zu 24 Grad. Gute Nachrichten aus Mariendorf. Der Unfall auf der Rathausstraße konnte inzwischen geräumt werden. Sowohl die Rathausstraße als auch die Straße Alt-Mariendorf wurden wieder freigegeben. Hier kann es weitergehen. Doch auf dem Stadtring der A100 Richtung Wedding wurde die Unfallstelle geräumt in Höhe Tempelhofer Damm. Hier auch die rechte Spur wieder frei. Trotzdem brauchen Sie Geduld auf dem Stadtring Richtung Wedding. Aktuell noch 10 Minuten Stau im Bereich zwischen Wechsstraße und Schmargendorf. Und in Friedrichshain stehen Sie an auf der Frankfurter Allee zwischen Frankfurter Tor und Jesnerstraße. Auch hier bitte 10 Minuten mehr einplanen. Fahren Sie vorsichtig und kommen Sie gut durch die Stadt.
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0: Und jetzt engelsgleich hineingeschwebt in die neue Stunde mit den Eurythmics. 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

musikalische Leichtigkeit für ihren Freitag von den Bee Gees, Secret Love, hier auf ihrem Radio Paradiso. Und wenn sie nicht schon vorhaben, am Christopher Street Day teilzunehmen am Wochenende, wie wäre es dann alternativ mit einem gemütlichen Nachmittag in den Späthschen Baumschulen? Da findet von heute an bis Sonntag der große Weinmarkt statt, mit Live-Musik, mit sogar einer Fotoausstellung. Klar, der Wein als großer Hauptdarsteller an dem Wochenende, mit Familienweingütern aus ganz Deutschland, die sich da vorstellen. Und dazu gibt's inklusive Urlaubsgefühl unter Palmen und zwischen mediterranen Pflanzen. Der Weinmarkt bei Späth in den Späthschen Baumschulen ab heute Nachmittag bis Sonntag. Alle Infos dazu gibt's gerne auch online unter www.späthsche-baumschulen.de. Sie hören Radio Paradiso am Freitag, jetzt mit Herzensmusik. Das sind die 80er. Sir Rod Stewart, Every Beat of My Heart.

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1: Papst Johannes der 23. Die 10 Gebote der Gelassenheit. Das 2. Gebot, Sorgfalt. Nur für heute werde ich größten Wert auf mein Auftreten legen und vornehm sein in meinem Verhalten. Ich werde niemanden kritisieren. Ja, ich werde nicht danach streben, die anderen zu korrigieren oder zu verbessern. Nur mich selbst.
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15: Mit Jörg Trotzki, guten Tag. Die Polizei wird am Wochenende auch hier in Berlin und Brandenburg auf den Bahnhöfen in Großstädten verstärkt Präsenz zeigen. Vor allem sogenannte Hotspots sollen kontrolliert werden. Dabei würden vor allem die Bahnhöfe in den Fokus genommen, die immer wieder durch eine erhöhte Zahl von Gewaltdelikten auffielen, heißt es. Genaue Bahnhöfe wurden nicht genannt. An diesem Wochenende ist Christopher Street Day hier in Berlin. Die Aufbauarbeiten rund ums Brandenburger Tor haben längst begonnen. Deshalb kommt es bereits heute zu massiven Einschränkungen, unter anderem auf dem 17. Juni zwischen Brandenburger Tor und Siegessäule. Erstmals wird in diesem Jahr hier in Berlin ja an 2 Tagen der CSD gefeiert. Er beginnt heute mit einem Demokratieabend. Morgen ist traditionell die Parade, eine der größten Demos für Vielfalt und Menschenrechte in Europa. Der CSD steht in diesem Jahr unter dem Motto »Haltung ist hot«. Und Liebe braucht Community. Unter diesem Motto steht der diesjährige Gottesdienst zum diesjährigen CSD erst um 17 Uhr in der St. Marienkirche am Alex. Der Berliner Architekt Roland Korn ist tot, das bestätigte uns sein Sohn. Danach sei der Vater im Alter von 96 Jahren gestorben. Roland Korn war seit 1973 Chefarchitekt in Ost-Berlin. Bis zum Fall der Mauer baute er maßgeblich am Ost-Berliner Stadtbild mit. Als sein wichtigstes Werk gilt das heute unter Denkmalschutz stehende DDR-Staatsratsgebäude mit dem markanten Westportal des einstigen Berliner Schlosses, von dem Liebknecht aus die Republik ausrief. Zahlreiche Gebäude Korns prägen bis heute Ost-Berlin, unter anderem das Marzahner Stadtviertel für 250.000 Einwohner.
16: Papa, Wolkenfelder, die setzen sich heute immer mal wieder auch vor die Sonne. Insgesamt geht es aber freundlich weiter, es geht trocken weiter und auch recht angenehm. 19 Grad sind es im Moment, 21 Grad, der Spitzenwert. Am Samstagmorgen wird es nochmal sonniger, kein Regen in Sicht und es wird wärmer, 27 Grad maximal. Erst am Sonntag brauchen sie den Regenschirm wieder. Für den Sonntagnachmittag sind ein paar Schauer angekündigt, teilweise auch Gewitter. Und die Temperaturen steigen dann auf bis zu 24 Grad. Achtung bitte auf der A10, dem südlichen Ring Richtung Dreieck Spreeau. Hier hat es einen Unfall gegeben. Zwischen Rangsdorf und Schönefelder Kreuz ist die linke Spur blockiert. Und Sie brauchen Geduld. Auf der A100 Richtung Wedding staut sich aktuell zwischen Wechstraße und Schmargendorf. Bitte hier 10 Minuten mehr einplanen. Kommen Sie ansonsten gut durch die Stadt und kommen Sie sicher an Ihr Ziel.
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16: Und wir werden am Montag in die Radio Paradiso Westernwoche starten. Was Sie da erwartet, das verrate ich Ihnen gleich. Nach dem Culture Club, jetzt aus den 80ern.

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14: Ich bin David Riemer. Bundeskanzler Merz nutzt den Rücktritt von Unionsfraktionschef Spahn für einen größeren Umbau seiner Regierung und auch der CDU-Parteiführung. Das Personalpaket, das er am Vormittag im Kanzleramt vorstellte, fällt aber zunächst kleiner aus als erwartet. Kollege Dirk Zeitler, das war es aber noch nicht mit dem Kabinettsumbau. Wer steht denn noch zur Disposition?
15: Richtig, laut Merz ist der Umbau im Kabinett noch nicht abgeschlossen, auch wenn der Kanzler heute dazu noch nichts gesagt hat. Im Zuge der Kabinettsumbildung muss wohl auch Bundesverkehrsminister Schnieder seinen Posten räumen. Als Nachfolger war der Finanzpolitiker Fritz Günzler im Gespräch, aber Günzler soll kurzfristig abgesagt haben.
14: Danke, Dirk Zeitler. Die Spritpreise steigen weiter. Nach Angaben des ADAC kostete ein Liter Super E10 am Donnerstag im bundesweiten Tagesdurchschnitt 2,17 Euro. Das sind 1,3 Cent mehr als am Vortag. Diesel verteuerte sich um 2 Cent auf 2,20 Euro pro Liter. E10 liegt damit nur noch 3,5 Cent unter seinem Allzeithoch aus dem März 2022. TikTok gefährdet Kinder und Jugendliche nach vorläufigen Ermittlungsergebnissen der EU-Kommission durch zu niedrige Schutzstandards. Die Behörde kritisiert, dass fremde öffentliche Konten von Minderjährigen sehen und sie mit missbräuchlichen Absichten kontaktieren könnten. Die EU verlangt deshalb bessere Voreinstellungen zum Schutz junger Nutzer. Bestätigen sich die Vorwürfe und nimmt TikTok keine Änderungen vor, droht der Plattform eine Geldstrafe. Wunschkandidat Jürgen Klopp wird Bundestrainer und folgt auf Julian Nagelsmann. Das ist seit dem Vormittag nun offiziell. Der Deutsche Fußballbund gab nach dem frühen WM-Aus der Nationalmannschaft die Verpflichtung des 59-Jährigen bekannt. Jürgen Klopp sprach bei einer Pressekonferenz von einer großen Ehre.
16: Ich hatte schon eine Ahnung, wie groß das Amt des Bundestrainers ist. Aber wenn man direkt damit in Verbindung gebracht wird, dann ist das schon, dann fühlt man die Größe und die Verantwortung, die dahinter steckt, noch mehr. Und da ich weiß, wo ich herkomme, ist es für mich unvorstellbar gewesen auf diesem Weg, dass das irgendwann dazu kommt.
14: Bestätigt wurde außerdem, dass Per Mertesacker ab Januar kommenden Jahres die Position des DFB-Geschäftsführers übernimmt.
0: Und am Himmel übernimmt im Moment die Sonne die Position des Chefs. Es geht freundlich weiter durch den Freitag. Immer wieder mit ein paar Wolkenfeldern im Wechsel, aber vor allem ohne Regen. Bei Temperaturen aktuell um 18 Grad. 21 Grad der Spitzenwert. Am Samstagmorgen wird es wieder wärmer. 27 Grad maximal. Dazu viel Sonnenschein, ebenfalls kein Regen. Erst am Sonntag. Im Laufe des Sonntags ist mit den nächsten Schauern zu rechnen. Am Nachmittag, Sonntag, können sich ebenfalls auch Gewitter einmischen. Und die Temperaturen steigen dann auf bis zu 24 Grad. Bitte ganz besondere Achtung aktuell und Vorsicht in Pankow. Auf der Bucher Straße schließt die Bahnschranke zwischen dem Abzweig nach Karow und Buch nicht mehr vernünftig. Die Bahnstrecke muss mit ganz, ganz großer Vorsicht passiert werden, wenn möglich am besten überhaupt nicht da langfahren. Ansonsten Geduld auf der A10, dem südlichen Ring Richtung Dreieck Spreeau. Hier hat es einen Unfall gegeben. Zwischen Rangsdorf und Schönefelder Kreuz ist die linke Spur blockiert. Außerdem hat es gekracht in Moabit auf der Wilsnacker Straße. Die Fahrbahn ist deshalb zwischen Kruppstraße und Birkenstraße gesperrt. Es staut sich auf dem Stadtring A100 Richtung Treptow zwischen Schmargendorf und Albuinstraße. Hier bitte 20 Minuten mehr einplanen. Und 10 Minuten mehr sind es auf der A100 Richtung Wedding zwischen Weckstraße und Schmargendorf. Kommen Sie gut durch die Stadt und fahren Sie vorsichtig.
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0: Wir haben Sie eingeladen in dieser Woche zum Konzert von Ziel in der Zitadelle Spandau. Gestern ist es soweit gewesen und wie großartig und durchaus ja, auch unerwartet der Abend war, das hören Sie gleich nach unter anderem Coldplay mit We Pray und jetzt ab in die 80er zu Queen und Radio Gaga hier auf ihrem Radio Paradiso. 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
1: Von Bundespräsident Richard von Weizsäcker. Nicht alles, was Menschen technisch und ökonomisch fertigbringen, dürfen sie der Natur zumuten. Es geht um mehr als nur um die Bewohnbarkeit der Erde für den Menschen. Menschen können zerstören, was sie nicht geschaffen haben und worüber sie nicht verfügen dürfen, die Schöpfung. In der Verantwortung der Freiheit wird sich zeigen, ob sie ethisch und damit am Ende auch biologisch überlebensfähig sind.
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14: Mit Henrik Düste. Guten Tag. Berlin steht an diesem Wochenende ganz im Zeichen des Christopher Street Days. Unter dem Motto Haltung ist hot setzen die Veranstalter ein klares Zeichen für Demokratie und die Rechte der queeren Community, gerade vor dem Hintergrund steigender Hasskriminalität. Bereits heute starten die Aktionen unter anderem mit einem Dragmarsch zum Brandenburger Tor und dem traditionellen Dykemarsch lesbischer Frauen nach Kreuzberg. Morgen gibt es die große Parade mit mehr als 100.000 Menschen, 83 Wagen und einem Auftritt von Sarah Connor. Die Berliner Waldsiedlung Zehlendorf könnte bald zum UNESCO-Welterbe gehören. Stadtentwicklungssenator Christian Gäbler zeigte sich im RBB zuversichtlich. Die auch als Papageiensiedlung bekannte Anlage stehe, wie die bereits ausgezeichneten Siedlungen, der moderne für zukunftsweisenden und preisgünstigen Wohnraum. Gäbler betonte, dass die Anwohner durch einen möglichen Welterbestatus keine Mietsteigerungen befürchten müssen. Die Entscheidung fällt in den kommenden Tagen. Autofahrer in Treptow-Köpenick müssen sich ab kommenden Montag auf Einschränkungen einstellen. In Oberschöneweide werden die restlichen Rampen der ehemaligen Brücke an der Wuhlheide abgerissen und die Straßenführung umgebaut. Während der Arbeiten steht in der Rummelsburger Straße und an der Wuhlheide jeweils nur ein Fahrstreifen pro Richtung zur Verfügung. In Brandenburg drohen im zahnärztlichen Bereich immer größere Versorgungslücken. Vor dem Landtag schlug der Chef der Universitätsklinik für Zahnmedizin, Gerhard Schmalz, Alarm. Immer mehr Menschen, vor allem im ländlichen Raum, fänden keinen Hauszahnarzt mehr. Ursache sei vor allem der Rückgang der klassischen Einzelpraxen und massiver Nachwuchsmangel. Selbst in größeren Orten wie Cottbus bleiben Praxen mittlerweile unbesetzt.
5: Kommt zurück. Am Wochenende. Also morgen auf jeden Fall. Heute gerade, ja, ist es noch angenehm. Nicht zu heiß, nicht zu kalt. 20 Grad im Moment, 21 Grad der Spitzenwert. Am Samstagmorgen dann schon wieder wärmer. 27 Grad maximal mit viel Sonnenschein und ohne Regen. Erst am Sonntag werden Sie den Regenschirm wieder brauchen. Im Nachmittagsverlauf sind ein paar leichte Schauer angekündigt, auch ein paar Gewitter, die runterkommen können. Und die Temperaturen steigen am Sonntag auf bis zu 24 Grad. Zu Beginn nochmal der wichtige Hinweis: Bitte absolute Vorsicht in Pankow. Auf der Bucher Straße schließt die Bahnschranke zwischen dem Abzweig nach Karow und Buch nicht mehr. Die Bahnstrecke muss jetzt mit großer Vorsicht passiert werden, wenn überhaupt. Wenn Sie eine alternative Route kennen, dann lieber die nutzen und einen großen Bogen drum machen. Ansonsten gibt's gute Nachrichten aus Moabit. Der Unfall auf der Wilsnacker Straße konnte inzwischen geräumt werden. Die Fahrbahn ist wieder frei, hier kann's weitergehen. Dann Geduld auf der A100 Richtung Treptow. Aktuell 20 Minuten Stau zwischen Schmargendorf und Albuinstraße. Und 10 Minuten mehr sind's auf der A100 Richtung Wedding zwischen Weckstraße und dem Dreieckfunkturm. Kommen Sie gut durch die Stadt und fahren Sie vorsichtig.
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5: So, jetzt nochmal alle Energie zusammensammeln für die letzten Aufgaben vom Wochenende. Motivation gibt's musikalisch jetzt von Camouflage. The Great Commandment.

Sie können jetzt mitentscheiden, wie es zukünftig bei Ihnen im Portemonnaie aussieht. Sie hören Radio Paradiso am Freitag und die Europäische Zentralbank. Die hat jetzt Designentwürfe vorgestellt, wie denn die Euro-Banknoten künftig aussehen sollen. Und Sie können mitentscheiden. Es gibt dazu eine Umfrage auf der Homepage der EZB. Und grundsätzlich gibt es zwei Überthemen, aus denen ausgewählt werden kann. Einmal berühmte Europäer und europäische Kulturräume und das Thema Vögel und Flüsse. Einen kleinen Eindruck, wie diese Designs aussehen, den geben wir auf unserer Instagram-Seite. Können Sie sich gerne mal reinklicken und dann abstimmen auf der Homepage der EZB, der Europäischen Zentralbank. Sie hören Radio Paradiso, es geht so langsam Richtung Wochenende mit uns und mit den besten Hits, mit der meisten Abwechslung. 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
10: Ich bin Thomas Bleskin. Der DFB hat nach dem WM-Aus die Nachfolge von Julian Nagelsmann geregelt. Wunschkandidat Jürgen Klopp soll die Nationalelf auf Erfolgskurs bringen. Ex-Weltmeister Per Mertesacker wird DFB-Geschäftsführer.
11: Leidenschaftlich und redselig präsentiert sich Klopp bei seinem ersten Auftritt als Bundestrainer im schwarzen T-Shirt. Es sei ein sehr besonderer Tag für ihn und der Höhepunkt seiner Karriere. Er will beim DFB alle Steine umdrehen, sagt er, und nimmt auch die Medien in die Pflicht. Wenn ihr euch daneben benehmt oder meine Familie nicht in Ruhe lasst, bin ich weg. Klopp will, dass das Land wieder Lust hat auf die deutsche Mannschaft. Alle Spieler, die Gas geben, würden mit ihm viel Spaß haben. In gut 2 Monaten steht Klopp erstmals an der Seitenlinie in der Nations League gegen die Niederlande. Thomas Bremser, Redaktion.
10: Gut 14 Monate nach der Regierungsübernahme stellt Bundeskanzler Friedrich Merz sein Kabinett neu auf, ausgelöst durch den Rücktritt von Unionsfraktionschef Jens Spahn. Betroffen sind CDU-Positionen der Ministerriege, was wiederum Folgen für die CDU-Parteizentrale hat. Grüne und Linke kritisierten den Umbau.
12: Nina Warken als Chefin im Kanzleramt und Carsten Linnemann als neuer Gesundheitsminister. Nach einem verpatzten Jahr Schwarz-Rot ziehe Merz die Reißleine, kommentieren die grünen Fraktionsvorsitzenden Britta Hasselmann und Katharina Dröge den Kabinettsumbau bissig. Die Salamitaktik, mit der Kanzler sein Kabinett nun offenbar etappenweise umbauen wolle, sei nicht dazu geeignet, Ruhe in die Regierungsgeschäfte zu bringen. Und Linken-Fraktionschef Sören Pellmann sagte der Rheinischen Post, dieses Land brauche keinen Kabinettsumbau, sondern endlich eine andere Politik. Dirk Zeitler, Berlin.
10: TikTok gefährdet Kinder und Jugendliche nach vorläufigen Ermittlungsergebnissen der EU-Kommission durch zu niedrige Schutzstandards. Die Behörde kritisiert, dass Fremde öffentliche Konten von Minderjährigen sehen und sie mit missbräuchlichen Absichten kontaktieren könnten. Die EU verlangt deshalb bessere Voreinstellungen zum Schutz junger Nutzer. Der schwäbische Batteriehersteller Varta hat nach Angaben aus Finanzkreisen einen Antrag auf Insolvenz in Eigenverwaltung gestellt. Zuvor war in dieser Woche bekannt geworden, dass eine Zerschlagung des Unternehmens droht. Hintergrund: wichtige Geldgeber wollen das Geschäft mit Haushaltsbatterien aus dem Konzern herauslösen.
13: Nur ein paar Wolken sind gerade am Himmel. Die Sonne bekommen wir zu Gesicht und die paar Wolken, die sind wirklich harmlos, denn voraussichtlich soll es den ganzen Tag trocken bleiben. Aktuell liegt die Temperatur bei 20 Grad. Das ist noch nicht ganz die Höchsttemperatur, aber schon fast, denn maximal bekommen wir heute 21 Grad. Morgen am Samstag, da wird es dann deutlich wärmer. Morgen können Sie sich nämlich auf 27 Grad in der Spitze freuen. Auch morgen werden wieder ein paar Wolken am Himmel sein, aber die Sonne wird wieder strahlen. Besonders in der ersten Tageshälfte soll es richtig schön sonnig werden. Das Ganze dann auch morgen wieder ohne Regen. Geduld brauchen Sie aktuell auf der A100 Stadtring Richtung Treptow. An der Abfahrt Treptow staut es sich. Und ganze 20 Minuten sollten Sie aktuell einplanen auf der A100 Stadtring Richtung Wedding. Zwischen Wegstraße und Dreieckfunkturm stehen Sie an. Und aufgepasst, in Wedding auf der Müllerstraße stadteinwärts. Zwischen Fenn und Sellerstraße ist nach einem Wasserrohrbruch die rechte Spur gesperrt und es kann aktuell nicht in die Sellerstraße abgebogen werden. Ich wünsche Ihnen eine gute, aber vor allem sichere Fahrt. Kommen Sie gut an Ihr Ziel.
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13: Heute bringe ich Sie durch den Nachmittag. Ich bin vertretungsweise für Fabi da. Und damit Sie auch mit ganz viel Kraft durch die letzten Arbeitsstunden kommen und Ihr Wochenende genießen können, kommt hier Chris de Burgh mit High on Emotion.

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Jetzt geht's für Sie erstmal in die 80er. So You Belong to the City.

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0: Morgen am Samstag, da bekommen wir richtig angenehme 27 Grad und bei so einen sommerlichen Temperaturen, da geht man ja gerne schon mal in so ein Strandbad. Aber das Strandbad Jungfernheide, das bleibt jetzt vorerst geschlossen. Alle Hintergründe dazu, die gibt's gleich im Hauptstadtkompakt bei Henrik Düster.
1: 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Im Juni 1987 spricht US-Präsident Ronald Reagan vor dem Brandenburger Tor. Er fordert Michail Gorbatschow auf, die Berliner Mauer niederzureißen.
2: There is one sign the Soviets can make that would be unmistakable, that would advance dramatically the cause of freedom and peace. Mr. Gorbachev, open this gate. Mr. Gorbachev, tear down this wall.
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14: Mit Henrik Düster. Guten Tag. Bei der anstehenden Wahl zum Berliner Abgeordnetenhaus am 20. September treten nur noch halb so viele Parteien an wie vor 3 Jahren. Das Landeswahlamt ließ insgesamt 17 Parteien zu. Zum Vergleich, bei der Wiederholungswahl 2023 waren es noch 33 Parteien. Bei der Wahl bestimmen die Parteien selbst, ob sie mit einer einheitlichen Landesliste oder mit Bezirkslisten um die entscheidenden Zweitstimmen konkurrieren. Das Strandbad Jungfernheide bleibt vorerst geschlossen. Der Pächter widersprach Berichten über eine baldige Wiedereröffnung, da die Gefahr durch giftige Brennhaare des Eichenprozessionsspinners weiterhin bestehe. Vor Gericht scheiterte der Betreiber mit dem Versuch, das Bezirksamt Charlottenburg-Wilmersdorf zu einer bevorzugten Raupenbekämpfung im Parkumfeld zu zwingen. Das Verwaltungsgericht entschied, dass Einrichtungen wie Kitas oder Schulen bei der Nesterbeseitigung Vorrang haben. Auf dem Messegelände der Berliner Funkausstellung findet in diesem Jahr der Open Innovation Summit Europe statt. Vom 2. bis zum 4. September treffen sich 80 Führungskräfte aus Europa, den USA und Asien, um über eine bessere Vernetzung von Kapital, Innovation und Unternehmensstrategien zu beraten. Ziel der Veranstaltung ist es, neue Technologien schneller anzuwenden und die europäischen Unternehmen im internationalen Wettbewerb zu stärken. Die Wirtschaftslage der Krankenhäuser in Brandenburg spitzt sich weiter zu. Nach einer Sondersitzung des Gesundheitsausschusses bündeln die zwei großen Potsdamer Kliniken ihre Angebote. Das Klinikum Ernst von Bergmann gibt Orthopädie und Gefäßchirurgie an Partnerhäuser ab, übernimmt im Gegenzug aber die Frauenheilkunde und Geburtshilfe vom St. Josephs Krankenhaus. Der märkische Gesundheitsminister René Wilke verteidigte die Maßnahmen als notwendigen Schritt zur Sicherung der Behandlungsqualität, während Kritiker den Abbau von Arbeitsplätzen bemängeln.
0: 20 Grad messen wir aktuell. 1 Grad wärmer soll es noch werden. Maximal bekommen wir heute nämlich 21 Grad. Das Ganze auch bei richtig viel Sonne und einem blauen Himmel. Und sowohl heute als auch morgen brauchen Sie keinen Regenschirm, denn es soll trocken bleiben. Und morgen wird es nicht nur richtig schön sonnig, sondern auch noch wärmer. Denn morgen können Sie sich dann auf 27 Grad maximal freuen. Aufgepasst in Siemensstadt. Auf dem Siemensdamm sind in Höhe Wohlrabedamm die Ampeln außer Betrieb. Und 20 Minuten länger brauchen Sie aktuell auf der A100 Stadtring Richtung Treptow. Zwischen Schmargendorf und Albuinstraße stehen Sie hier an. Und noch mehr Geduld brauchen Sie auf der A10 westlicher Berliner Ring Richtung Dreieck-Haveland. Zwischen Großkreuz und Leest staut es sich hier an einer Baustelle. Und hier sollten Sie mit einer Verzögerung von ganzen 1,5 Stunden rechnen. Ich wünsche Ihnen eine gute, aber vor allem sichere Fahrt. Kommen Sie gut an Ihr Ziel.
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0: Damit Sie jetzt in den Sommerferien ein bisschen mehr in Sommerstimmung kommen, gibt's jetzt die späten 80er. Hier kommt Strandmusik, Wohlfühlmusik von UB40 mit King.

viele Gefühle von Bilder von dir, von Leith Aldin, hier auf ihrem 98.2 Radio Paradiso. Und gefühlvoll geht's jetzt auch weiter. Hier kommt Ed Sheeran. Stop the clock.

0: Ja, jetzt so nach der Weltmeisterschaft ist im Fußball doch das Sommerloch zu spüren. Zum Glück gibt es aber andere Sportarten, um das zu kompensieren. Zum Beispiel im Basketball. Sie hören 98.2 Radio Paradiso. Und das hier war gerade Ed Sheeran mit Afterglow. Und ja, im Basketball ist eigentlich gerade auch Pause in den Ligen. Aber dafür gibt es jetzt brandneu die Legacy Series. Len Werle ist der Pressesprecher und kann mir mehr darüber verraten. Herr Werle, was ist denn eigentlich die Legacy Series?
1: Die Legacy Series ist ein neues Konzept, das quasi Indoor-Basketball schneller macht und über Zielgruppen hinweg interessanter machen soll. Gerade jetzt im Sommer ideal, während die anderen Ligen Pause haben. Quasi so ein Schulterschluss zwischen Basketballszene, Kreativszene, Musikszene, einfach wirklich ein kulturelles Event. Also Basketball steht im Fokus, aber die Basketballkultur ist quasi omnipräsent.
0: Okay, und 8 Teams mit Profibesetzung treten gegeneinander an. Was sind denn die Besonderheiten im Vergleich zum herkömmlichen Basketball?
1: Man kann sich ungefähr so vorstellen, 3x3 ist ja relativ beliebt geworden seit dem olympischen Erfolg, vor allem der Damen in Paris. Das ist so eine Mischung aus 3x3-Basketball aufs große Feld projiziert. Es ist eine durchlaufende Shotclock, also sprich, es gibt keine Pausen. Es ist komplett Nonstop-Basketball bei einem erzielten Korb. Es geht direkt weiter, die Uhr wird nicht angehalten. Mhm. Alles ist kleiner, was das Zeitfenster betrifft. Also die Shotclock ist geringer, es sind nur 20 Sekunden. Es ist einfach ein fortlaufendes Spiel, das pure Action garantieren soll. Ja. Und es gibt auch ein paar andere Regeln. Wir wollen auch Highlights fördern. Das heißt, wenn man einen Dunk macht, der Kontakt des Gegners beinhaltet oder ein Alley-Oop ist, gibt es zum Beispiel 3 Punkte.
0: Okay, und jetzt am Sonntag ist schon der Auftakt in der Uber Eats Music Hall. Das zieht wirklich sicherlich viele Basketballbegeisterte an. Auf welche bekannten Gesichter aus der Szene können sich denn die Besuchenden freuen?
1: Also dadurch, dass wir im Endeffekt so ein bisschen so ein Franchise-System haben, wie in der NBA auch, gibt es Präsidenten der Vereinigung, es gibt aber auch Teamheads, die quasi ihre eigenen Teams erstellen. Also wir haben allen voran Weltmeister, Europameister, NBA-Stars, Dennis Schröder und Franz Wagner als Präsidenten dabei.
0: Krass.
1: Ich glaube, höher kann man in Basketball-Deutschland aktuell nicht ins Regal greifen.
0: Ja.
1: Aber auch Teamheads, die interessant sind, gerade auch für den deutschen Basketball. Zum Beispiel Andreas Obst, der ist gerade erst MVP geworden in der Basketball-Bundesliga. Mhm. Isaac Bonga, einer der besten Verteidiger in ganz Europa auch. Aber wir haben auch darüber hinaus Leute wie zum Beispiel MK, der Basketball-Creator-Influencer, der weltweit bekannt geworden ist mit seinem Trash-Talk. Und auch ein paar internationale Basketball-Creator, wie zum Beispiel Elvis Udesor.
0: Sehr schön. Vielen lieben Dank an Len Werle von der Legacy Series und dann auch ganz viel Erfolg für Sonntag. Weitere Infos finden Sie unter www.thelgcy, abgekürzt für Legacy, also thelgcyseries.com. 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Und für Sie geht's jetzt in die 80er zu Barclay James Harvest. Und Life is for Living.

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12: Ich bin Thomas Bleskin. Bundeskanzler Merz hat den angekündigten Umbau seiner Regierung begonnen, einzelne Personalentscheidungen aber vertagt. Neue Kanzleramtschefin wird Gesundheitsministerin Wagen.
13: Merz lobt sie als durchsetzungsstarke Politikerin.
14: Herr Wagen hat in den vergangenen Monaten in der Bundesregierung als Gesundheitsministerin gezeigt, dass sie ein Ministerium führen, dass sie Reformen auch gegen Widerstände durchsetzen kann.
13: Im Kanzleramt muss sie nun die Arbeit der Koalition und die Zusammenarbeit mit den Ländern koordinieren. In der Union hat Wagen einen steilen Aufstieg geschafft. 2021 wurde sie etwa parlamentarische Fraktionsgeschäftsführerin. Bei der Übernahme des wichtigen Postens im Kanzleramt soll sie nun aus familiären Gründen allerdings gezögert haben. Die neue Aufgabe will sie aber, wie sie sagt, mit voller Kraft angehen. Dirk Zeitler, Berlin.
12: Neuer Gesundheitsminister im Bundeskabinett wird CDU-Generalsekretär Linnemann. Digitalstaatssekretär Amthor wechselt als Bund-Länder-Beauftragter ins Kanzleramt. Unklar bleibt dagegen die Zukunft von Verkehrsminister Schnieder. Nach dpa-Informationen wollte Merz ihn entlassen, äußerte sich aber nicht dazu. Aus Unionskreisen hieß es, ein vorgesehener Nachfolger habe kurzfristig abgesagt. Der DFB hat nach dem WM aus die Nachfolge von Julian Nagelsmann geregelt. Wunschkandidat Jürgen Klopp soll die Nationalelf auf Erfolgskurs bringen. Ex-Weltmeister Per Mertesacker wird DFB-Geschäftsführer.
15: Leidenschaftlich und redselig präsentiert sich Klopp bei seinem ersten Auftritt als Bundestrainer im schwarzen T-Shirt. Es sei ein sehr besonderer Tag für ihn und der Höhepunkt seiner Karriere. Er will beim DFB alle Steine umdrehen, sagt er, und nimmt auch die Medien in die Pflicht. Wenn ihr euch daneben benehmt oder meine Familie nicht in Ruhe lasst, bin ich weg. Klopp will, dass das Land wieder Lust hat auf die deutsche Mannschaft. Alle Spieler, die Gas geben, würden mit ihm viel Spaß haben. In gut zwei Monaten steht Klopp erstmals an der Seitenlinie in der Nations League gegen die Niederlande. Thomas Bremser, Redaktion.
12: Der schwäbische Batteriehersteller Varta hat nach Angaben aus Finanzkreisen einen Antrag auf Insolvenz in Eigenverwaltung gestellt. Zuvor war in dieser Woche bekannt geworden, dass eine Zerschlagung des Unternehmens droht. Hintergrund: Wichtige Geldgeber wollten das Geschäft mit Haushaltsbatterien aus dem Konzern herauslösen.
16: Es geht wirklich sehr leicht und ohne viel Gepäck in Richtung Wochenende, denn Sie müssen in Ihren Rucksack, in Ihre Handtasche keinen Regenschirm einpacken. Es kommen heute nämlich keine Regenschauer runter. Das Ganze bei einer aktuellen Höchsttemperatur von 21 Grad. Und morgen am Samstag, da klettern dann die Höchsttemperaturen sogar auf richtig sommerliche 27 Grad. Morgen können Sie sich dann darauf freuen, dass es besonders bis zum Mittag richtig sonnig wird. Danach kommen dann ein paar Wolken dazu, aber die sind auch harmlos, denn auch morgen soll es trocken bleiben. Aufgepasst auf der A100 Stadtring Richtung Treptow. Die Einfahrt Siemensdamm ist aktuell wegen zu hoher Verkehrsbelastung gesperrt. Und es gab einen Unfall auf der A10 Südlicher Ring Richtung Dreieck-Spreeau, ist zwischen Schönefelder Kreuz und Königs Wusterhausen der linke Fahrstreifen blockiert. Und auch Vorsicht auf der A2 Berlin Richtung Magdeburg zwischen Wollin und Ziesar gibt es Behinderungen durch eine ungesicherte Unfallstelle. Ich wünsche Ihnen eine gute, aber vor allem sichere Fahrt. Kommen Sie gut an Ihr Ziel.
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16: Für Berlins beste Hits mit der meisten Abwechslung hören Sie gleich die 90er mit Sixpence None the Richer. Davor aber noch habe ich aktuelle Musik vom Duo Lady Gaga und Bruno Mars. Und das hier sind die 80er mit Donna Summer. Hier kommt She Works Hard for the Money.

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Genießen Sie Ihren Freitag und kommen Sie gut in Richtung Wochenende.

14 Minuten nach drei haben wir es. Und falls Sie jetzt am Wochenende mit dem Auto hier in Berlin unterwegs sind, dann müssen Sie sich auf einige Einschränkungen einstellen. Grund ist der CSD, der Christopher Street Day. Sie hören 98.2 Radio Paradiese und gefühlvoll geht's in Richtung Wochenende. Gerade mit Sixpence None the Richer. Und aktuell ist wegen des CSDs schon die Straße des 17. Juni zwischen Brandenburger Tor und Großer Stern gesperrt. Außerdem bleibt auch bis Montag die Ebertstraße zwischen Scheidemannstraße und Bärenstraße gesperrt. Und dann besonders morgen am Samstag ist Geduld geboten. Es kommt dann zwischen 12 und 19 Uhr rund um die Umzugsroute zu weiteren Einschränkungen. Die Parade, die startet nämlich an der Leipziger Straße und zieht dann über den Potsdamer Platz, den Neulendorfplatz und den Großen Stern bis zum Brandenburger Tor, wo dann die große Abschlussfeier stattfindet. Das heißt, entweder morgen lieber das Auto zu Hause lassen oder schon mal damit rechnen, dass Sie wahrscheinlich etwas länger brauchen werden.

0: Hunderttausende Menschen werden morgen hier in Berlin erwartet, denn morgen beginnt die Parade des Christopher Street Days. Mehr dazu gibt's gleich im Hauptstadtkompakt bei Henrik Düster.
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2: Gehe ruhig und gelassen durch Lärm und Hast und sei des Friedens eingedenk, den die Stille bergen kann. Stehe, soweit ohne Selbstaufgabe möglich, in freundlicher Beziehung zu allen Menschen. Äußere deine Wahrheit ruhig und klar und höre anderen zu, auch den Geistlosen und Unwissenden. Auch sie haben ihre Geschichte. Meide laute und aggressive Menschen, sie sind eine Qual für den Geist.
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15: Mit Henrik Düster. Guten Tag. Berlin steht an diesem Wochenende ganz im Zeichen des Christopher Street Days. Unter dem Motto Haltung ist hot setzen die Veranstalter ein klares Zeichen für Demokratie und die Rechte der queeren Community, gerade vor dem Hintergrund steigender Hasskriminalität. Bereits heute starten die Aktionen unter anderem mit einem Dragmarsch zum Brandenburger Tor und dem traditionellen Dykemarsch lesbischer Frauen nach Kreuzberg. Morgen gibt es die große Parade mit mehr als 100.000 Menschen, 83 Wagen und einem Auftritt von Sarah Connor. Die Berliner Waldsiedlung Zehlendorf könnte bald zum UNESCO-Welterbe gehören. Stadtentwicklungssenator Christian Gäbler zeigte sich im RBB zuversichtlich. Die auch als Papageiensiedlung bekannte Anlage stehe, wie die bereits ausgezeichneten Siedlungen, der moderne für zukunftsweisenden und preisgünstigen Wohnraum. Gäbler betonte, dass die Anwohner durch einen möglichen Welterbestatus keine Mietsteigerungen befürchten müssen. Die Entscheidung fällt in den kommenden Tagen. Autofahrer in Treptow-Köpenick müssen sich ab kommenden Montag auf Einschränkungen einstellen. In Oberschöneweide werden die restlichen Rampen der ehemaligen Brücke an der Wuhlheide abgerissen und die Straßenführung umgebaut. Während der Arbeiten steht in der Rummelsburger Straße und an der Wuhlheide jeweils nur ein Fahrstreifen pro Richtung zur Verfügung. In Brandenburg drohen im zahnärztlichen Bereich immer größere Versorgungslücken. Vor dem Landtag schlug der Chef der Universitätsklinik für Zahnmedizin, Gerhard Schmalz, Alarm. Immer mehr Menschen, vor allem im ländlichen Raum, fänden keinen Hauszahnarzt mehr. Ursache sei vor allem der Rückgang der klassischen Einzelpraxen und massiver Nachwuchsmangel. Selbst in größeren Orten wie Cottbus bleiben Praxen mittlerweile unbesetzt.
0: Der Freitag, der zeigt sich sehr angenehm. Am Himmel sind kaum Wolken, die Sonne scheint und aktuell liegt die Temperatur bei 21 Grad. Die Höchsttemperatur haben wir also auch schon erreicht. Morgen am Samstag, da wird dann die Top-Temperatur noch angenehmer, sogar richtig warm. Morgen bekommen wir nämlich sommerliche 27 Grad in der Spitze und die Sonne, die werden wir auch auf jeden Fall wieder zu Gesicht bekommen. Im Laufe des Tages kommen dann ein paar Wolken dazu. Diese lassen aber auch morgen dann keine Regenschauer runter. Der Unfall auf der A10 südlicher Ring zwischen Schönefelder Kreuz und Königs Wusterhausen wurde geräumt. Danke dir, Stefan, fürs Bescheid geben. Ansonsten brauchen Sie Geduld auf der A100 Stadtring Richtung Treptow. Hier stehen Sie eine Dreiviertelstunde Länge an zwischen Schmargendorf und Albuinstraße. Es staut sich aber auch in Friedrichshain und Treptow auf dem Markgrafendamm bis Elsenstraße. Zwischen Korinthstraße und am Treptower Park stehen Sie hier in Richtung Neukölln an. Ich wünsche Ihnen eine gute, aber vor allem sichere Fahrt. Kommen Sie gut an Ihr Ziel.
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0: Einer meiner Lieblingssongs von Stranger Things. In der dritten Staffel wurde er gespielt. Das ist Never Ending Story von Limar.

Ganz viel Kraft, gerade von Alex Warren, hier auf ihrem 98.2 Radio Paradiso. Und jetzt kommt Sophie B. Hawkins. Haben Sie ein schönes Wochenende und kommen Sie jetzt noch gut durch den Freitagnachmittag.

0: Sophie B. Hawkins mit Right Beside You hier auf ihrem 98.2 Radio Paradiso. Die Uhrzeit aktuell 15.43 Uhr. Zeitlich geht's für uns aber jetzt nochmal zurück zu heute Morgen, denn in unserer Morning Show Willkommen bei Thorsten Wittke ging's um ein Konzert von gestern. Nämlich ist Seal hier in Berlin aufgetreten und Thorsten war selbst da vor Ort. Was es Spannendes zu berichten gab, das hören Sie jetzt nochmal.
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9: Ich bin Thomas Bleskin. Bundeskanzler Merz hat den angekündigten Umbau seiner Regierung begonnen, einzelne Personalentscheidungen aber vertagt. Neue Kanzleramtschefin wird Gesundheitsministerin Wagen.
10: Merz lobt sie als durchsetzungsstarke Politikerin.
11: Herr Wagen hat in den vergangenen Monaten in der Bundesregierung als Gesundheitsministerin gezeigt, dass sie ein Ministerium führen, dass sie Reformen auch gegen Widerstände durchsetzen kann.
10: Im Kanzleramt muss sie nun die Arbeit der Koalition und die Zusammenarbeit mit den Ländern koordinieren. In der Union hat Wagen einen steilen Aufstieg geschafft. 2021 wurde sie etwa parlamentarische Fraktionsgeschäftsführerin. Bei der Übernahme des wichtigen Postens im Kanzleramt soll sie nun aus familiären Gründen allerdings gezögert haben. Die neue Aufgabe will sie aber, wie sie sagt, mit voller Kraft angehen. Dirk Zeitler, Berlin.
9: Neuer Gesundheitsminister im Bundeskabinett wird CDU-Generalsekretär Linnemann. Digitalstaatssekretär Amthor wechselt als Bund-Länder-Beauftragter ins Kanzleramt. Unklar bleibt dagegen die Zukunft von Verkehrsminister Schnieder. Nach dpa-Informationen wollte Merz ihn entlassen, äußerte sich aber nicht dazu. Aus Unionskreisen hieß es, ein vorgesehener Nachfolger habe kurzfristig abgesagt. Der DFB hat nach dem WM aus die Nachfolge von Julian Nagelsmann geregelt. Wunschkandidat Jürgen Klopp soll die Nationalelf auf Erfolgskurs bringen. Ex-Weltmeister Per Mertesacker wird DFB-Geschäftsführer.
12: Leidenschaftlich und redselig präsentiert sich Klopp bei seinem ersten Auftritt als Bundestrainer im schwarzen T-Shirt. Es sei ein sehr besonderer Tag für ihn und der Höhepunkt seiner Karriere. Er will beim DFB alle Steine umdrehen, sagt er, und nimmt auch die Medien in die Pflicht. Wenn ihr euch daneben benehmt oder meine Familie nicht in Ruhe lasst, bin ich weg. Klopp will, dass das Land wieder Lust hat auf die deutsche Mannschaft. Alle Spieler, die Gas geben, würden mit ihm viel Spaß haben. In gut 2 Monaten steht Klopp erstmals an der Seitenlinie in der Nations League gegen die Niederlande. Thomas Bremser, Redaktion.
9: Der schwäbische Batteriehersteller Varta hat nach Angaben aus Finanzkreisen einen Antrag auf Insolvenz in Eigenverwaltung gestellt. Zuvor war in dieser Woche bekannt geworden, dass eine Zerschlagung des Unternehmens droht. Hintergrund: wichtige Geldgeber wollten das Geschäft mit Haushaltsbatterien aus dem Konzern herauslösen.
13: Ganz viele Sonnenstrahlen bekommen wir heute am Freitagnachmittag ab. Das Ganze auch bei angenehmen 21 Grad. Und für so ein richtig tolles Wochenende wird es morgen sommerlich. In der ersten Tageshälfte wird es richtig schön sonnig. Danach kommen dann ein paar Wolken dazu, die bringen aber weiterhin keinen Regen mit sich. Und morgen, da können Sie sich dann sogar auf richtig warme 27 Grad einstellen. Es gab einen neuen Unfall auf der A10 südlicher Ring in Richtung Dreieck Spreeau. Gerade ist deshalb noch zwischen Kreuz Schönefeld und Niederlehme der rechte Fahrstreifen gesperrt. Und Geduld brauchen Sie aktuell in Mitte auf der Leipziger Straße bis Mühlendamm. Zwischen Jerusalemer Straße und Jüdenstraße brauchen Sie in Richtung Alexanderplatz aktuell 10 Minuten mehr. Und aufgepasst in Wannsee auf der Königsstraße zwischen Hugo-Vogel-Straße und Hohenzollernstraße sind aktuell die Ampeln außer Betrieb. Ich wünsche Ihnen eine gute, aber vor allem sichere Fahrt. Kommen Sie gut an Ihr Ziel.
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13: Gleich schicke ich Sie mit Schwung in die 90er. Sie können sich schon mal freuen auf OMD mit Pandora's Box. Davor aber noch gibt's frisch aktuelle Musik. Gleich habe ich für Sie Calum Scott und Whitney Houston mit dem neu aufgelegten Hit voller Gefühl I Wanna Dance With Somebody. Und für Berlins beste Hits mit der meisten Abwechslung geht's für Sie jetzt in die 80er. Ganz entspannt und gelassen. Kommen Sie mit Mike and the Mechanics in Ihr erholsames Wochenende. Im Hintergrund hören Sie es schon. Das ist hier deren Hit Silent Running.

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0: Morgen wird es am Potsdamer Platz einen Gegenprotest zum CSD, zum Christopher Street Day geben. Was dahinter steckt, hören Sie gleich im Hauptstadtkompakt bei Henrik Düster.
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2: Papst Johannes der 23. Die 10 Gebote der Gelassenheit. Das 3. Gebot, Glück. Nur für heute werde ich in der Gewissheit glücklich sein, dass ich für das Glück geschaffen bin. Nicht nur für die andere, sondern auch für diese Welt.
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15: Mit Henrik Düster. Guten Tag. 2 Monate vor der Wahl zum Berliner Abgeordnetenhaus sorgt eine gezielte Desinformationskampagne auf der Plattform X für Unruhe. Betroffen sind mindestens 8 Politiker, darunter Spitzenkandidaten von CDU, SPD, Grünen und Linken. In englischsprachigen Videoclips mit gefälschten Medienlogos werden Falschbehauptungen verbreitet, um deren Glaubwürdigkeit zu erschüttern. Sicherheitsbehörden sehen Parallelen zur prarussischen Matroschka-Kampagne und warnen vor gezielter Einflussnahme. Ähnliche Fake-Posts tauchten zuletzt auch in Sachsen-Anhalt, Niedersachsen und Mecklenburg-Vorpommern auf. Nach 2 Todesfällen in einem Seniorenwohnhaus in Tegel geht das Gesundheitsamt Reinickendorf von einer Ansteckung durch Legionellen aus. Das Problem ist nicht neu. Bereits im Januar gab es in der Anlage einen dokumentierten Fall. Die Staatsanwaltschaft ermittelt bislang jedoch noch nicht. Auch der Betreiber Berlinovo erklärte, ihm lägen keine Erkenntnisse vor, dass die Todesursachen im direkten Zusammenhang mit den Bakterien stehen. Der Ausbruch war bekannt geworden, nachdem 5 Bewohner im Krankenhaus behandelt werden mussten. Morgen formiert sich am Potsdamer Platz Gegenprotest zum Christopher Street Day. Unter dem Motto für Tradition, Familie und deutsche Werte rufen die rechtsextremen Jugendgruppen Jägertruppe Berlin-Brandenburg und Deutsche Patrioten voran zu einer Kundgebung mit rund 100 erwarteten Teilnehmern auf. Nach Einschätzung von Experten geht es den extrem jungen Akteuren vor allem um Selbstinszenierung im Netz. Die aggressivere Gruppe Deutsche Jugend voran tritt hingegen kaum noch in Erscheinung, nachdem ihr Anführer seit Herbst vergangenen Jahres im Gefängnis sitzt. Wer in Berlin den Autoführerschein macht, zahlt bundesweit am wenigsten. Das zeigt ein aktueller Preisvergleich unter 20 deutschen Großstädten. Im Schnitt kostet der Klasse B-Führerschein in der Hauptstadt rund 2.500 Euro und damit knapp 1.800 Euro weniger als im Spitzenreiter München. Grund für den Preisvorteil sind vor allem günstigere Einzel- und Sonderfahrstunden.
0: Aktuell messen wir die Höchsttemperatur von 21 Grad. Angenehmes Wetter, um draußen das Wochenende zu begrüßen. Der Himmel, der ist auch richtig schön blau und sie bleiben heute auch trocken, denn regnen soll es nicht. Auch morgen am Samstag müssen sie nicht mit Regenschauern rechnen. Morgen soll es bis zum Mittag auch richtig sonnig werden und danach können sie sich dann auf einen freundlichen Mix aus Sonne und Wolken freuen. Das Ganze dann morgen bei sommerlichen 27 Grad. Aufgepasst, in Mitte bis Kreuzberg. In der Zeit heute von 17 bis 20 Uhr kommt es aufgrund einer Demonstration zu Sperrungen und Verkehrseinschränkungen. Die Demonstrationsstrecke, die geht von der Rathausstraße über die Holzmarktstraße und die Oberbaumbrücke bis zum Leuschnerdamm. Geduld brauchen Sie aber auch auf der A10 westlicher Berliner Ring Richtung Dreieckwerder. Zwischen Potsdam Nord und Vöben stehen Sie aktuell ca. 10 Minuten länger an und mehr als eine halbe Stunde extra Zeit sollten Sie einrechnen auf der A2 Magdeburg Richtung Berlin. Zwischen Thesen und Ziesar stehen Sie hier an. Ich wünsche Ihnen eine gute, aber vor allem sichere Fahrt. Kommen Sie gut an Ihr Ziel.
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0: Ganz viel gute Laune bekommen Sie jetzt von Bryan Adams. Hier kommt sein Hit aus den 80ern. Summer of 69.

Es geht so langsam in Richtung Wochenende und das auch mit guter Laune, gerade von Charles und Eddie mit Would I Lie to You, hier auf ihrem 98.2 Radio Paradiso. Und das hier ist Michael Patrick Kelly mit Wonder.

0: Das war gerade Michael Patrick Kelly mit Wonders hier auf ihrem 98.2 Radio Paradiso. Und gleich schicke ich sie in die 80er zu Sunshine Reggae von Laid Back.
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2: Gemeinsam sind wir stark. Es gibt jede Menge Experimente und Untersuchungen, wie Gemeinschaftsgefühl, Gruppendynamiken und soziale Einflüsse unser Verhalten, unsere Interaktionen mit anderen prägen. Lassen Sie uns zu den Risiken und Nebenwirkungen kommen. Der Druck zu Konformität und das Bedürfnis nach Akzeptanz innerhalb einer Gruppe kann so stark sein, dass unsere individuellen Entscheidungen darunter leiden. So gibt es zum Beispiel den sogenannten Bystander-Effekt. Der bedeutet, dass wir in Notfällen oft nicht eingreifen, wenn viele andere Menschen anwesend sind. Automatisch haben wir in diesen Situationen ein geringeres Verantwortungsgefühl. Spannend, oder? Auch das Minimalgruppenparadigma zeigt auf, wie leicht Gruppenzugehörigkeit und Diskriminierung entstehen können. Selbst wenn wir willkürlich in Gruppen eingeteilt werden, tendieren wir sofort dazu, die eigene Gruppe, unsere In-Group, der anderen, der Out-Group, gegenüber zu bevorzugen. Mag die gefühlte Gruppenzugehörigkeit auch noch so trivial sein. Gerade habe ich ein schönes Video gesehen, in dem ein nicht eingeweihter Proband mit vielen Schauspielern in einem Wartezimmer saß. Immer wenn ein Tonsignal ertönte, standen alle Wartenden kurz auf und setzten sich dann wieder. Kaum ein Proband konnte sich diesem Gruppendruck entziehen und stand automatisch völlig sinnlos mit auf. Wo tanzen, laufen, reden oder wirbeln Sie automatisch mit, nur um nicht aufzufallen und irgendwie dazuzugehören? Nutzen Sie unbedingt die verbindende Kraft der Gemeinschaft, aber bleiben Sie kritisch gegenüber Phrasen und Populismus. Zusammenarbeit, soziale Unterstützung und gemeinschaftliche Werte sind unabdingbar für unser Wohlbefinden. Nur dürfen Sie nicht auf Kosten schwächerer und Minderheiten gehen. Martin Luther King Jr. hat es gut auf den Punkt gebracht. Wir müssen lernen, entweder als Brüder miteinander zu leben oder als Narren unterzugehen.
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2: Und wenn Sie eine persönliche Beratung wünschen, schreiben Sie mich gerne an unter www.beziehungscoach-berlin.de.

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12: Ich bin Thomas Bleskin. Gut 14 Monate nach der Regierungsübernahme stellt Bundeskanzler Merz sein Kabinett neu auf, ausgelöst durch den Rücktritt von Unionsfraktionschef Spahn. Betroffen sind CDU-Positionen der Ministerriege, was wiederum Folgen für die CDU-Parteizentrale hat. Merz plant nach eigenen Worten auch noch weitere Umstellungen in der Regierung.
13: Nina Wagen als Chefin im Kanzleramt und Carsten Linnemann als neuer Gesundheitsminister. Nach einem verpatzten Jahr Schwarz-Rot ziehe Merz die Reißleine, kommentieren die grünen Fraktionsvorsitzenden. Britta Hasselmann und Katharina Dröge den Kabinettsumbau bissig. Die Salamitaktik, mit der der Kanzler sein Kabinett nun offenbar etappenweise umbauen wolle, sei nicht dazu geeignet, Ruhe in die Regierungsgeschäfte zu bringen. Und Linken-Fraktionschef Sören Pellmann sagte der Rheinischen Post, dieses Land brauche keinen Kabinettsumbau, sondern endlich eine andere Politik. Dirk Zeitler, Berlin.
12: TikTok gefährdet nach Ansicht der EU-Kommission Kinder und Jugendliche durch zu niedrige Schutzstandards. Die Behörde kritisiert, dass Fremde öffentliche Konten von Minderjährigen sehen und sie mit missbräuchlichen Absichten kontaktieren könnten.
14: 200 Millionen Nutzer hat TikTok in Europa. Kinder und Jugendliche brauchen mehr Schutz, meint die EU-Kommission. Bis jetzt könne jeder in die öffentlichen Nutzerkonten sehen. Das müsse sich ändern. Künftig sollten nur noch von den Jugendlichen selbst akzeptierte Nutzer in die Konten schauen dürfen. TikTok weist die Kritik zurück. Die EU-Kommission hat in den vergangenen Monaten schon ein Verfahren wegen Suchtrisiken gegen TikTok eingeleitet und von Snapchat, Facebook und Instagram verlangt, dass das Mindestalter von 13 Jahren besser kontrolliert wird. Dieter Ebeling, Brüssel.
12: Der Batteriehersteller Varta hat nach Angaben aus Finanzkreisen Insolvenz in Eigenverwaltung beantragt. Eine Gläubigergruppe begründete das Vorgehen mit der angespannten Finanzlage. Eine unabhängige Analyse habe ergeben, dass Varta kurzfristig zusätzliche Millionen benötige. Weitere Geldgeber hätten sich trotz intensiver Gespräche nicht gefunden. Zum Fußball, jetzt ist es offiziell, Jürgen Klopp übernimmt den Neuaufbau der deutschen Nationalmannschaft. Der 59-Jährige tritt die Nachfolge des bei der WM gescheiterten Julian Nagelsmann an. Offizieller Vertragsbeginn ist der 15. August. Der DFB hat ihn bis zur WM 2030 engagiert.
15: Zum Start ins Wochenende haben wir heute einen sonnigen blauen Himmel. Wirklich schönes Wetter, um draußen zu sitzen. Aktuell messen wir 21 Grad. Das ist auch die Höchsttemperatur für heute und morgen. Wird das Wetter nochmal richtig toll. Morgen sollten Sie auf jeden Fall den Tag draußen verbringen. Wir bekommen nämlich 27 Grad maximal. Es soll den ganzen Tag nicht regnen und es wird auch richtig schön sonnig. In Mitte bis Kreuzberg soll jetzt eine Demonstration beginnen. Bis 20 Uhr kommt es deshalb zu Sperrungen und Verkehrseinschränkungen. Die Strecke umfasst unter anderem die Rathausstraße, die Holzmarktstraße und die Oberbaumbrücke bis hin zum Leuschnerdamm. Viel Geduld brauchen Sie aber auch auf der A10 westlicher Berliner Ring Richtung Dreikafeland. Zwischen Großkreuz und Vöben stehen Sie eine Stunde an der Dauerbaustelle an. Und auch Vorsicht auf der A24 Berlin Richtung Hamburg. Zwischen Neuruppin und Herzsprung liegen Reifenteile auf der Fahrbahn. Ich wünsche Ihnen eine gute, aber vor allem sichere Fahrt. Kommen Sie gut an Ihr Ziel.
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15: In die 90er reisen Sie gleich zu Shakespeare's Sister. Deren Hit Hello, Turn Your Radio On kommt gleich für Sie. Davor geht's aber nochmal zurück in die Gegenwart zu frisch aktueller Musik von Mark Ember. Gleich kommt sein Hit voller Schwung, Belong Together. Und das hier, das sind die 80er. Das ist Dionne Warwick mit ihrem Song voller Gefühl. Hier ist Heartbreaker.

0: Die Fußball-Weltmeisterschaft ist vorbei und irgendwie ist auch so ein Sommerloch zu spüren. Zum Glück gibt es aber andere Sportarten, um das so ein bisschen zu kompensieren. Zum Beispiel im Basketball. Da ist zwar gerade auch Pause in den Ligen, doch dafür gibt es jetzt brandneu die Legacy Series. Len Werle ist der Pressesprecher und kann mir mehr darüber verraten. Herr Werle, was ist denn eigentlich die Legacy Series?
1: Die Legacy Series ist ein neues Konzept, das quasi Indoor-Basketball schneller macht und über Zielgruppen hinweg interessanter machen soll. Gerade jetzt im Sommer ideal, während die anderen Ligen Pause haben. Quasi so ein Schulterschluss zwischen Basketballszene, Kreativszene, Musikszene, einfach wirklich ein kulturelles Event. Also ja. Basketball steht im Fokus, aber die Basketballkultur ist quasi omnipräsent.
0: Sehr schön. Und 8 Teams mit Profibesetzungen treten dabei gegeneinander an. Und jetzt am Sonntag ist auch der Auftakt in der Uber Eats Music Hall. Das zieht sicherlich viele Basketballbegeisterte an. Auf welche bekannten Gesichter aus der Szene können sich denn die Besuchenden freuen?
1: Also dadurch, dass wir im Endeffekt so ein Franchise-System haben, wie in der NBA auch, gibt es Präsidenten der Vereinigung, es gibt aber auch Teamheads, die quasi ihre eigenen Teams erstellen. Also wir haben allen voran Weltmeister, Europameister, NBA-Stars, Dennis Schröder und Franz Wagner als Präsidenten dabei.
0: Wow.
1: Ich glaube, höher kann man in Basketball-Deutschland aktuell nicht ins Regal greifen.
0: Ja.
1: Aber auch Teamheads, die interessant sind, gerade auch für den deutschen Basketball. Zum Beispiel Andreas Obst, der ist gerade erst MVP geworden in der Basketball-Bundesliga. Isaac Bonga, einer der besten Verteidiger in ganz Europa, auch. Aber wir haben auch darüber hinaus Leute wie zum Beispiel MK, der Basketball-Creator-Influencer, der weltweit bekannt geworden ist mit seinem Trash-Talk. Und auch ein paar internationale Basketball-Creator wie zum Beispiel Elvis Udesor.
0: Bis dato gibt es ja nur 2 angesetzte Spieltage. Am Sonntag in Berlin, 2 Wochen später dann in München und dann noch ein Special-Event in Braunschweig. Sind denn danach noch weitere Termine geplant?
1: Dieses Jahr ist tatsächlich diese beiden Hauptevents plus das in Braunschweig.
0: Mhm.
1: Das ist quasi so die Inaugural Season, die erste Saison. Erstmal springt ja jeder ins kalte Wasser, so ein bisschen fühlen, was Deutschland überhaupt will, was gesucht wird, wie wir selber alles perfektionieren können, auch wenn wir schon sehr zuversichtlich sind, dass das richtig, richtig, richtig gut wird. Ziel ist es dann aber nächstes Jahr, weitere Standorte quasi mit aufzunehmen.
0: Perfekt. Vielen lieben Dank an Len Werle von der Legacy Series und dann auch schon mal ganz viel Erfolg jetzt für diesen Sonntag. Weitere Infos finden Sie unter www.thelgcyseries.com. Das ist abgekürzt für Legacy, also nochmal www.thelgcyseries.com. Sie hören 98.2 Radio Paradiese und die Musik, die Sie hier im Hintergrund schon hören, das sind die Eurythmics mit Here Comes the Rain Again.

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0: Bei der anstehenden Wahl zum Berliner Abgeordnetenhaus treten nur noch halb so viele Parteien an wie vor 3 Jahren. Mehr dazu gibt's gleich im Hauptstadtkompakt bei Henrik Düster.
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2: Es braucht nicht jeder, um 3 Uhr früh aufzustehen und 15 Stunden Steine zu klopfen. Man kann sich auch anderweitig im Leben nützlich machen. Mancher bloß dadurch, dass er da ist. Durch Freundschaft, Treue, Liebenswürdigkeit. Alles ohne Anstrengung. Ja, am schönsten dann, wenn man das ohne Anstrengung leistet.
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18: Mit Henrik Düster. Guten Tag. Bei der anstehenden Wahl zum Berliner Abgeordnetenhaus am 20. September treten nur noch halb so viele Parteien an wie vor 3 Jahren. Das Landeswahlamt ließ insgesamt 17 Parteien zu. Zum Vergleich, bei der Wiederholungswahl 2023 waren es noch 33 Parteien. Bei der Wahl bestimmen die Parteien selbst, ob sie mit einer einheitlichen Landesliste oder mit Bezirkslisten um die entscheidenden Zweitstimmen konkurrieren. Das Strandbad Jungfernheide bleibt vorerst geschlossen. Der Pächter widersprach Berichten über eine baldige Wiedereröffnung, da die Gefahr durch giftige Brennhaare des Eichenprozessionsspinners weiterhin bestehe. Vor Gericht scheiterte der Betreiber mit dem Versuch, das Bezirksamt Charlottenburg-Wilmersdorf zu einer bevorzugten Raupenbekämpfung im Parkumfeld zu zwingen. Das Verwaltungsgericht entschied, dass Einrichtungen wie Kitas oder Schulen bei der Nesterbeseitigung Vorrang haben. Auf dem Messegelände der Berliner Funkausstellung findet in diesem Jahr der Open Innovation Summit Europe statt. Vom 2. bis zum 4. September treffen sich 80 Führungskräfte aus Europa, den USA und Asien, um über eine bessere Vernetzung von Kapital, Innovation und Unternehmensstrategien zu beraten. Ziel der Veranstaltung ist es, neue Technologien schneller anzuwenden und die europäischen Unternehmen im internationalen Wettbewerb zu stärken. Die Wirtschaftslage der Krankenhäuser in Brandenburg spitzt sich weiter zu. Nach einer Sondersitzung des Gesundheitsausschusses bündeln die zwei großen Potsdamer Kliniken ihre Angebote. Das Klinikum Ernst von Bergmann gibt Orthopädie und Gefäßchirurgie an Partnerhäuser ab, übernimmt im Gegenzug aber die Frauenheilkunde und Geburtshilfe vom St. Josephs Krankenhaus. Der märkische Gesundheitsminister René Wilke verteidigte die Maßnahmen als notwendigen Schritt zur Sicherung der Behandlungsqualität, während Kritiker den Abbau von Arbeitsplätzen bemängeln.
0: Die Sonne, die strahlt weiterhin am Himmel, das Ganze bei auch sehr angenehm 21 Grad maximal. Mit Regenschauern müssen Sie heute auch weiterhin nicht rechnen. Morgen am Samstag, da steigen dann die Höchsttemperaturen sogar auf sommerliche 27 Grad. Sie können auch morgen viele Sonnenstrahlen erwarten, das Ganze dann auch wieder ohne Regen. Sie brauchen auf jeden Fall Geduld in Mitte bis Kreuzberg, denn noch bis 20 Uhr kommt es aufgrund einer Demonstration zu Verkehrseinschränkungen und Sperrungen. Die Demonstration, die führt von der Rathausstraße über den Mühlendamm, die Stralauer Straße, die Oberbaumbrücke bis hin zur Oranienstraße und zum Leuschnerdamm. Und auch aufgepasst, heute Nacht von 21 bis 5 Uhr finden auf der A100 in Richtung Treptow Arbeiten in Höhe Innsbrucker Platz statt. Der Verkehr wird dann über die Ein- und Ausfahrt Innsbrucker Platz an der Baustelle vorbeigeführt und die Zufahrt Wegstraße ist dann geschlossen. Ich wünsche Ihnen eine gute, aber vor allem sichere Fahrt. Kommen Sie gut an Ihr Ziel.
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0: Gleich geht's für Sie in die 90er zu Fool's Garden und Lemon Tree. Davor aber noch gibt's frische aktuelle Musik von Taylor Swift. Mit dem Song können Sie auf jeden Fall richtig gut gelaunt ins Wochenende tanzen. Gleich habe ich für Sie nämlich Opalite. Und das hier, das sind jetzt die 80er. Hier ist nämlich für Sie Eric Carmen mit seinem Hit Hungry Eyes. Den Song, den kann ich auch immer wieder hören. Kommen Sie jetzt mit ganz viel Gefühl ins Wochenende.

Tanzmusik von Taylor Swift für ihr Freitagnachmittag hier auf ihrem 98.2 Radio Paradiso. Kommen Sie gut in Richtung Wochenende und genießen Sie die Zeit. Jetzt mit Fool's Garden und Lemon Tree.

Heute geht's schon los mit dem CSD, dem Christopher Street Day. Und seinen Ursprung hat der CSD in New York. Dort haben sich nämlich queere Menschen Ende der 60er Jahre in der Christopher Street gegen Polizeigewalt und Unterdrückung gewehrt. Und seitdem steht dann auch der CSD weltweit für mehr Sichtbarkeit, Gleichberechtigung und Akzeptanz der queeren Community. Und dieses Jahr wird der CSD zum ersten Mal an zwei Tagen gefeiert. Heute am Freitag und dann auch morgen am Samstag. Der große Höhepunkt, der bleibt aber die traditionelle Parade, die dann morgen ab 12 Uhr losgeht. Der Demonstrationszug, der zieht dann über den Potsdamer Platz und den Neulendorfplatz bis hin zum Brandenburger Tor und anschließend gibt es dann am Brandenburger Tor auf insgesamt 8 Bühnen ein richtig großes Abschlussprogramm. Das soll auch wirklich so groß und vielfältig werden wie noch nie und dann am Ende wirklich zum Abschluss des CSD-Wochenendes gibt es dann noch am Sonntag eine gemeinsame Aufräumaktion im Berliner Tiergarten. SERN 98.2 Radio Paradiso. Und für Sie geht's jetzt in die 80er zu den Pet Shop Boys.

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14: Ich bin Thomas Bleskin. Bundeskanzler Merz hat den angekündigten Umbau seiner Regierung begonnen, die Neubesetzung des Verkehrsministeriums aber vorerst offengelassen. Neue Kanzleramtschefin wird Gesundheitsministerin Warken, ihr Ministeramt übernimmt CDU-Generalsekretär Linnemann.
15: Als Merz am Morgen zu einem Statement kommt, sind an seiner Seite die neue Kanzleramtschefin Warken, der neue Gesundheitsminister Linnemann und der neue Bund-Länder-Koordinator Amthor. Einer aber fehlt, der neue Verkehrsminister. Dabei ist bereits klar, dass Schnieder gehen muss. Das hatte der CDU-Politiker selbst in einer SMS an Abgeordnete mitgeteilt. Der vorgesehene Nachfolger der CDU-Finanzpolitiker Günzler machte in den frühen Morgenstunden aber einen Rückzieher. Aus fachlichen Gründen, wie er sagte, er sei nicht der Richtige für diese Position. Dirk Zeitler, Berlin.
16: Der Batteriehersteller Warta hat nach Angaben aus Finanzkreisen Insolvenz in Eigenverwaltung beantragt. Eine Gläubigergruppe begründete das Vorgehen mit der angespannten Finanzlage. Eine unabhängige Analyse habe ergeben, dass Warta kurzfristig zusätzliche Millionen benötige. Weitere Geldgeber hätten sich trotz intensiver Gespräche nicht gefunden. In dieser Woche war bereits bekannt geworden, dass dem Unternehmen eine Zerschlagung droht. Nach dem tödlichen Angriff auf einen Bankmitarbeiter in Regensburg sitzt der mutmaßliche Täter in Untersuchungshaft. Der 20 Jahre alte Deutsche werde dringend des Mordes und der schweren räuberischen Erpressung verdächtigt, teilten Polizei und Staatsanwaltschaft bei einer Pressekonferenz mit.
17: Noch ist vieles unbekannt, einige neue Informationen gab es aber von den Ermittlern. So soll der mutmaßliche Täter schuldfähig sein, Drogen seien bei ihm nicht gefunden worden. Sein Motiv ist aber noch ziemlich unklar. Der getötete Bankmitarbeiter war wohl ein Zufallsopfer. Der 20-Jährige soll einen Zettel dabei gehabt haben, auf dem etwas von einem Überfall und einem Bankraub stand. Dann soll er plötzlich mit einem Messer auf den Bankangestellten eingestochen haben. Der 20-Jährige soll der Polizei auch wegen kleinerer Delikte schon bekannt gewesen sein. Thomas Vogt, Redaktion.
16: Zum Sport. Jürgen Klopp übernimmt den Neuaufbau der deutschen Fußballnationalmannschaft. Der 59-Jährige tritt die Nachfolge des bei der WM gescheiterten Julian Nagelsmann an. Offizieller Vertragsbeginn ist der 15. August.
3: mit ein paar Sonnenstrahlen ins Wochenende reinstarten und das ist auch der perfekte Einklang für den Samstagmorgen. Da wird es richtig schön sommerlich. Topwerte bis zu 28 Grad, viel Sonnenschein, ein paar Wolkenfelder und keine Niederschläge zu erkennen über den Tag verteilt. Erst am Sonntag könnten die sich blicken lassen. Dazu eventuell auch noch ein paar leichte Gewitter im Gepäck. Dementsprechend wird es da etwas weniger Sonnenschein geben bei Temperaturen bis zu 25 Grad. 21 Grad zum Wochenstart am Montag.

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2: Heiligabend.
1: Habt ihr schon alle Geschenke?
2: Natürlich, Thorsten. Auch für die nächsten 5 Jahre, klar.
1: Es ist mir fast schon ein bisschen unangenehm, aber ich habe schon die ersten Geschenke.
2: Wirklich?
1: Ja, ich hab tatsächlich.
3: Witzigerweise auch gestern, also ich darf jetzt nicht zu viel sagen, weil ich weiß nicht, wer es hört oder nicht, aber ich habe auch gestern eine Instagram-Werbung gesehen, wo ich direkt das meinem Bruder geschickt habe und meinte, guck mal, das ist das Weihnachtsgeschenk für die Eltern, das haben wir schon mal.
4: Hast du das also gekauft oder hast du nur die
1: gekauft.
4: Idee?
1: Nein, gekauft. Ich habe das schon. Es ist schon
4: verpackt.
1: Nee, verpackt noch nicht ganz. Habt ihr sonst eine Idee, wo man jetzt tatsächlich schon, oder wo es auch gut ist, vielleicht jetzt schon anzufangen?
4: Ja, ich hätte eine süße Idee, wenn man Tierfreunde in der Familie hat.
2: Ja.
4: Und zwar, das hat meine Verlobte vor kurzem gemacht mit einer Freundin, eine Eselwanderung. Da läuft man dann 2 Stunden durchs Havelland und hat einen Esel. 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

0: 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Die größten Worte der Menschheitsgeschichte.
1: Malala Yousafzai aus Pakistan setzt sich für die Rechte von Kindern und Frauen ein. Mit nur 17 Jahren wird ihr dafür 2014 der Friedensnobelpreis verliehen. Vor den Vereinten Nationen hielt sie bereits im Juli 2013 eine Bewegung.

0: der Rede.
1: Tausende Menschen wurden von den Terroristen getötet und Millionen wurden verwundet. Ich bin nur eine unter ihnen. Und so stehe ich hier, ein Mädchen unter vielen. Ich spreche nicht nur für mich selbst, sondern ich spreche damit die, die keine Stimme haben und auch gehört werden wollen. Die, die für ihre Rechte gekämpft haben. Ihr Recht, in Frieden zu leben. Ihr Recht, in Würde behandelt zu werden. Ihr Recht auf Chancengleichheit. Ihr Recht auf Bildung.
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16: Mit Henrik Düster. Guten Abend. Berlin steht an diesem Wochenende ganz im Zeichen des Christopher Street Days. Unter dem Motto Haltung ist hot setzen die Veranstalter ein klares Zeichen für Demokratie und die Rechte der queeren Community, gerade vor dem Hintergrund steigender Hasskriminalität. Bereits heute starten die Aktionen unter anderem mit einem Dragmarsch zum Brandenburger Tor und dem traditionellen Dykemarsch lesbischer Frauen nach Kreuzberg. Morgen gibt es die große Parade mit mehr als 100.000 Menschen, 83 Wagen und einem Auftritt von Sarah Connor. Die Berliner Waldsiedlung Zehlendorf könnte bald zum UNESCO-Welterbe gehören. Stadtentwicklungssenator Christian Gäbler zeigte sich im RBB zuversichtlich. Die auch als Papageiensiedlung bekannte Anlage stehe, wie die bereits ausgezeichneten Siedlungen der Moderne, für zukunftsweisenden und preisgünstigen Wohnraum. Gäbler betonte, dass die Anwohner durch einen möglichen Welterbestatus keine Mietsteigerungen befürchten müssen. Die Entscheidung fällt in den kommenden Tagen. Autofahrer in Treptow-Köpenick müssen sich ab kommenden Montag auf Einschränkungen einstellen. In Oberschöneweide werden die restlichen Rampen der ehemaligen Brücke an der Wuhlheide abgerissen und die Straßenführung umgebaut. Während der Arbeiten steht in der Rummelsburger Straße und an der Wuhlheide jeweils nur ein Fahrstreifen pro Richtung zur Verfügung. In Brandenburg drohen im zahnärztlichen Bereich immer größere Versorgungslücken. Vor dem Landtag schlug der Chef der Universitätsklinik für Zahnmedizin, Gerhard Schmalz, Alarm. Immer mehr Menschen, vor allem im ländlichen Raum, fänden keinen Hauszahnarzt mehr. Ursache sei vor allem der Rückgang der klassischen Einzelpraxen und massiver Nachwuchsmangel. Selbst in größeren Orten wie Cottbus bleiben Praxen mittlerweile unbesetzt.
0: Und schon kann das Wochenende losgehen und das Wetter zeigt sich morgen am Samstag gleich mal von seiner Schokoladenseite. 28 Grad in der Spitze, schön sommerlich mit viel Sonnenschein und nur ein paar normalen Wolkenfeldern. Regenwolken scheinen dann nicht mit dabei zu sein. Die sollen sich dann allerdings am Sonntag blicken lassen, sie dann auch durch den Tag begleiten. Immer mal wieder gebietsweise sogar mit möglichen leichten Gewittern. Bei Temperaturen bis zu dieses Mal 25 Grad, 21 Grad soll es dann am Montag werden. Auch hier könnte es mit Regenschauern und leichten Gewittern weitergehen.

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1: Mit Elena Gassner. Liebe braucht Community. Das ist das sehr mutmachende Motto gewesen des diesjährigen Gottesdienstes am Vorabend des Christopher Street Day in der St. Marienkirche. Wie immer sind dabei gewesen christliche, jüdische und muslimische Gläubige, genauso wie Vertreterinnen und Vertreter aus Politik und der Stadtgesellschaft. Und es ist schon goldweiße Tradition. Mit einem eigenen Wagen ist die evangelische Kirche auch dieses Jahr wieder dabei beim Christopher Street Day, beim großen Umzug morgen. Dort lautet das Motto: Liebe tut der Seele gut. Berlins Generalsuperintendentin Dr. Julia Helmke wird als Schirmherrin auch dabei sein, auch auf dem Truck. Und sie betont nochmal, dass dieser CSD-Wagen der evangelischen Kirche ein Zeichen dafür sein soll, dass die evangelische Kirche als Teil dieser Stadt für Menschenwürde, Toleranz und Solidarität eintritt. Leben ist Vielfalt und unterschiedliche Lebens- und Liebeskonzepte gehören dazu. Dies gilt es zu feiern und dafür einzustehen, das hat Julia Helmke nochmal betont. Und jede Woche werden bei Leib und Seele überschüssige, aber noch gute Lebensmittel an Menschen verteilt, die sie dringend brauchen. In der evangelischen Kirche in Charlottenburg-Wilmersdorf engagieren sich dafür viele Ehrenamtliche an 4 regulären Ausgabestellen. Außerdem noch an 2 Pop-up-Ausgabestellen in Kirchengemeinden. Unter anderem in der Trinitatiskirche am Karl-August-Platz. Die Lebensmittel werden auf dem Großmarkt in der Beusselstraße abgeholt und zu den Ausgabestellen im Kirchenkreis gebracht. Damit sie rechtzeitig dort ankommen, sucht Leib und Seele ab sofort ehrenamtliche Fahrerinnen und Fahrer, die Lebensmittel montags oder dienstags transportieren können. Eine Tour, die dauert jeweils von 8 bis 14 Uhr. Wenn Sie vielleicht einen Vormittag pro Woche Zeit haben, auch einen Führerschein haben und sich für andere Menschen einsetzen möchten, dann klicken Sie sich gerne mal auf die Homepage des Kirchenkreises Charlottenburg-Wilmersdorf unter www.cw-evangelisch.de. Da gibt es alle weiteren Infos zum Ehrenamt.

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13: Ich bin Thomas Bleskin. Bundeskanzler Merz hat den angekündigten Umbau seiner Regierung begonnen. Neue Kanzleramtschefin wird Gesundheitsministerin Warken, ihr Amt übernimmt CDU-Generalsekretär Lindemann. Digitalstaatssekretär Amthor wechselt als Bund-Länder-Beauftragter ins Kanzleramt. Unklar bleibt dagegen die Zukunft von Verkehrsminister Schnieder. Nach dpa-Informationen wollte Merz ihn entlassen, zu dieser Personalie äußerte sich der Kanzler aber nicht. Die EU-Kommission wirft TikTok vor, Kinder und Jugendliche nicht ausreichend zu schützen. Der Vorwurf, Fremde könnten öffentliche Profile Minderjähriger sehen und sie auch mit missbräuchlichen Absichten kontaktieren.
14: 200 Millionen Nutzer hat TikTok in Europa. Kinder und Jugendliche brauchen mehr Schutz, meint die EU-Kommission. Bis jetzt könne jeder in die öffentlichen Nutzerkonten sehen. Das müsse sich ändern. Künftig sollten nur noch von den Jugendlichen selbst akzeptierte Nutzer in die Konten schauen dürfen. TikTok weist die Kritik zurück. Die EU-Kommission hat in den vergangenen Monaten schon ein Verfahren wegen Suchtrisiken gegen TikTok eingeleitet und von Snapchat, Facebook und Instagram verlangt, dass das Mindestalter von 13 Jahren besser kontrolliert wird. Dieter Ebeling, Brüssel.
13: Schwere Waldbrände halten Frankreich und Spanien weiter in Atem. An der französischen Atlantikküste mussten jetzt Zehntausende weitere Touristen vorsorglich ihre Urlaubsquartiere räumen.
15: Schwierige Wetterbedingungen mit kräftigen Windböen erschweren für die Feuerwehr in beiden Ländern die Löscharbeiten. Über Tage wurden in Frankreich weitere Orte und tausende Urlauber evakuiert, teils auch per Schiff. In den Messehallen der Großstadt Bordeaux rüstet man sich auf die Aufnahme von bis zu 10.000 Evakuierten. Die Einsatzkräfte versuchen vor allem mit Löschflugzeugen dem Feuer Herr zu werden. Auch in Spanien wird mit weiteren Evakuierungen gerechnet, während Tausende bereits in Notunterkünften bei Angehörigen oder Freunden darauf warten, wann sie zurück können. Einen konkreten Termin gibt es noch nicht. Michael Evers, Paris.
13: Und zum Sport, Fußball. Jürgen Klopp ist mit klaren Botschaften in sein Amt als neuer Bundestrainer gestartet. Der 59-Jährige versprach keine schnellen Erfolge, rief aber zu einem gemeinsamen Traum vom WM-Titel 2030 auf. Zugleich warnte er vor Eingriffen in sein Privatleben. Wenn seine Familie nicht in Ruhe gelassen werde, höre er auf, sagte Klopp. Sein erstes Länderspiel als Bundestrainer ist Ende September in der Nations League gegen die Niederlande.
5: Mit ein paar Sonnenstrahlen ins Wochenende reinstarten und das ist auch der perfekte Einklang für den Samstagmorgen. Da wird's richtig schön sommerlich. Topwerte bis zu 28 Grad, viel Sonnenschein, ein paar Wolkenfelder und keine Niederschläge zu erkennen über den Tag verteilt. Erst am Sonntag könnten die sich blicken lassen. Dazu eventuell auch noch ein paar leichte Gewitter im Gepäck. Dementsprechend wird's da etwas weniger Sonnenschein geben bei Temperaturen bis zu 25 Grad. 21 Grad zum Wochenstart am Montag. Ja.

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1: Von allem ein wenig. Nicht ewige Sonne, nicht endlose Nacht. Nicht Kummer und Leid nur, nicht Luxus und Pracht. Nicht dauerndes Nichtstun, nicht Stress ohne Ende. Nicht Macht über alle, nicht hilflose Hände. Nicht herzlose Härte, nicht weiches Gewaber. Nicht immer nur Basta, nicht immer nur Aber. Nicht immer zu lächeln, nicht Not. Von allem ein wenig gib mir, mein Gott.
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6: Mit Henrik Düster. Guten Abend. 2 Monate vor der Wahl zum Berliner Abgeordnetenhaus sorgt eine gezielte Desinformationskampagne auf der Plattform X für Unruhe. Betroffen sind mindestens 8 Politiker, darunter Spitzenkandidaten von CDU, SPD, Grünen und Linken. In englischsprachigen Videoclips mit gefälschten Medienlogos werden Falschbehauptungen verbreitet, um deren Glaubwürdigkeit zu erschüttern. Sicherheitsbehörden sehen Parallelen zur prarussischen Matroschka-Kampagne und warnen vor gezielter Einflussnahme. Ähnliche Fake-Posts tauchten zuletzt auch in Sachsen-Anhalt, Niedersachsen und Mecklenburg-Vorpommern auf. Nach 2 Todesfällen in einem Seniorenwohnhaus in Tegel geht das Gesundheitsamt Reinickendorf von einer Ansteckung durch Legionellen aus. Das Problem ist nicht neu. Bereits im Januar gab es in der Anlage einen dokumentierten Fall. Die Staatsanwaltschaft ermittelt bislang jedoch noch nicht. Auch der Betreiber Berlinovo erklärte, ihm lägen keine Erkenntnisse vor, dass die Todesursachen im direkten Zusammenhang mit den Bakterien stehen. Der Ausbruch war bekannt geworden, nachdem 5 Bewohner im Krankenhaus behandelt werden mussten. Morgen formiert sich am Potsdamer Platz Gegenprotest zum Christopher Street Day. Unter dem Motto für Tradition, Familie und deutsche Werte rufen die rechtsextremen Jugendgruppen Jägertruppe Berlin-Brandenburg und Deutsche Patrioten voran zu einer Kundgebung mit rund 100 erwarteten Teilnehmern auf. Nach Einschätzung von Experten geht es den extrem jungen Akteuren vor allem um Selbstinszenierung im Netz. Die aggressivere Gruppe Deutsche Jugend voran tritt hingegen kaum noch in Erscheinung, nachdem ihr Anführer seit Herbst vergangenen Jahres im Gefängnis sitzt. Wer in Berlin den Autoführerschein macht, zahlt bundesweit am wenigsten. Das zeigt ein aktueller Preisvergleich unter 20 deutschen Großstädten. Im Schnitt kostet der Klasse B-Führerschein in der Hauptstadt rund 2.500 Euro und damit knapp 1.800 Euro weniger als im Spitzenreiter München. Grund für den Preisvorteil sind vor allem günstigere Einzel- und Sonderfahrstunden.
7: Und schon kann das Wochenende losgehen und das Wetter zeigt sich morgen am Samstag gleich mal von seiner Schokoladenseite. 28 Grad in der Spitze, schön sommerlich mit viel Sonnenschein und nur ein paar normalen Wolkenfeldern. Regenwolken scheinen dann nicht mit dabei zu sein. Die sollen sich dann allerdings am Sonntag blicken lassen, sie dann auch durch den Tag begleiten. Immer mal wieder gebietsweise sogar mit möglichen leichten Gewittern. Bei Temperaturen bis zu dieses Mal 25 Grad, 21 Grad soll es dann am Montag werden. Auch hier könnte es mit Regenschauern und leichten Gewittern weitergehen.

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4: Ich bin Thomas Bleskin. Bundeskanzler Merz hat den angekündigten Umbau seiner Regierung begonnen, die Neubesetzung des Verkehrsministeriums aber vorerst offen gelassen. Neue Kanzleramtschefin wird Gesundheitsministerin Warken, ihr Ministeramt übernimmt CDU-Generalsekretär Linnemann.
5: Als Merz am Morgen zu einem Statement kommt, sind an seiner Seite die neue Kanzleramtschefin Warken, der neue Gesundheitsminister Linnemann und der neue Bund-Länder-Koordinator Amthor. Einer aber fehlt, der neue Verkehrsminister. Dabei ist bereits klar, dass Schnieder gehen muss. Das hatte der CDU-Politiker selbst in einer SMS an Abgeordnete mitgeteilt. Der vorgesehene Nachfolger der CDU-Finanzpolitiker Günzler machte in den frühen Morgenstunden aber einen Rückzieher. Aus fachlichen Gründen, wie er sagte, er sei nicht der Richtige für diese Position. Dirk Zeitler, Berlin.
4: Der Batteriehersteller Varta hat nach Angaben aus Finanzkreisen Insolvenz in Eigenverwaltung beantragt. Eine Gläubigergruppe begründete das Vorgehen mit der angespannten Finanzlage. Eine unabhängige Analyse habe ergeben, dass Varta kurzfristig zusätzliche Millionen benötige. Weitere Geldgeber hätten sich trotz intensiver Gespräche nicht gefunden. In dieser Woche war bereits bekannt geworden, dass dem Unternehmen eine Zerschlagung droht. Nach dem tödlichen Angriff auf einen Bankmitarbeiter in Regensburg sitzt der mutmaßliche Täter in Untersuchungshaft. Der 20 Jahre alte Deutsche werde dringend des Mordes und der schweren räuberischen Erpressung verdächtigt, teilten Polizei und Staatsanwaltschaft bei einer Pressekonferenz mit.
6: Noch ist vieles unbekannt, einige neue Informationen gab es aber von den Ermittlern. So soll der mutmaßliche Täter schuldfähig sein, Drogen seien bei ihm nicht gefunden worden. Sein Motiv ist aber noch ziemlich unklar. Der getötete Bankmitarbeiter war wohl ein Zufallsopfer. Der 20-Jährige soll einen Zettel dabei gehabt haben, auf dem etwas von einem Überfall und einem Bankraub stand. Dann soll er plötzlich mit einem Messer auf den Bankangestellten eingestochen haben. Der 20-Jährige soll der Polizei auch wegen kleinerer Delikte schon bekannt gewesen sein. Thomas Brock, Redaktion.
4: Zum Sport. Jürgen Klopp übernimmt den Neuaufbau der deutschen Fußballnationalmannschaft. Der 59-Jährige tritt die Nachfolge des bei der WM gescheiterten Julian Nagelsmann an. Offizieller Vertragsbeginn ist der 15. August.
7: Das Wochenende kann losgehen und scheint auch morgen am Samstag richtig schön sommerlich zu werden. Topwerte bis zu 28 Grad sind möglich. Sonne und Wolken geben sich die Klinke in die Hand, dieses Mal ohne sämtliche Regenwolken. Am Sonntag kann ich das dann nicht mehr garantieren. Da sieht es schon wesentlich bedeckter über ihren Köpfen aus, sowohl mit möglichen Regenwolken als auch leichten Gewittern. Dieses Mal bei 25 Grad in der Spitze, 21 Grad am Montag. Auch hier könnte es mit Regenschauern und Gewittern weitergehen.

0: 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Die größten Worte der Menschheitsgeschichte. 1971 wird Bundeskanzler Willy Brandt der Friedensnobelpreis verliehen. Aus seiner Dankesrede.
1: Unsere parlamentarische Demokratie hat 20 Jahre nach ihrer Gründung ihre Fähigkeit zum Wandel bewiesen und damit ihre Probe bestanden. Unser Volk braucht wie jedes andere seine innere Ordnung. In den 70er Jahren werden wir aber in diesem Lande nur so viel Ordnung haben, wie wir an Mitverantwortung ermutigen. Wir wollen mehr Demokratie wagen.

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1: Ich bin Thomas Bleskin. Bundeskanzler Merz hat den angekündigten Umbau seiner Regierung begonnen. Neue Kanzleramtschefin wird Gesundheitsministerin Warken. Ihr Amt übernimmt CDU-Generalsekretär Lindemann. Digitalstaatssekretär Amthor wechselt als Bund-Länder-Beauftragter ins Kanzleramt. Unklar bleibt dagegen die Zukunft von Verkehrsminister Schnieder. Nach dpa-Informationen wollte Merz ihn entlassen. Zu dieser Personalie äußerte sich der Kanzler aber nicht. Die EU-Kommission wirft TikTok vor, Kinder und Jugendliche nicht ausreichend zu schützen. Der Vorwurf, Fremde könnten öffentliche Profile Minderjähriger sehen und sie auch mit missbräuchlichen Absichten kontaktieren.
2: 200 Millionen Nutzer hat TikTok in Europa. Kinder und Jugendliche brauchen mehr Schutz, meint die EU-Kommission. Bis jetzt könne jeder in die öffentlichen Nutzerkonten sehen. Das müsse sich ändern. Künftig sollten nur noch von den Jugendlichen selbst akzeptierte Nutzer in die Konten schauen dürfen. TikTok weist die Kritik zurück. Die EU-Kommission hat in den vergangenen Monaten schon ein Verfahren wegen Suchtrisiken gegen TikTok eingeleitet und von Snapchat, Facebook und Instagram verlangt, dass das Mindestalter von 13 Jahren besser kontrolliert wird. Dieter Ebeling, Brüssel.
1: Schwere Waldbrände halten Frankreich und Spanien weiter in Atem. An der französischen Atlantikküste mussten jetzt zehntausende weitere Touristen vorsorglich ihre Urlaubsquartiere räumen.
3: Schwierige Wetterbedingungen mit kräftigen Windböen erschweren für die Feuerwehr in beiden Ländern die Löscharbeiten. Über Tage wurden in Frankreich weitere Orte und tausende Urlauber evakuiert, teils auch per Schiff. In den Messehallen der Großstadt Bordeaux rüstet man sich auf die Aufnahme von bis zu 10.000 Evakuierten. Die Einsatzkräfte versuchen vor allem mit Löschflugzeugen dem Feuer Herr zu werden. Auch in Spanien wird mit weiteren Evakuierungen gerechnet, während Tausende bereits in Notunterkünften bei Angehörigen oder Freunden darauf warten, wann sie zurück können. Einen konkreten Termin gibt es noch nicht. Michael Evers, Paris.
1: Und zum Sport, Fußball. Jürgen Klopp ist mit klaren Botschaften in sein Amt als neuer Bundestrainer gestartet. Der 59-Jährige versprach keine schnellen Erfolge, rief aber zu einem gemeinsamen Traum vom WM-Titel 2030 auf. Zugleich warnte er vor Eingriffen in sein Privatleben. Wenn seine Familie nicht in Ruhe gelassen werde, höre er auf, sagte Klopp. Sein erstes Länderspiel als Bundestrainer ist Ende September in der Nations League gegen die Niederlande.
4: Schön, dass Sie bei uns sind. Hier ist Radio Paradiso mit dem Wetter für Berlin und Brandenburg. Und da werfen wir einen Blick auf den Samstagmorgen. Der scheint sich schön sommerlich zu verhalten. Die Sonne wird Sie für viele Stunden begleiten. Ansonsten ein paar normale Wolkenfelder zu erkennen, keine Regenwolken. Bei Temperaturen bis zu voraussichtlich 28 Grad, 25 Grad maximal am darauffolgenden Sonntag. Hier sieht es wieder wesentlich bewölkter am Himmel aus. Nicht nur durch normale Wolkenfelder, sondern auch mögliche Regenwolken sind da wieder mit von der Partie. Und sogar leichte Gewitter sind möglich, das lässt sich dann auch nochmal vom Montag behaupten. Hier auch nur noch bei 22 Grad maximal, 25 Grad dann wieder am Dienstag.

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1: Worte aus Psalm 91. Wer unter dem Schirm des Höchsten sitzt und unter dem Schatten des Allmächtigen bleibt, der spricht zu dem Herrn, meine Zuversicht und meine Burg, mein Gott, auf den ich hoffe. Ich wünsche Ihnen einen gesegneten Abend.

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1: Ich bin Tine Klimach. Kanzler Friedrich Merz bildet sein Kabinett um, weil Thorsten Frey neuer Fraktionschef der Union werden soll. Das läuft aber alles andere als glatt. Jetzt hat sich Frey dazu geäußert.
2: Das Ganze sei einfach Pech gewesen, sagte Frey in Stuttgart. Das gäbe es auch in der Spitzenpolitik. Es geht um die Hängepartie bei der Besetzung des Verkehrsministeriums. Minister Schnieder hatte einigen Abgeordneten schon mitgeteilt, dass er entlassen wird. Als der Kanzler dann vor die Presse trat, passierte das aber nicht, weil der vorgesehene Nachfolger Günzler kurzfristig abgesagt hatte. Wie es nun weitergeht, ist offen. Klar ist aber, neue Kanzleramtschefin wird Gesundheitsministerin Warken und ihren Job soll CDU-Generalsekretär Herr Linnemann übernehmen. Aus Berlin Thomas Brockt.
1: US-Präsident Trump hat der Europäischen Union nach der Milliardenstrafe gegen Google mit neuen Zöllen gedroht. Auf seiner Plattform Truth Social kündigte er zunächst eine Untersuchung gegen die EU an. Diese solle klären, ob amerikanische Unternehmen benachteiligt würden. Anschließend könne ein erheblicher Zoll auf EU-Importe folgen. Die EU-Kommission hatte Google zuvor wegen Wettbewerbsverstößen zu einer Strafe von 890 Millionen Euro verurteilt. Die Polizei hat Details genannt zum tödlichen Angriff auf einen Bankangestellten gestern in Regensburg. Ein 20-Jähriger hatte den Mann niedergestochen. Er sitzt inzwischen in U-Haft.
3: Erst hatte der Tatverdächtige einen Zettel vorgezeigt, auf dem Bankraub stand. Dann hat er mit einem 12 cm langen Messer auf den Banker eingestochen. Der hätte gar kein Geld hergeben können. Das steckte im Automaten. Bei der Pressekonferenz wurde weiter bekannt, dass gegen den mutmaßlichen Täter ein Waffen- und Messerverbot verhängt war. Er wollte sich am Vorabend der Tat wegen Nichtigkeiten selbst bei einer Polizeiwache anzeigen, wurde aber laufen gelassen. Die Staatsanwaltschaft wirft ihm Mord aus Habgier vor. Es gibt bisher keine Hinweise auf Unzurechnungsfähigkeit, Drogen oder Alkohol. Aus Regensburg, Michael Hegele.
1: Der Hersteller Jutro Tiefkühlkost hat den Rückruf bei einer bei Lidl verkauften Bio-Bärenmischung wegen einer möglichen Verunreinigung mit Novoviren ausgeweitet. Verbraucher sollen das Tiefkühlprodukt der Marke Freshona nicht verzehren. Betroffene Ware kann in allen Lidl-Filialen auch ohne Kassenbon zurückgegeben werden. Novoviren können starken Brechdurchfall und erheblichen Flüssigkeitsverlust auslösen. Besonders für Säuglinge, ältere und kranke Menschen kann eine Infektion gefährlich werden.
4: Das Wochenende kann losgehen und scheint auch morgen am Samstag richtig schön sommerlich zu werden. Topwerte bis zu 28 Grad sind möglich. Sonne und Wolken geben sich die Klinke in die Hand, dieses Mal ohne sämtliche Regenwolken. Am Sonntag kann ich das dann nicht mehr garantieren. Da sieht es schon wesentlich bedeckter über ihren Köpfen aus, sowohl mit möglichen Regenwolken als auch leichten Gewittern. Dieses Mal bei 25 Grad in der Spitze, 21 Grad am Montag. Auch hier könnte es mit Regenschauern und Gewittern weitergehen.

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0: Schlittschuh.
1: Es kommt nicht darauf an, geliebt zu werden, sondern zu lieben. Es kommt nicht darauf an, zu genießen, sondern zu schenken. Es kommt nicht darauf an, sich durchzusetzen, sondern sich einzusetzen. Es kommt nicht darauf an, den Frieden zu erwarten, sondern den Frieden zu schaffen. Es kommt nicht darauf an, was die Menschen von mir denken, sondern was Gott von mir denkt. Es kommt nicht darauf an, alles zu erkennen, sondern das Erkennbare zu tun.

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2: Ich bin Tine Klimach. Bundeskanzler Friedrich Merz nutzt den Rücktritt von Unionsfraktionschef Jens Spahn für einen größeren Umbau seiner Regierung. Gesundheitsministerin Nina Warken wird neue Kanzleramtschefin und CDU-Generalsekretär Carsten Lindemann ihr Nachfolger im Gesundheitsministerium.
3: Und Digitalstaatssekretär Amthor wird neuer Bund-Länderbeauftragter im Kanzleramt. Doch unklar ist, was mit Verkehrsminister Schnieder passiert. Der teilte einzelnen Bundestagsabgeordneten am frühen Morgen in einer SMS mit, dass der Kanzler ihn entlassen werde und dies um 9 Uhr im Kanzleramt verkünden würde. Das tat Merz aber nicht. Dass der Kanzler dazu schwieg, liegt offensichtlich daran, dass der vorgesehene Nachfolger, der CDU-Bundestagsabgeordnete Günzler, Merz erst zugesagt, dann aber mitten in der Nacht wieder abgesagt habe. Die Gründe sind unklar. Aus Berlin, Dirk Zeitler.
2: Die USA und Großbritannien planen US-Regierungskreisen zufolge kommende Woche ein hochrangiges Treffen in London, um über die Lage in der Straße von Hormuz zu beraten. Ein US-Beamter bestätigte der deutschen Presseagentur entsprechende Pläne. Zum konkreten Programm, Datum und den Teilnehmern gab es zunächst keine Angaben. Campingplätze, Ferienanlagen und ganze Orte werden geräumt. Wegen der sich weiter unkontrolliert ausdehnenden Waldbrände an Frankreichs Atlantikküste wurden inzwischen rund 110.000 Menschen evakuiert. Auch in Spanien lodern Feuer. Wegen der schweren Waldbrände hat Madrid für die Umgebung der Hauptstadt und eine weitere Region den Notstand ausgerufen.
4: Rund um die Hauptstadt Madrid mussten mehr als 11.500 Menschen ihre Häuser verlassen. Sie warten bei Freunden, Verwandten und in Notunterkünften, ob die Brände eingedämmt werden können. Starke Windböen und hohe Temperaturen erschweren die Löscharbeiten. Der Katastrophenschutz des Militärs hat das Kommando übernommen. Mit Temperaturen bis zu 44 Grad in Andalusien leidet Spanien derzeit unter extremer Hitze. Auch an der französischen Atlantikküste ist es mit 36 Grad sehr heiß. Aus Spanien, Julia Macher.
2: Zum Sport. Jürgen Klopp ist mit klaren Botschaften in sein Amt als Bundestrainer gestartet. Der 59-Jährige versprach keine schnellen Erfolge, rief aber zu einem gemeinsamen Traum vom WM-Titel 2030 auf. Sein erstes Länderspiel als Bundestrainer ist Ende September in der Nations League gegen die Niederlande.
5: Schön, dass Sie bei uns sind. Hier ist Radio Paradiso mit dem Wetter für Berlin und Brandenburg. Und da werfen wir einen Blick auf den Samstagmorgen. Der scheint sich schön sommerlich zu verhalten. Die Sonne wird Sie für viele Stunden begleiten. Ansonsten ein paar normale Wolkenfelder zu erkennen. Keine Regenwolken bei Temperaturen bis zu voraussichtlich 28 Grad, 25 Grad maximal am darauffolgenden Sonntag. Hier sieht es wieder wesentlich bewölkter am Himmel aus. Nicht nur durch normale Wolkenfelder, sondern auch mögliche Regenwolken sind da wieder mit von der Partie. Und sogar leichte Gewitter sind möglich. Das lässt sich dann auch nochmal vom Montag behaupten. Hier auch nur noch bei 22 Grad maximal, 25 Grad dann wieder am Dienstag.

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Unser Leben dauert 70 Jahre. Und wenn wir noch Kraft haben, dann auch 80 Jahre. Und was uns daran so wichtig erschien, ist letztlich nur die Mühe und trügerische Sicherheit. Denn schnell eilen unsere Tage vorüber, als flögen wir davon. Lehre uns zu bedenken, wie wenig Lebenstage uns bleiben, damit wir ein Herz voll Weisheit erlangen.

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1: Ich bin Tine Klimach. Die bisherige Gesundheitsministerin Nina Warken wird neue Kanzleramtschefin. Das teilte Bundeskanzler Friedrich Merz in Berlin mit. Sie folgt auf Thorsten Frey, der an die Unionsfraktionsspitze wechseln soll. Für Warken übernimmt Carsten Linnemann das Gesundheitsressort. Merz kündigte für die kommenden Wochen weitere Veränderungen im Kabinett an.
2: Darüber werde ich zu gegebener Zeit Sie informieren, aber diese Entscheidungen brauchen nicht zuletzt angesichts der Sommerpause noch ein paar Tage und vielleicht auch mehr Zeit.
1: Damit ist auch eine weitere Nachbesetzung gemeint, auf die Kanzler Merz nicht einging. Eigentlich sollte auch Verkehrsminister Schnieder seinen Platz räumen. Sein geplanter Nachfolger Fritz Günzler, Finanzexperte der Union, hatte aber kurz vor knapp abgesagt. Bundesinnenminister Dobrindt hat die Ausweitung von Abschiebungen nach Afghanistan gegen Kritik verteidigt. Wer nach einem abgelehnten Asylverfahren ausreisepflichtig sei, müsse auch mit einer Abschiebung rechnen, sagte er. Zuvor war bekannt geworden, dass künftig nicht mehr nur Straftäter und Gefährder für Abschiebungen identifiziert werden sollen. Flüchtlingsrat und Linke kritisieren das als unverantwortlich bzw. als Vorstoß gegen den Menschenrechtsschutz. TikTok gefährdet Kinder und Jugendliche nach vorläufigen Ermittlungsergebnissen der EU-Kommission durch niedrige Schutzstandards. Die Brüsseler Behörde kritisiert unter anderem, dass Fremde die öffentlichen Benutzerkonten von Minderjährigen sehen und die jungen Nutzer auch mit missbräuchlichen Absichten kontaktieren könnten.
3: 200 Millionen Nutzer hat TikTok in Europa. Kinder und Jugendliche brauchen mehr Schutz, meint die EU-Kommission. Bis jetzt könne jeder in die öffentlichen Nutzerkonten sehen. Das müsse sich ändern. Künftig sollten nur noch von den Jugendlichen selbst akzeptierte Nutzer in die Konten schauen dürfen. TikTok weist die Kritik zurück. Die EU-Kommission hat in den vergangenen Monaten schon ein Verfahren wegen Suchtrisiken gegen TikTok eingeleitet und von Snapchat, Facebook und Instagram verlangt, dass das Mindestalter von 13 Jahren besser kontrolliert wird. Aus Brüssel, Dieter Ebeling.
1: Hunderttausende werden heute in Berlin zum Christopher Street Day erwartet. Die Demonstration soll mittags beginnen und dann an der Siegessäule vorbei zum Brandenburger Tor führen. Abends tritt Sängerin Sarah Connor auf. Schon einen Abend vorher war bereits Rapperin Icky Mel aufgetreten. Das Motto des CSD lautet dieses Mal: Haltung ist hot.
4: Der Samstag kann losgehen und erwartet schönes Sommerwetter auf Sie. 28 Grad maximal, Sonne und Wolken wechseln sich ab. Es bleibt freundlich ohne sämtliche Niederschläge und das den ganzen Tag. Morgen am Sonntag dreht sich der Spieß wiederum um. Nicht mehr allzu viel Sonnenschein zu erkennen, stattdessen eher hauptsächlich Wolkenfelder. Und dieses Mal wohl oder übel auch mit den ein oder anderen Niederschlägen, sowohl in Form von Regen als auch leichten Gewittern. Am Montag geht es ähnlich weiter, 22 Grad. Auch hier sind Regenschauer und leichte Gewitter möglich. Die soll es dann aber zumindest am Dienstag nicht mehr geben.

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1: Rache ist das Eingeständnis schmerzlichen Getroffenseins. Es zeugt nicht von Seelengröße, sich von Beleidigungen beeindrucken zu lassen. Derjenige, der dich verletzt hat, ist entweder stärker oder schwächer als du. Ist er schwächer? Schone ihn. Ist er stärker? Dich.

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1: Ich bin Tine Klimach. Kanzler Friedrich Merz bildet sein Kabinett um, weil Thorsten Frey neuer Fraktionschef der Union werden soll. Das läuft aber alles andere als glatt. Jetzt hat sich Frey dazu geäußert.
2: Das Ganze sei einfach Pech gewesen, sagte Frey in Stuttgart. Das gäbe es auch in der Spitzenpolitik. Es geht um die Hängepartie bei der Besetzung des Verkehrsministeriums. Minister Schnieder hatte einigen Abgeordneten schon mitgeteilt, dass er entlassen wird. Als der Kanzler dann vor die Presse trat, passierte das aber nicht, weil der vorgesehene Nachfolger Günzler kurzfristig abgesagt hatte. Wie es nun weitergeht, ist offen. Klar ist aber, neue Kanzleramtschefin wird Gesundheitsministerin Warken und ihren Job soll CDU-Generalsekretär Herr Linnemann übernehmen. Aus Berlin Thomas Brockt.
1: US-Präsident Trump hat der Europäischen Union nach der Milliardenstrafe gegen Google mit 9 Zöllen gedroht. Auf seiner Plattform Truth Social kündigte er zunächst eine Untersuchung gegen die EU an. Diese solle klären, ob amerikanische Unternehmen benachteiligt würden. Anschließend könne ein erheblicher Zoll auf EU-Importe folgen. Die EU-Kommission hatte Google zuvor wegen Wettbewerbsverstößen zu einer Strafe von 890 Millionen Euro verurteilt. Schwere Waldbrände halten Frankreich und Spanien weiter in Atem. Während bei Madrid und in einer anderen spanischen Region der Notstand ausgerufen wurde, mussten an der französischen Atlantikküste 10.000 weitere Touristen vorsorglich ihre Urlaubsquartiere räumen. In beiden Ländern sprechen die Behörden von ungünstigen Wetterbedingungen, die die Löscharbeiten erschweren. Zum Sport. Jürgen Klopp ist neuer Bundestrainer der Fußballnationalmannschaft. Der 59-Jährige tritt die Nachfolge des bei der WM gescheiterten Julian Nagelsmann an. Es sei ein sehr, sehr besonderer Tag für ihn, sagte Klopp bei seiner Vorstellung in Frankfurt.
3: Jürgen Klopp will beim DFB jeden Stein umdrehen und das dürfte ungemütlich werden für den Verband. Aber Klopp will langfristigen Erfolg, darum will er auch einige Strukturen verändern. In den kommenden Tagen und Wochen werde er viele Spieler anrufen und treffen. Beim Supercup zwischen Bayern und Dortmund wird er dann auf der Tribüne sitzen. Im September bekommt Klopp dann gleich seine ersten 4 Spiele am Stück in der Nations League. Zwar verspricht er keine schnellen Erfolge, dennoch wollen die Fans da schon Fortschritte sehen. Thomas Bremser, Redaktion.
1: Der DFB hat Jürgen Klopp als Bundestrainer bis zur WM 2030 verpflichtet. Außerdem wird Per Mertesacker Geschäftsführer beim Deutschen Fußballbund.
4: Ein Blick auf das Wetter heute am Samstag. Scheint schön sommerlich zu werden. 28 Grad maximal. Viel Sonnenschein zu erkennen. Gelegentlich ein paar normale Wolkenfelder. Nutzen Sie das Wetter auf jeden Fall aus, denn morgen am Sonntag sieht schon wieder anders aus. Statt Sonnenschein eher Wolkenfelder zu erkennen. Leichte Gewitter sind möglich. Dazu dann eben auch die ein oder anderen Regenschauer. Und das Ganze dann bei Temperaturen bis zu 25 Grad. 22 Grad maximal dann zum Wochenstart am Montag. Hier könnte es mit Regenschauern und leichten Gewittern weitergehen.

Gott ist mein Hirte, mir wird nichts mangeln. Er weidet mich auf einer grünen Aue und führt mich zum frischen Wasser. Er erquickt meine Seele, mein Weg ist ohne Gefahr. Denn er selbst ist es, der mich leitet. Mit Güte und Freundlichkeit umgibt mich Gott, solange ich lebe. Und ich habe Wohnrecht in seinem Haus, jetzt und in Ewigkeit.

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